Ja, das war Dül und zwar von der Circle 0.6 auf Mirror Zone. Die Tracks davor, 21 war Decoder, dann 22 Foreign Material, dann 23 Mod 21 und Toki Fuku von der Still Thinking. Dann die 24 Anta Doma nochmal von der Serenity PT. Und dann nochmal Foreign Material. Und Dül. Jetzt geht's weiter mit Fokine nochmal von der The Way of All Things. Von der Southern Light Doppelvinyl. Und dann gibt es ein bisschen bolleriger was von Mist Gasp von der Aumatara Volume 1 von einer Compilation.

So, das war eben der gute VC118A von der Back to Life, von einem Doppel-Vinyl-Album. Davor die Tracks waren von 26 bis 30, 26 Wukine nochmal von der The Way of the All Things, dann Mist Gasp von der Omatara Volume 1, dann Volp von der Sunder auf Black Cat Records erschienen, die 28, die 29 nochmal Mod 21 und Toki Fuku von der Still Thinking und VC118A mit dem Track Standby. Jetzt gibt es nochmal einen weiteren Track von der Rikkonen, der auf Mord erschienenes Tape und das heißt Vader. Und da hören wir jetzt noch einen weiteren Track und dann kommt ein vier Tracks hintereinander von P. DQB, so ein Elektro-Act und von drei verschiedenen Alben, vier Tracks hintereinander weg, die 32 bis 35 und da gibt es noch einen Quereinsteiger und dann hören wir uns wieder.

Ja, das war sehr genialer Deimos Defender von der Prime Analysis, von dem sehr genialen Abstract Rhythms Label. Schönes Elektro-Label, wo schöne Künstler auch Elektrotechniker da veröffentlicht und Kama Ring. Und das war unser 35 Plus. Ihr hört die Sendung Reizüberflutung 100 Tracks noch bis 9 Uhr und wir sind jetzt bei 35 bzw. 35 plus. Die Tracks davor waren PDQB mit Computer Gas vom im Rolando Remix von der Electrifier Dojo. Dann Raekwonen von der Vader. Dann PDQB von der Mutation, Modification and Other Alternatives mit dem Track Mäckchen von im Annie Hall Remix. Dann PDQB von der Psychonautic Adventures oder so. Dann nochmal von der Mutation Modification ein Stück von PDQB und Deimos Defender. Jetzt geht's weiter mit 36 und zwar ist das Louis Fauci von der Quattro Nives vom Haze Label mit dem Track 50,0 Hertz.

Ja, das war eben jenem, genau. Von denen werden wir jetzt heute speziell auch einiges noch mehr hören. Und zwar auch gar nicht so weit weg. 46 war Louis Fauci, dann Skiama von der Between Awaits auf Samurai Horo oder Samurai Music erschien. Dann 38 war AAC von der, nochmal von der Sai bei 3. Da hatte ich ja in der letzten Sendung schon mal was gespielt und jetzt Kammer Ring von der We and Walls auf Raw Wax und dann Yayem. Yayem. Und Decisions and Consequences. Nagelneues Album. Sehr schön. Und jetzt kommt Oliver Rosemann und Carmelo Ponente von der Pleiades. Auf Cluster of Noise auf Lo Peña Records erschienen.

Ja, ihr hört Reizüberflutung 100 Tracks noch bis 9 Uhr morgens im FSK aus Hamburg. Und ja, das waren jetzt die Tracks 41 bis 45. 41 Oliver Rosemann und Camelo Ponente. Dann Ulo S. Von dem Animalia-Label. Dann Neen von der Unplanned auf New Rhythmic. Dann Sansibar mit dem Track Inner Welt vom Lumo von der Compilation. Dann, oder vier oder fünf Tracker. Dann nochmal eben gerade wie gehört, Yayem mit Dogmas von der Au Matra Volume 1 von dem Fanzine-Label. Und jetzt kommt Irna Yi von, mit dem Track Mindless Behavior. Und zwar ist das von dem spanischen Bartox-Label. Ja, viel Spaß.

Ja, das ruhige Stück war Polar Inertia von dem Album Pi. Eine dreimal Vinyl-Album, sehr schöne, ruhige und manchmal ein paar krachige Sachen. Ja, sehr schön, hatte ich letztens in Berlin gesehen, vor einem Jahr oder so. War ein sehr schönes Konzert. Die Tracks von 46 bis 50 plus, das war eben noch ein Quereinsteiger. 46 war Irna Yi, dann 47 Khmer Ring von der Planet Surgery, dann Ida, nochmal von der Lumo, dann Vayem nochmal und zwar von der Secret Files and Whistleblower. Dann ASC nochmal von der Bay, Saibei 3. Und wie gesagt, Solar Inertia. Jetzt geht's weiter mit Cornered Me. Schöner von der Acid Cuts von dem Label. Schöner Acid und auch ein paar andere Acid und Electro Tracks folgen jetzt.

Ja, wir sind jetzt bei 55 angelangt. 51 war Conrad Me von der Acid Cuts, und zwar der 015. Dann als Sidulant zwei Tracks von der Let the Acid Move Your Body von dem Who is Paula von dem Label. Dann JLM with Werks mit Heartbeat MC von Heartbeats auf BLK Music. Dann Marzika Nierman nochmal von der Compilation No Tangas Mikado vom Bartox Label. Und eben war Xanax. Ja, und jetzt geht's weiter mit 56, ein Doppelpack von Conrad Peck. Einmal von der Commandment auf Doma 15, also das Release 15, und dann Conrad Peck auf, mit dem Track Praise von der Praise EP vom Sane Label.

Ja, das war nochmal Polar Inertia von dem Pi-Album. Ja, das war die 59. Und ihr hört die Sendung Reizüberflutung 100 Tracks. Und ich schaffe wohl 100 Tracks, werde ich wohl nicht mehr schaffen, aber 90 bis 9 Uhr morgens kriege ich vielleicht noch hin. Die Tracks waren, und zwar von 56 bis 59, Conrad Peck war die 56, 57 dann auch, und zwar von der Praise EP und davor von der Commandant Man. Und dann Avox 25 und das eben war Polar Inertia von dem Pi-Album. Jetzt geht's weiter mit TM Shuffle and Monoda von der Melinia. Melinia Tesilia vom Kontakt-Album. Sehr chillig und dann geht es ein bisschen, ja, technomäßiger, bolleriger los. Gut, dann viel Spaß.

Ja, das war Death Center. Und zwar habe ich entschieden, dass das der Muttertagssong für meine Mutter ist. Auch wenn sie die Band oder den Titel bestimmt nicht mag, aber zumindest nicht ganz so scheiße. Und da sind auch bei Death Center auch Klavierstücke drauf. Das würde ihr, glaube ich, schon gefallen. Aber ich glaube, sie schläft noch. By the way, die Tracks von 61 bis 70 plus. 61 war Astromaus, dann 62 Iratsu vom Semantica Compilation, und zwar Articulated Layer. Dann 63 Die Deliria von der Resonating Pulse von Inner Tension, und dann Anna Alva nochmal von Articulate Lea von Semantica, und dann John Plaza von der Resonating Pulse nochmal. Dann 66 A4 mit Vakuum von The Coldest Place in Space vom Label From Another Stars. Und dann ein Track von Voice und Psychic Surgery heißt der. Und dann ein weiterer von der Cassiopeia und noch ein weiterer von Face Voice, Chaotic Tangle. Dann Ribé auf 70 und von die nagelneue Death Center LP mit dem Track I Myth von der Thought Time 70 plus. Und jetzt geht's mit Generally Minerary weiter von der Without Parties.

So, das war eben nochmal Dolz und Tobias. Tobias und Dolz von der Frontier of Science. Sehr schönes Album. Schon zweites Split-LP, die die beiden auf die Beine gestellt haben. Ja, von 71 bis 76 habe ich hier die Tracks. January Minerally Without Parties. Hieß der Track 71, 72 war dann Generally Minerally von der Hey Robot mit dem Track Jam. Dann 73 war auch General Minerally von der Digital Love EP. 74 war Shen X mit dem Track Lawless. Und dann Vayam nochmal von der Decisions and Consequences und dann Tobias and Dolls mit von der Frontier of Science. Jetzt geht's weiter mit Orbital 14 von der Modular Memory.

Ja, das war nochmal Skiamar von der Pixel Density Pact. Ja, die Tracks davor, die 77 war Orbital 14 von der Modular Memory, dann die 78 war Evig Merker und Anthony Linnell. Die haben eine neue Split auf Northern Electronics. Dann die 79 Swarock von der Postmodern Dutty. Dann diese psychedelischen Tracks, die drei Phalansios von Tram New auf Minimal Rome. Dann Tesla Sonic mit dem Track Night Drama. Nur von Dream, also das, der eine ist Dream U, der andere Dream, also T-R-A-N-E. Minimal Roam, auf jeden Fall beide. Und dann Low Low mit dem Track Ubi, nochmal von der Train U. Ja, also zwei denn wohl. Und dann Skiamma von der Pixel Density Pact, wie gesagt, Through Power, das ist das Label, oder nee. Und jetzt geht's weiter mit Kolpos von der Taris 2 vom Acker Label, und zwar ist das aus Argentinien. Dann kommt Einerlei mit The Door of Perception. Und dann halt weitere. Es geht noch bis 9 Uhr. Wir werden nicht 100 schaffen, aber vielleicht 92 oder so. Ja, dann geht's jetzt los. Kolpos.

Ja, das war Rill. Rill. Ja, witzige EP. Die Tracks von 84 bis 90. Spiele noch Marco Pasarani, Mirage on the Rare Land nochmal vor. Aber sag jetzt die Tracks. Hab noch zwei, drei Veranstaltungssachen und dann ist die Sendung auch schon vorbei. Ja, Kolpos war die 84 von der TRS-2, denn Einerlei von der The Doors of Perception war 85, 86 Anton, das ruhigere Dub-Stück Anton Lubikov von der hieß Dub Cluster. Denn haben wir hier Inox von der Antimatter Catalysis. Dann nochmal Jayem, nochmal von der Decision Consequences, der noch ein weiterer Track von der LP. Dann Rill und jetzt Marco Pasarani. 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Lasst euch überraschen. Von 22 Uhr bis 0 Uhr, 2 Stunden, ungefähr 15 bis 20 Tracks spiele ich immer so von den Labels, die so ein bisschen sonst zu kurz kommen in den Sendungen und die ich extra nochmal würdige. Dann am 23.05. in der Nacht auf den 24.05. Reizüberflutung in der Mix. Wie gewohnt von 1 Uhr nachts bis 9 Uhr morgens. Zwischen 7 und 9 wieder gewohnte Chill-Out. Letzten Monat ist es ja dann ausgefallen wegen meinem Geburtstag. Da hatte ich ja dann eine Live-Sendung aus der Locke. Und wo schon dabei sind, in der Locke gibt es auch wieder mich live. Und zwar dauert es noch bis hin am 21.06. In der Locke, und zwar vom 16 Uhr bis 22 Uhr Ambient, Dub Techno und ein bisschen ruhigere, chillige Sachen. Nicht so heftig wie beim letzten Mal bei Hit the Pulse zum Ostersonntag. So, das war's denn schon. Ich spiele kurz dann noch den Marco Pasarani. Das passt so eben gerade rein. Und ja, wünsche euch viel Spaß mit den weiteren Sendungen und ja, noch einen schönen Muttertag.

0: 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Schönen Gruß an Nacht der Nacht. Schönen Gruß auch an die Schanzenbuchhandlung. Wir haben das in der Sendung eben nochmal gehört. Die Taz hat darüber auch berichtet. Die Schanzenbuchhandlung Überraschung ist Gegenstand von Verfassungsschutzüberwachungen. Wir sind überrascht. Genauso wie in vielen anderen Fällen sind wir auch empört. Diese Überwachung, das schließt nicht ein, dass dort Bücher gelesen werden beim Verfassungsschutz. Es sei denn, es handelt sich vielleicht um Dinge, die vielleicht auch heute noch auf jeden Fall bis tief in die 90er Jahre hinein in Truppendienstbibliotheken der Bundeswehr im Rahmen der Traditionspflege hinsichtlich der Kaiser-Wilhelm-Treuen und Wehrmachtstreuen Geschichte abgehandelt werden. Ansonsten Bücher der Schanzenbuchhandlung sind sicherlich nicht die Lektüre von Verfassungsschützern. Das mal vorweg. Und hier heute im Studio begrüßen wir Clara, die jetzt ganz dicht ans Mikrofon geht.
1: Hallo.
0: Hallo. Du bist von der No-Olympia-Initiative und wir haben eine Dichte von No-Olympia-Sendungen gerade, die erstaunlich ist oder auch nicht. Gestern warst du bereits bei Concrete Cracks in der Sendung zu hören. Dann heute in Nacht der Nacht war das ebenfalls ausführliches Thema, einschließlich des Aufrufs zum Schanzenfest. Und jetzt wollen wir heute, das ist schon länger verabredet gewesen, ebenfalls über No-Olympia sprechen. Ein fluffiges Motto, was ihr gefunden habt. Wie seid ihr darauf gekommen?
1: Du meinst, hier Hamburg hat etwas Besseres verdient?
0: No-Olympia fängt ja schon das an, ne?
1: No. Ja. Oh, das ist eine gute Frage. Also ich glaube, wir haben das Motto tatsächlich einfach von vor 10 Jahren übernommen. Da war nur Olympia ja auch schon mal Thema oder da hat sich Hamburg versucht, das letzte Mal auf die Olympischen Sommerspiele zu bewerben. Und als dann letztes Jahr irgendwann klar wurde, dass das jetzt nochmal probiert wird, war eher so, nur Olympia steht und den Slogan darunter, Hamburg hat etwas Besseres verdient, den haben wir dann nochmal.
0: Ah, erwähnt. Verstehe. Wo du das sagst, ne? Ich erinnere mich ja dunkel, das war ja noch, wenn ich mich vollständiger erinnern soll, glaube ich, noch in der Schildzeit oder kurz danach mit dem letzten Anlauf zu einer Olympia-Bewerbung hier in der Stadt. Nee, das gab, glaube ich, sogar zwei.
1: Nee, das.
0: Wenn ich mich richtig erinnere, gab es sogar zwei Anläufe.
1: Gut möglich. Also den von vor 10 Jahren, der war auf jeden Fall unter Scholz Schill. Ich bin erst danach zugezogen.
0: Ja. So. Nee, wo wir da so reinschlittern gerade. Es gab einen Anlauf entweder zu Schildzeiten oder ganz kurz nach der Schildzeit mit noch dem Polizeipräsidenten und späteren Innensenator Nagel. Und da gab es eine große Kundgebung in der Innenstadt. Ob es eine Pro- oder Contra-Veranstaltung war, weiß ich gar nicht mehr. Auf jeden Fall hat die sich dadurch ausgezeichnet, dass man die Handy stillgelegt hatte, abgeschaltet hatte, das Handynetz. Das fällt mir alles so ganz spontan jetzt gerade ein, wo du die Abstimmung von vor 10 Jahren ins Spiel gebracht hast. Alles so Dinge, die eben auch verbunden sind mit so einer Olympia-Bewerbung. In den vielen Materialien, die inzwischen zu lesen sind, wird ja auch der Aspekt, dass eine eventuelle Durchführung der Olympiade in Hamburg mindestens G20-Verhältnisse nach sich ziehen würde für die Dauer der Olympiade und die Vor- und Nachbereitungszeit, wird ja auch stark gemacht und zu Recht betont.
1: Ja, da kann man von ausgehen, ne? Also es ist A, ein längerer Zeitraum und es kommen Staatsoberhäupter, ne, jetzt natürlich nicht um miteinander zu verhandeln, sondern einfach als BesucherInnen. Gerade wenn ich auf Podien bin und jetzt mit anderen Leuten diskutiere, mit Pro-Olympia-Leuten, mit Staatsrat und so weiter, die betonen natürlich immer alle, dass es nicht so ist. Aber also wer sich die letzten Olympischen Spiele sowohl in jetzt hier die Winterspiele als auch die in Paris anguckt, da war schon eine massive Polizeipräsenz vor, nach, dabei. Das ist schon nicht zu unterschätzen. Und das ist auch so in den Gesprächen, die wir jetzt führen mit vielen, auch immer mit eins der größten Themen, worum sich die Leute in Hamburg mit Gedanken machen, die AnwohnerInnen der Schanze und des Karo-Viertels mit am meisten. Aber also es geht rundum so, ja. Auch in Othmarschen. Spreche ich da mit Leuten drüber. Ja. Ja.
0: G20 ist für Hamburg auf jeden Fall ein traumatisches Ereignis.
1: Absolut. Also für mich auf jeden Fall.
0: Ja. Du hast kurz ja den Link schon gezogen zu den Winterspielen, die jetzt gerade durch sind in Italien und die Sommerspiele in Paris. Waren die letztes oder vorletztes Jahr? Das weiß ich gar nicht mehr. Paris.
1: Vorletztes 24, glaube ich.
0: Ja, das kann sein. Ja. Ne? Ich weiß es nicht mehr. Auf jeden Fall, hier ist jetzt auch nochmal zu lesen, was das für Menschen in der Stadt bedeutet hat, insbesondere für Menschen, an einer Stelle war zu lesen, die nicht in das gewöhnliche Stadtbild passen. Gemeint sind, das Wort Stadtbild ist ja durch unseren Bundeskanzler nochmal sehr deutlich geworden, was gemeint ist. Praxis in Paris war, dass Menschen, die wohnungslos sind, die auf der Straße leben, Menschen, die rassistischer Stigmatisierung unterliegen und viele andere, dass sie die innere Stadt verlassen mussten. Die wurden einfach an die Randgebiete verdrängt.
1: Ja, das ist passiert. Und auch was noch dazu kommt, ist nicht nur die Menschen verdrängt, sondern auch linke soziale Zentren, also auch Gebäude, die quasi nicht ins Stadtbild passen, wurden auch geräumt. Ne, da haben natürlich auch Menschen gewohnt und das ist alles so unter der Hand passiert. Also jetzt gar nicht medial mehr wirksam. Ne? Auch ich als eine Olympia-Aktivistin, die eigentlich dachte von Anfang an, sie ist gut im Bild, der war das nicht klar. Das hat Paul, ein Aktivist von also der französischen pariserischen Initiative, erzählt, dass das passiert ist und auch, dass die da am Anfang sehr naiv rangegangen sind. Ne? Also er ist eher ja auch Teil so einer alternativen Bewegung in Paris, dass sie einfach dachten, also sich gewundert haben, wo sind irgendwie unsere Bekannten, so die man sonst so im Stadtbild sind, wo sind die hin, und haben dann mal sind zur Behörde gegangen, haben mal nachgefragt und dann ist das so aufgekommen. Das ist schon sehr beeindruckend insgesamt.
0: Ja,
1: ne? Ja, mache ich mir darüber Sorgen? Auf jeden Fall.
0: Man meint, ja, tatsächlich sind die Regler verstellt. Man meint, dass wir zu leise sprechen. und du musst es vielleicht tatsächlich auch noch dichter ans Mikrofon
1: okay.
0: gehen.
1: Okay, ich gebe mir Mühe. Ich nuschel auch manchmal. Man darf mir Zeichen geben.
0: Ich finde, du hast eine sehr klare Aussprache und wir haben hier ein paar technische Probleme tatsächlich aktuell.
1: Okay.
0: Also eine wichtige, man kann schon sagen, das ist nicht nur eine Begleiterscheinung der Olympischen Spiele, sondern eine politische Ansage, eine politische Aussage, die diese Verdrängung der Menschen. Was wir im Zuge solcher Events, ne, ich würde auf den Event-Begriff kommen, erleben, ist ja eine Aufschönerung, eine vermeintliche Schönheitskur für die Städte. So wird sie dargestellt und so wird sie auch von größeren Teilen der Bevölkerung gesehen, insbesondere auch von Menschen, die autoritäre Strukturen lieben und dementsprechende Wahlzettelabgaben liefern. Diese Stadt soll glänzen, sie soll aufgemotzt sein, überall sollen Glaspaläste stehen, die Straßen sollen, frei sein für schnell durchfahrende Autokonvois. Man darf sich erinnern, freie Fahrt für freie Bürger, eine Schildparole, die immer noch so eine Realität hat, dass es sehr gefährlich ist, sich im Straßenverkehr zu bewegen. Alle diese Dinge sollen im Zuge einer solchen Eventisierung der Stadt nochmal eine Stufe höher geschraubt werden.
1: Ja, also so ein paar Sachen jetzt, die Olympia erstmal bringen würde, wie zum Beispiel Ausbau von ÖPNV, da habe ich ja erstmal gar nichts gegen, ne? Also wir sagen ja, Hamburg etwas Besseres verdient, weil wir der Meinung sind, das kann die Stadt sich auch so leisten und na, macht's lieber jetzt vernünftig, als irgendwie Olympiagelder damit zu begründen, dass es nur dann möglich ist. Ne? Also so bei so ein paar Aufhübscherungsdingen bin ich ja Fan. Also wenn dafür jede S- und U-Bahn-Station barrierefrei gemacht wird, finde ich, das ist eine Aufhübschung, die mir gefällt. Bitte, bitte. Wenn irgendwelche Straßen dafür die Schlaglöcher verschwinden, auch okay für mich. Aber klar, dieser Eventcharakter, der dabei ist. Was für ein Quatsch, was für eine Verschwendung von Steuergeldern.
0: Ja. Es war vor kurzem, das habe ich jetzt nicht mehr gefunden vor der Sendung, war irgendwo zu lesen oder bei euch in Concrete Cracks gestern zu hören, das weiß ich jetzt gar nicht mehr, dass dieser ganze Tourismus-Hype gar nicht so viel Geld bringt für die Stadt, als immer behauptet wird. War das bei euch in der Sendung oder habe ich das irgendwo anders gesehen?
1: Wahrscheinlich sowohl als auch. Also Okay. Wir argumentieren damit auf jeden Fall und ja. Ich habe es bestimmt gestern auch gesagt.
0: Ja,
1: wir haben die Sendung ehrlich gesagt schon vor 3 Wochen aufgezeichnet.
0: Ich das wurde aber auch gesagt in der Sendung.
1: Ja, aber ich habe es nicht mehr so genau im Kopf, deswegen. Okay. Ja. Soll ich nochmal was dazu sagen?
0: Ja, gerne.
1: Genau, also es ist, es wird damit argumentiert, dass Olympische Spiele ja so wahnsinnig viele Leute in die Stadt bringt und das total gut ist für die lokale Wirtschaft. Was man aber nicht bedenkt ist, ja, es kommen Touristinnen, aber die Touristinnen, die sonst wegen der Stadt gekommen wären, die bleiben natürlich weg. Ne? Und die Sponsoren haben natürlich ein Vorrecht, also da gibt es so gewisse Bannmeilen, in denen darf dann nur noch Coca-Cola verkauft werden, weil Coca-Cola ist halt der Hauptsponsor. Na, und jetzt so für die lokale Wirtschaft ist es dann am Ende gar nicht so gut oder ein so krasser Effekt. Also mit allen Beteiligten oder mit allen anderen, wo wir jetzt gesprochen haben, die schon mal Olympische Spiele ausgerichtet haben, sagen, ist eigentlich ein Nullsummengeschäft. Vielleicht 3% mehr, aber jetzt nichts, wo man jetzt sagen würde, dafür lohnt sich der Hype und der Wahnsinn der letzten Wochen.
0: Nullsummengeschäft. Das ist deswegen ja nochmal wichtig, weil das eines der Hauptargumente ist, warum die Olympiade für Hamburg unverzichtbar sei. Und die wird ja ökonomisch in erster Linie begründet. Und dann kommen nachfolgend die ganzen Argumente, es werden Sportstätten ausgebaut, es werden nachhaltige Spiele propagiert, es wird der öffentliche Nahverkehr ausgebaut. Dinge, die sowieso klar sind, die stehen auf der Tagesordnung. Und das wissen die Regierenden sehr gut, dass, was weiß ich, der Busverkehr in die entfernteren Gebiete oder auch in der Metropolregion, dass er mega verbesserungsbedürftig ist.
1: Voll, absolut. Ja. Also so dieses Kostending, das ist schon spannend. Also meine Lieblingsstudie ist die Oxford-Studie von 2016. Das ist so eine, die haben sich nochmal so die Kosten von Mega-Events angeguckt und Olympische Sommerspiele stehen bei den, was zwischen Planung und am Ende den Kosten am weitesten auseinander, auf Platz 2. Auf Platz 1 stehen atomare Endlager und auf Platz 3 Atomkraftwerke bauen. Und ich finde, wenn man sich das in der Relation anguckt zwischen, das ist veranschlagt gewesen und das hat es am Ende gekostet, also wie kann man denn da noch dafür sein? So, ne? Wir sparen gerade jetzt schon im Bildungsbereich 40 Milliarden an. Die Unis pfeifen aus allen Löchern, weil keine Gelder mehr fließen und uns wird erzählt, dass wir den Sport verbessern und so weiter, hier ein Medien-Event und dann stellen wir Olympia dahin und danach werden die Kassen leer sein. Es ist dann schön, dass vielleicht der HSV ein neues Stadion bekommen hat und irgendwo in Rothenburgs Ort ein Megadome gebaut wurde für, ich glaube, Eiskunstlauf. Das ist dann auch egal, wenn danach einfach kein, also wenn danach kein Geld mehr für Sportunterricht da ist. Was soll das?
0: Ja, 40 Milliarden, weißt du wo? Die, also auf welche Größe sich das bezieht? Ist das bundesweit 40 Milliarden an den Unis einsparen?
1: Ich glaube nur in Hamburg, ehrlich gesagt. Nee,
0: dann sind das 40 Millionen.
1: Oh, 10 Milliarden, oh, Millionen. Ich komme nicht mehr. Ja, tut mir leid.
0: Aber es ist ja
1: trotzdem
0: hoch,
1: viel.
0: Ja, hochrelevant, weil an der Uni wird jetzt zunehmend deutlich und auch deutlich ausgesprochen, dass die Uni nicht mehr in der Lage ist, ihren ganz gewöhnlichen Lehrbetrieb aufrecht zu erhalten.
1: Klar, Lehrkräfte wollen bezahlt werden, ne?
0: Ja, aber auch Räume, dann die Anzahl der Studierenden im Verhältnis zu den Kapazitäten und so. Und dann ja alle Fragen, die damit verbunden sind, ob es überhaupt noch ein angemessenes Lehrsystem ist, was auf der Höhe der Wissenschaft tatsächlich funktioniert, ne? Mhm. Das sind ja alles so Sachen, die dann im Widerspruch zu den Exzellenzansprüchen auch stehen. Das wird ja gleichzeitig dann groß abgefeiert, dass Hamburg eine Exzellenz-Uni, oder ich weiß gar nicht, ob mittlerweile nicht sogar zwei hat, das keine Ahnung. Dome in Rothenburgs Ort. Da fällt mir ein, Fußball-Weltmeisterschaft Brasilien, das war glaube ich so 2014 oder so, wo die Deutschen so abgegangen sind und ihren rassistischen Cowboy-Move vom Brandenburger Tor dann im Anschluss gemacht haben.
1: Ah, ja, ich erinnere mich dunkel. Mhm.
0: Da sind ja auch Folgen zu sehen gewesen in den Städten in Brasilien, die das sogar noch weiter auf die Spitze getrieben haben, was wir vorhin hatten, nämlich diese Verdrängung und Vertreibung von Menschen aus dem Stadtbild, sondern da sind ganze Wohngebiete abgerissen worden für Sporteinrichtungen. Und irgendwann ist mal nach dieser Weltmeisterschaft eine Bilanz gezogen worden. Ich komme nochmal auf den Dom in Rothenburgs Ort. Eine Bilanz gezogen worden, was mit der Vielzahl dieser Sporteinrichtungen passiert ist. Einige davon sind später Ruin geworden.
1: Ja, auch ganz eindrucksvoll in Athen tatsächlich. Ja. Da ist es auch so. Mhm. Also ich glaube, ich war vor 10 Jahren das letzte Mal in Athen. Da war das eine rote Fläche, wo sich so Polikliniken und so Selbsthilfeinitiativen aufgrund von der dann Wirtschaftskrise 2008 gegründet haben. Ja, ich glaube, also tatsächlich, das würde jetzt in Hamburg nicht passieren. Die würden schon ein Gebäude bauen, das danach noch verwendet wird. Was ich da eher die spannendere Frage finde, ist, das wird von einem Privatinvestor gebaut. Es gibt diesen Zeitdruck, dass das fertiggestellt werden muss bis Zeitpunkt XY und dadurch können die Kosten wieder für dieses Gebäude ins Unendliche steigen. Ne? Also weil der Privatinvestor da einfach dann die Oberhand hat. Das finde ich tatsächlich viel problematischer.
0: Ja, ich würde ja gerade wo Privatinvestoren im Kontext von die Öffentlichkeit muss dann doch einspringen.
1: Richtig, genau.
0: Da würde ich schon fast von prognostizierbarem Verfall sprechen. Man glaubt es ja nicht. Tatsächlich passiert ja in Hamburg viel. Das ist ja nicht von der Hand zu weisen. Auch hinsichtlich von Sanierungen etc. Tatsächlich, wenn man sich auch in Deutschland ein bisschen umguckt, es gibt große Gebiete, ehemalige Industriestädte, die sind nicht mehr in der Lage gewesen, Sanierungen etc. durchzuziehen. Und da ist der Verfall mit Händen greifbar. Und jetzt kann man ja immer sagen, das wird Hamburg nicht erwischen. Aber zum Beispiel der MSC-Verkauf ist der MSC-Deal ist genau damit begründet worden, dass man als Stadt nicht mehr in der Lage sei, den Hafen aus eigenen Mitteln und eigenen Kräften zu sanieren und zu entwickeln.
1: Stimmt, hast du recht.
0: Und das ist also ein permanentes Vampir-Spiel, welches jetzt hinsichtlich der Olympia-Bewerbung der Stadt den Verantwortlichen noch nicht mal in den Sinn kommt, würde ich sagen.
1: Nee, das
0: als
1: stimmt.
0: Risiko.
1: Ja, absolut nicht. Das, ja. Wir sind nur immer die Leute, die meckern und denen der Sportgeist fehlt und
0: genau, dieses Ding mit dem Sportgeist und der schlechte Laune-Koalition, das
1: absolut.
0: Ist mir aus der Bürgerschaftsdebatte in Erinnerung geblieben.
1: Ja, ja, ich habe es auch gehört und ich finde, ich bin gar nicht so ein Buhmann.
0: Ja. Ja, insofern, eure Initiative in Olympia hat ja tatsächlich, weil du gerade sagst, du bist nicht so ein Buhmann, hat ja ein sehr genaues Argumentationspaket aufgelegt. Also zum Beispiel habe ich jetzt gefunden, diese 13 Schlagworte von Olympia Hamburg zur Olympia-Bewerbung der Stadt Hamburg. Soll ich die einfach mal schnell vorlesen?
1: Mach mal.
0: Verantwortung. Erstens Fair Play. 1 Milliarde Euro steuerfreier Überschuss für das IOC, über 3 Milliarden Einwegkosten und 1 Milliarde Arena, die keiner benötigt für Hamburg. Also 1 Milliarde geht an den IOC, 3 Milliarden Einwegkosten, das heißt, das sind Kosten der Stadt, ne?
1: Ist richtig, ja.
0: Oder das Bund, nee, ich habe irgendwo bei euch auch gelesen, der Bund hat keine Verpflichtung, irgendwie Gelder mit einzuspeisen bei einer Bewerbung der Stadt, ne?
1: Bei der Bewerbung sowieso nicht. Bei der Durchführung es gibt ein Papier, wo draufsteht, wir werden uns in irgendeiner Form beteiligen. Hamburg, also die Bewerberinitiative, die sprechen von 200 Millionen, die reingesteckt werden.
0: In die Bewerbung?
1: Nee, in die Durchführung.
0: Durchführung.
1: In die Durchführung, ja. Dann. Ne? Und jetzt habe ich den Faden verloren, Sekunde. Genau, und es gab jetzt eine kleine Anfrage von der Bundestagsfraktion der Linken, wo dann mal gefragt wird, na, wie sieht denn das jetzt aus? Jetzt laufen ja die ganzen Bewerbungen ja nicht nur für Hamburg, sondern auch für die anderen Städte. Was ist denn da, gibt es da schon eine genaue Kostenaufstellung, wie viel ihr dann übernehmen wollt? Weil es gibt ja so Prognosen, wie teuer das wird. Und die Antwort von der Regierung ist ganz klar, nee, es gibt keine Kostenkalkulation. Wir werden uns in irgendeiner Form beteiligen, aber ob und wie viel, kann man nicht sagen, weil ist ja noch gar nicht so weit. Ne? Also das ist das Papier nicht wert, auf dem es geschrieben ist. Es kann 2 sein, es können 200 Millionen sein am Ende. Ne?
0: Ja. Wie kommt ihr zu der steilen These, dass die Milliardenarena, damit ist vermutlich dieses Volksparkstadion gemeint, dass die anschließend keiner benötigt?
1: Also es wird ja jetzt gesagt,

0: das wäre dann ja 2040 auch immer noch so, ne? Und dann stehen da zwei völlig okay Fußball- oder Multifunktionsstadien nebeneinander.
1: Ist das so?
0: Könnte gut sein.
1: Okay.
0: Ich habe mich mit Holstein letzten Freitag unterhalten. Also Holstein ist hier unser
1: Sportstaatsrat, ne?
0: Ja, Sportstaatsrat. Und der war so, naja, also die neue Arena, die wird dann dem HSV angeboten. Und ja, die haben dann auch noch die andere, die ist dann für die, also die gehört denen ja. Und da können sie sich dann ja überlegen, was sie machen. Da könnten sie dann ja zum Beispiel die Drittligisten oder die Frauen drin spielen lassen. So, was?
1: Das ist...
0: Sagt er dann halt einfach so.
1: Ja, es ist ja ein ganz interessantes Beispiel. Ne?
0: Ja.
1: Man hat ja immer wieder mal das Vergnügen, also nicht so oft, aber dass man ihnen dann direkt auf die Finger gucken kann.
0: Mhm.
1: Und die Einfältigkeit, die einem dabei entgegenschlägt, die ist erstaunlich, würde ich sagen. Ne?
0: Finde ich auch. Ne? Und diese Arena steht ja jetzt auch gar nicht mit im Finanzkonzept, weil man muss sie ja eh bauen. Sieht halt sogar der HSV ein bisschen anders. Deswegen haben wir die da so mit aufgeführt.
1: Okay, ja, spannend. Auf jeden Fall. Man würde euch wünschen, dass ihr das dann auch mal im Hamburg Journal darstellen könntet. Zum Beispiel, das, was ja einer der Hauptaustragungsorte der Senatspropaganda ist.
0: Das stimmt, aber ja, ich kann's nicht. Wir geben uns jede Mühe.
1: Ja. Also kommen wir zum zweiten Punkt, Teamgeist. Ihr habt so Stichpunkte genannt, die sich an den olympischen Sprachgebrauch richten oder dem geschuldet sind. Zweiter Punkt, Teamgeist. Das IOC definiert, wie diese Spiele auszusehen haben und diktiert vertraglich, dass die Verantwortung für Planung, Durchführung und Finanzierung beim Austragungsort sind. Also das Wie der Spiele ist dem IOC ausschließlich zugeschrieben, aber der ganze Apparat zur Herstellung sozusagen, der ist beim veranstaltenden Ort, Austragungsort.
0: Ist richtig. Und da würde dann quasi mein Beispiel von davor mit, welch was für eine Arena bauen wir eigentlich, dann wieder greifen. Ne?
1: Ja.
0: Das, ja.
1: Drittens, Ehrenamt. Ehrenamt im Sport bedeutet idealistisches Freiwilligenengagement ohne Bereicherungsabsicht. Der Freiwilligenstatus von IOC-Mitgliedern wird mit bis zu 1,6 Millionen Euro pro Mitglied und Jahr vergütet.
0: Das will ich auch.
1: Ja, dann bewegst du dich aber schon in Sphären der Kryptomilliardäre.
0: Ich weiß. Ja, das ist schon spannend. Also ich möchte, ja.
1: Ja. Und dazu darf man sich ja dann die ständigen Auftritte von Innensenator und Sportstaatsrat in auch den Bezirken der Stadt angucken, die dann immer ganz viel im Abendblatt und anderen senatsnahen Publikationen zu lesen und zu hören und zu sehen sind mit: hab hier wieder einen Sportplatz eingeweiht, hab hier wieder eine Medaille für Ehrenamt verteilt, und aber auch eine Bevölkerung, die das so hinnimmt. Also diesen Widerspruch als ganz normal, sagen wir, nicht nur erträgt, sondern lebt, kann man schon fast sagen.
0: Es ist ein bisschen so, also ich habe das Gefühl, klar, die haben natürlich gute Kanäle, um sich zu vermarkten, aber
1: das IOC.
0: Das IOC und auch die jetzt hier Holstein und Grote und so. Aber ob das, also ich gucke mir das alles immer relativ entgelassen an. Also liegt vielleicht auch daran, in welcher Bubble ich mich bewege, aber ich habe das Gefühl, so richtig greift es nicht. Ne? Jetzt am letzten Freitag

0: die große Pro-Olympia-Kampagne, da waren keine 1000 Menschen, so, ne? Und dafür, dass da irgendwelche Top-DJs gebucht waren und irgendwie deutsche Stars. Okay, war auch ein bisschen windig zugegeben, aber irgendwie gucke ich da entspannt drauf.
1: Ja, so. Tatsächlich wäre ich, und wir können das aber gut auch an dieser Stelle reinnehmen, das war ja diese Veranstaltung am Jungfernstieg, ne? Mhm. Und du sagst, da waren keine 1000 Leute. Für mich war auffällig, im Hamburg-Journal wurde sowas gesagt wie, waren weniger als erwartet. Mhm. Im Abendblatt wurde 2000 und irgendwo anders, weiß ich nicht mehr, wo das war, wurde auch von 3000 gesprochen. Mhm. Und man merkt schon bei diesen Zahlen, das ist ja weit unterhalb dessen, was eigentlich bei der Wahl dieses Ortes, bei der Wahl des Zeitpunktes und bei der Größe der Werbung für diese Veranstaltung zu erwarten gewesen wäre, ne?
0: Ja.
1: Das heißt, Begeisterung sieht anders aus, selbst wenn die dann erzeugten Fernsehbilder was anderes rüberbringen sollten. Mhm. Aber sowas merkt, glaube ich, die ganze Stadt, dass da irgendwas... Gleichzeitig, das hätte ich dich auch gefragt, du sagst, aus welcher Bubble oder in welcher Bubble ich mich bewege, das hätte ich vorhin zu Anfang schon mal fragen sollen. Kommst du eigentlich irgendwie aus dem sportlichen Bereich?
0: Also ich habe tatsächlich mal Leichtathletik gemacht. Mhm. Aber irgendwann bin ich mich so, ich glaube, so mit 13 bin ich einfach nicht mehr in die Höhe geschossen und dann war meine Staffellaufkarriere auch vorbei.
1: Okay.
0: Nee, ich komme vor allen Dingen so aus der Recht auf Stadtbewegung.
1: Ah, ja, ja. Das ist so deine, dein Zugang zum Thema. So.
0: Genau, ja.
1: Ja, und das hatten wir tatsächlich am Anfang schon so ein bisschen. Und da, ja, da kommen wir bestimmt auch noch drauf, was das für diejenigen, die nicht in erster Linie unter der direkten Verdrängung aus dem Straßenbild dann zu leiden haben werden, sondern einfach auch, was die sonstigen Lebensbedingungen in der Stadt angeht. Aber da kommen wir bestimmt noch drauf. Transparenz, vierter Punkt hier in euren 13 Schlagworten. Transparenz bei München 2, und das haben wir allerdings bereits beantwortet, en passant. Bei München 72 hat der Bund eine 50-prozentige Kostenübernahme zugesagt. Für die jetzigen Bewerbungsdaten gibt es diese Zusage nicht. Ein Milliardenrisiko für Hamburg. Da brauchen wir jetzt nicht vorher drauf eingehen, das hatten wir schon. Dann gibt es einen nächsten Punkt, nämlich Wohnraum und Wirtschaft. Das hatten wir teilweise auch schon. Bezahlbarer Wohnraum. Olympiastudien zeigen, Mieten verteuern sich schon vor den Spielen. Eine Armutsbeschleunigung. Besonders hart trifft es Menschen ohne sicheren Mietvertrag und viele Studierende. Der Senat will, wie in Paris, Studierende aus den Wohnheimen schmeißen. Und da sind wir dann schon mitten im Zentrum von Recht auf Stadt. Willst du das noch ergänzen?
0: Ja, also bis jetzt ist ja der Plan, die Science City Bahrenfeld für die Olympischen Spiele, also die entstehende Science City Bahrenfeld für die Olympischen Spiele dann zu nutzen. Da werden 9000 Wohnungen gebaut, vor allen Dingen für Studierende. Und die sollen dann, sollte Olympia kommen, umgenutzt werden für, also als olympisches Dorf für die SportlerInnen. So, ne? Jetzt ist so ein bisschen die Frage, die Wohnungen sollen da bis 2040 fertiggestellt worden. Wir bewerben uns natürlich auch auf die Spiele 36, 40 und 44, je nachdem ob und wann, wohnen da ja nun auch schon Leute. Ne? Müssen die dann ja vorher ausziehen, weil auch nach 3 Jahren Wohnen muss man vielleicht nochmal eine Wand neu streichen und weiß ich nicht, eine abgebrochene Fliese erneuern oder so. Das ist schon ganz schön dramatisch. Mhm. Und oder, ja, ich weiß nicht, also irgendwie quatsche ich einfach so, ne? Und dass Wohnen nicht billiger wird, sowieso schon nicht. Und ne, so eine Olympiade dann noch einen Gentrifizierungseffekt on top bringt, ist bekannt. So.
1: Ja, und eben auch das Ding, dass er schon vorher, also sobald dieser Move losgeht, das hattet ihr in der Concrete Crack Sendung, das erinnere ich deutlich. Sobald dieser Move losgeht, den haben euch ja, das war so ein bisschen als Vermutung formuliert in der Concrete Crack Sendung, Hamburg strahlt ja sowas aus wie, will unbedingt eine World City sein.
0: Ja, na so, ja.
1: Dazu gehört ja auch der G20 und dazu gehört die Elbphilharmonie, dazu gehört die ganze Hafenromantik, die dann immer gestreut wird.
0: Das Tor zur Welt.
1: Tor zur Welt, genau, das Ding.
0: Hamburg ist ja auch eine tolle Stadt, aber ich mag mein Hamburg auch so. Und das ist ja auch trotzdem immer noch eine kleine Stadt, ne? Also, was haben wir, 2,1 Millionen Einwohner?
1: Ungefähr, ja.
0: Ungefähr, ne? Das ist, also in Paris wohnen, glaube ich, irgendwas zwischen 6 und 8 Millionen, ne? So im Vergleich.
1: Ja.
0: Das ist einfach klein, ja.
1: Im Vergleich.
0: Ja.
1: Darüber ließe sich eine ganze Sendung machen, fällt mir gerade ein, weil die Tendenz geht ja dann dahin, die Bundesländer zusammenzuschließen und die Metropolregion, solche Dinge gibt es ja auch immer wieder mal in der Geschichte.
0: Meinst du, wir sollten noch ein paar Banlieues drumherum bauen?
1: Warte mal, irgendwo wird, genau, Wilhelmsburg zum Beispiel, das hat ja schon so ein bisschen...
0: Der hat so einen Touch, ne?
1: Ja, die Neubauten gingen dann dort. Und keine Ahnung, ob man sowas nochmal wieder erlebt, wie das aus dem Boden stampfen von so Siedlungen wie Mümmelmannsberg, Jenfeld oder Stalshoop. Aber man kann sich das schon vorstellen, ne? Dass Dinge sich auch in diese Richtung entwickeln.
0: Das könnte sein. Ich wünsche mir das nicht. Also, ja. Also ich wünsche mir natürlich mehr Wohnraum, den brauchen wir dringend. Ich finde zum Beispiel gut, dass man in Hamburg keine Einfamilienhäuser mehr bauen darf. Ich
1: glaub, na, das scheint mir ein Gerücht zu sein.
0: Meinst du?
1: Ja. In Nord, die Koalition, die das da eigentlich vorgehabt hat, dieses Ding so durchzusetzen, dafür hat man in Kauf genommen, dass man jetzt, ich glaube sogar mit der CDU, FDP und SPD gemeinsam koaliert, um den Bezirksamtsleiter dort, der diese Sachen vorangetrieben hatte, außer Amt zu bringen.
0: Okay, dann bist du aktueller als ich.
1: Ich will das jetzt, also mich daran, meine Hand daran nicht verbrennen.
0: Ich auch nicht, lassen wir dieses Thema.
1: Ja, ja. Aber darüber ließe sich nochmal ein bisschen nachforschen, das schaffe ich jetzt nicht in der Sendung. Aber ich glaube, dieser Vorstoß tatsächlich ist zu den Akten gelegt worden.
0: Ach, wie schade.
1: Mhm.
0: Ja.
1: Ja. Wo waren wir jetzt hier? Bezahlbarer Wohnraum. Darüber ließ sich ohne Ende viel machen. Hier im FSK. Sechstens, der Wirtschaftsimpuls. Olympische Spiele bringen keinen nennenswerten wirtschaftlichen Nutzen. Paris 24 brachte Frankreich ein Wachstum von lediglich, da war ich selber ein bisschen erstaunt, als ich die Zahl gelesen habe, 0,07%. Pariser Kulturbetriebe minus 16%.
0: Klar.
1: Also richtig krass. Und Übernachtungen minus 1,7%. Verzeichneten Rückgang. Gänge, denn Olympiatourismus verdrängt andere BesucherInnen.
0: Klar, hatten wir es ja am Anfang schon. Ne? Also die Leute, die sonst gekommen wären, um sich den Louvre anzugucken, die kommen halt nicht.
1: Ja.
0: Ne? Und also mein Stiefvater ist ja, liebt die Olympischen Spiele und ist auch nach Paris gefahren, großer Sportenthusiast. Und ich habe jetzt das Glück, viel Familie in Frankreich zu haben, deswegen konnten die sich privat einquartieren, aber der meinte auch, sind dann da mit Freunden hingefahren und erste Idee war, ins Hotel zu gehen oder sich ein Airbnb oder sowas zu mieten, unbezahlbar, weil natürlich alle ihre Preise hochschrauben und dann also auch zum Teil für das eine Match hinfahren, aber direkt wieder zurückfahren, wenn man jetzt innereuropäisch guckt, so. Weil
1: ja,
0: schon eine schöne Hotelübernachtung, 400 Euro pro Person muss man sich ja neben dem Ticket auch nochmal leisten können, ne?
1: Ja. Umwelt und Verkehr. 7. Punkt. Umweltverbund. Ausbau von Rad, Gehweg, ÖPNV als Konsequenz der Transformation hin zu klimaneutralen Wirtschaften sollten Priorität haben. Olympia dagegen setzt auf VIP. VIP, Very Important Person heißt das, glaube ich.
0: Ich denke, das ist damit gemeint, ja.
1: Ja, Spuren für eine TV-konforme Event-Logistik. Das ist ja sowieso ein großes Thema. Ich glaube, das meiste Geld wird tatsächlich mit TV-Übertragungsrechten gemacht bei den Olympischen Spielen, ne?
0: Ja, inzwischen schon.
1: Ja.
0: Und Sponsoring, ne? Ja. Also, dazu muss man sagen, dass als wir diese 13 Punkte aufgestellt haben, das ist ja schon ein bisschen länger her, quasi, das bezieht sich auch auf diese Olympic Lanes, die dann durch die Stadt führen sollen, von Stadion zu Stadion, von den Hotels, ne, und die dann natürlich schön die Stresemannstraße, aber auch via, ne, Rothenburgsort, hatte ich diesen Dom gesagt, einfach alles von den Elbbrücken stadtinwärts würde eine Spur komplett nur gesperrt werden, damit sich Olympioniken und Staats, also das, die sich drauf bewegen können. Hamburg sagt jetzt in der Olympia-Bewerbung, dass sie das nicht machen, dass sie das alles mit einem Shuttle-Service machen und es keine Olympic Lanes geben wird, haben aber nicht beim IOC gefragt, ob das okay ist. Ne? Also die sagen, nee, bei uns würde das alles überhaupt kein Verkehrschaos auslösen. Aber hatten wir es ja auch schon drüber, das IOC stellt die Regeln auf und wir haben das dann zu erledigen. Und wenn die sagen, doch, wir brauchen Olympic Lanes, dann werden die trotzdem kommen, auch wenn Hamburg gesagt hat, machen wir nicht.
1: Ja. Mir fällt dazu ein, dass in Italien bei der Winterolympiade jetzt Leute, Mannschaften nicht an irgendeinem der Eröffnung oder Abschlussfeiern teilnehmen konnten, weil die zu weit abgelegen waren.
0: Mhm.
1: Also nur mal so, was den Geist der Olympiade angeht im Kontext von ökonomischen oder sonstigen logistischen Geschichten.
0: Ja, im Geist von Olympia ist auch, dass Kriege angehalten werden, war jetzt auch nicht so, ne? Also wenn man sich so ein bisschen der Geist von Olympia, in, weiß ich nicht, im Mittelalter oder wann Olympische Spiele entstanden wurden, sind dafür Krieger ausgesetzt worden, hält sich auch keiner dran. Ah, erzähl nicht gerade Quatsch.
1: Nee, also nur, ich habe so einen Impuls in mir, daran nicht zu glauben. Also mag sein, dass das tatsächlich so war, aber ich habe irgendwie so das Gefühl, dass Olympia schon immer, dass es eigentlich verklärt ist, mythologisch verklärt ist, und schon immer auch Teil einer Militarisierung gewesen ist. Aber das ist eher ein Gefühl, als dass ich das jetzt wirklich belegen könnte.
0: Ich kann es auch nicht belegen. Das ist ein Teil für eine Extrasendung.
1: Okay. Aber keine Ahnung, so tief will ich da gar nicht rein. Aber vielleicht hören Leute das, die sich mit sowas wirklich gut auskennen und haben dann Lust, mal dazu was zu machen hier im FSK.
0: Ja, das hört sich gut an. Militarisierung, gerade ja auch ein brennendes Thema.
1: Ja, bin ich fast geneigt, das zwischenzuschieben, weil mir auch sehr krass aufgefallen war in dieser ganzen Olympiadiskussion, dass mir nichts, dir nichts, die Innenbehörde, der Schulbehörde dicke Materialpakete zugeschoben hat, die sie gefälligst in den Klassen propagandistisch dann vorzutragen hätten.
0: Ja.
1: Und das steht für mich in ganz engem Zusammenhang mit dem, was jetzt auch gerade passiert ist, nämlich die Kooperationsvereinbarung der Schulbehörde mit dem Landeskommando der Bundeswehr zum Einsatz von Jugendoffizieren in den Schulen.
0: Ja, das ist Wahnsinn, ne? Also wir haben natürlich auch nochmal Material zusammengestellt und bereitgestellt, aber ja, es ist, ich habe da keine Worte für. Was soll man denn dazu noch sagen?
1: Ja.
0: So.
1: Na, es geht ganz selbstverständlich.
0: Ja.
1: Und ganz selbstverständlich übrigens ist der Innensenator Offizier der Bundeswehr, genauso wie sein Vorgänger.
0: Mhm.
1: Und ganz genauso ist auch der Bezirk Mitte der SPD, aus dem der Innensenator kommt, durchsetzt von Bundeswehroffizieren.
0: Ach ja, schön.
1: So Dinge, die meistens nicht so doll auffallen und die aber dann sowas wie harte Währung der Politik sind und sich genau in solchen Dingen, nämlich der Manipulation von Menschen zum Zwecke des Kriegsdienstes, der Kriegsbereitschaft, wie wir jetzt ja auch wissen, durchziehen. Gehen wir zurück zu den 13 Punkten. Der achte dieser 13 Punkte, Naturräume. Olympia fokussiert auf Einweg, Sportstätten und Arena-Kolosse. Deren Flächenversiegelung und der CO2-Verbrauch durch das Event trägt nicht zum Erhalt von Regenerationsflächen bei, sondern steht ihnen diametral entgegen. Arena-Koloss hatten wir schon zweimal eigentlich, auch mit Rothenburgs Ort schon.
0: Hm.
1: Und was sind Einwegsportstätten?
0: Naja, wir haben ja offiziell keine, ne? Wenn wir uns bewerben.
1: Okay.
0: Also Einwegsportstätten wären, das war in London der Fall und ich weiß jetzt gerade gar nicht genau, in welchen noch, dass quasi wirklich so Arenen aufgebaut werden und dann wieder abgebaut werden.
1: Ah,
0: was
1: ja,
0: in
1: ja.
0: Hamburg auch passieren wird, ist zum Beispiel so eine Skate-Anlage wird gebaut und also soll gebaut werden, wollen wir ja gar nicht, dass sie gebaut wird. Und die würde dann an dem Ort, wo die Spiele stattfinden sollen, da so auch wieder abgebaut werden, soll dann aber an einer anderen Stelle in Hamburg wieder aufgebaut werden. Keine Ahnung, weiß ich nicht. Das wäre so der Klassiker.
1: Ja. Und wenn es heißt Olympia fokussiert, dann heißt das, das wird an anderen Stellen schon praktiziert.
0: Ja, ja. Also... Ja, also das wäre dann so wie in Griechenland, wo das dann einfach stehen gelassen wird, irgendwie denn alles verrottet, eine Bodenversiegelung findet statt.
1: Mhm.
0: Also auch in Paris zum Beispiel, da haben sie ja unterm Eiffelturm dann irgend so eine Einwegarena gebaut. Ich glaube, das Volleyballfeld war unterm Eiffelturm,
1: sah sehr schick aus.
0: Oder ich glaube, jetzt bei uns auf der Außenalster oder Binnenalster soll dann ja auch so eine komische Bühne aufgebaut werden. Das ist natürlich ein Einwegprodukt. Ne?
1: Ah ja,
0: ja.
1: Mhm. Okay. Ich habe verstanden.
0: Okay.
1: So, dann Sport und Gesundheit. Neuntens, Sport treiben. Fit bleiben wollen, Zeit, Gesundheitsbewusstsein, freier Zugang zu Sporteinrichtungen und Parks und sportliches Selbstbewusstsein sind die wichtigsten Treiber für Bewegung. Der Einfluss olympischer Spiele darauf am geringsten.
0: Ja,
1: ja, weil, keine Ahnung, Millionen sitzen vor den Fernsehschirmen, stehen vielleicht noch irgendwo auf so einem Public Viewing bei ungefähr 10 Bierbechern für den Abend. Und ansonsten sitzen sie vielleicht noch, wenn sie diese Hunderte von Euro übrig haben, irgendwo auf einer Tribüne im Stadion.
0: Aber laut der Stadt ist es ein großer Motivator, seine Kinder im Sportverein anzumelden und vielleicht selbst auch nochmal einen Marathon zu laufen.
1: Ja. Ja, Marathon. Wobei bei Fußball-Weltmeisterschaften, auch jetzt bei der Frauen-Europameisterschaft im Fußball, gab es tatsächlich signifikante Anstiege der Mitgliedszahlen in Sportvereinen. Das wollen wir dem Innensenator und seinem Sportstaatsrat schon zugestehen.
0: Ja, gut für jeden, der es macht. Also Sport ist schon gesund.
1: Zehnten, Sportstätten, Investmentfokus auf Einwegsportstätten und Mehrzweckarena ermöglichen keinen täglichen selbstverständlichen Zugang zum Sport in der Nachbarschaft. Der Einfluss der Spiele, kein Fokus auf Sport und Spiel für alle jeden Tag. Ja, Keine Ahnung, wenn jetzt bei mir das Niendorfer Wochenblatt daraus macht, dass sich eine Initiative bildet, eine Nachbarschaftsinitiative, die beispielsweise dieses mit Kugeln werfen Spiel.
0: Du meinst Buhl, Boccia?
1: Ja. Anregt und das ein Ergebnis einer Olympiade sein könnte, dann könnte man sagen, okay, ne?
0: Ich weiß ehrlich gesagt nicht, ob das olympisch ist.
1: Das wäre natürlich die Frage, ob das tatsächlich eine olympische Sportart ist. Tatsächlich, was weiß ich, wenn mir jetzt sowas einfällt wie Kugelstoßen, um das ein bisschen in die Nähe, das ist ja schon schwierig. Dazu müsste man sich dann Ort und Organisation suchen oder Speerwurf oder Zehnkampf oder was weiß ich was, was so olympische Sportarten halt sind. Ne?
0: Klar. Also sagen wir mal so, die kleinen Sportplätze haben in Hamburg nichts davon. Auch der SC Sternschanze, da war ich letzte Woche, die kriegen keine Aufhübschung ihres Geländes. Ja. So ein Bolzplatz um die Ecke hat auch nichts davon.
1: Ist das sicher?
0: Ja, ziemlich sicher. Ja,
1: ja, das ist ja auch wichtig, weil so eine Diskussion zum Beispiel mal in einem Vereinssportheim zu führen, wäre ja auch interessant.
0: Klar.
1: Also so eine öffentliche Auseinandersetzung um das Thema Olympia und was haben wir eigentlich davon? Wir, die wir hier Sport machen wollen oder machen. Ja, und dann dieser ganz wichtige Bereich Inklusion, Teilhabe. 11. Geht es wirklich um Teilhabe, Anreize für Sport? Es heißt, Vorbilder im Sport stiften Sinn und schaffen Sichtbarkeit. Aber wirst du ihnen auf den Rängen zujubeln können? Schwierig, wenn ein Ticket wie in Paris im Schnitt 110 € kostet, für die Eröffnungsfeier gleich 1.333 €, Zugang für Normalsterbliche Fehlanzeige. Zahlen dürfen aber alle mit ihren Steuergeldern. Das hatten wir, glaube ich, schon so ein bisschen brauchen. Mhm. Also wirkliche Teilhabe gibt es am Fernsehbildschirm, wenn überhaupt.
0: Vor allen Dingen, obwohl Hamburg ja jetzt gesagt hat, wir machen 1 Million vergünstigte Tickets für HamburgerInnen. Heißt aber halt trotzdem auch nicht, dass ich mir jetzt, weiß ich nicht, Speerwurf, Diskuswurf und Curling angucken kann, weil das die Dinge sind, die mich interessieren, sondern das wird dann, so wie ich es verstanden habe, irgendwie gelost und dann habe ich halt vielleicht eine Chance auf ein
1: Verlost.
0: Ticket. Soweit ich weiß schon, ja.
1: Ja.
0: Mhm.
1: Ja, weil klar, die sind dann sehr begehrt und ja. Sind dann auch sehr schnell weg. Da muss dann ein Weg gefunden werden, sie wirklich zu streuen.
0: Ja. Wenn ich Glück habe, wohne ich an der Elbchaussee und kann dann den Marathon vom Balkon sehen.
1: Aha, ja. Barrierefreiheit. Barrierefreiheit in der Kommunikation beim ÖPNV und Gehwegnetz sowie Sportzugang sind Pflichtaufgaben unabhängig von Olympia. Sind die Paralympischen Spiele ein Deckmantel für Versäumnisse? Formuliert ihr vorsichtig, nämlich als Frage.
0: Mhm.
1: Weil tatsächlich wäre das ein starkes Argument für Olympia, wenn man sagen könnte, dadurch werden diejenigen, die beeinträchtigt sind, in den Vollbesitz aller ihrer Möglichkeiten geschaffen. Das würde Olympia sichern, oder?
0: Das wäre schön, ne? Also Sie haben schon, also Hamburg Olympia-Bewerbung hat sich schon runterkorrigiert auf barrierearm. Sie behaupten gar nicht mehr, Barrierefreiheit können Sie herstellen. Und also was ich nochmal ganz interessant fand, auch letzte Woche, ich war auf vielen Diskussionsveranstaltungen in letzter Zeit auch nochmal in der Sternschanze. Also wir stecken gerade 18 Millionen € allein in die Durchführung und die Werbung für die jetzige Olympia-Bewerbung. Und in der Sternschanze hat ein Bürger von der Stadtteilversammlung gesagt, mein Sohn hat 15 Jahre gekämpft für einen Aufzug in der S-Bahn Sternschanze. Das hätte vor 10 Jahren 100.000 € gekostet, den zu bauen. Das ist nie gemacht worden. Und ne, also wenn man sich das so in Relation stellt, wie viele S-Bahn-Stationen, also 100.000 Euro wird es heutzutage nicht mehr kosten. Es wird schon ein bisschen teurer sein, ne? Also je nachdem ob und wo. Aber ich würde halt schon sagen, ne, auch jetzt könnte man einfach schon ein paar von den Geldern, die da gerade reingesteckt werden, in vielleicht wollen wir uns als eine von vier großen Städten überhaupt darauf bewerben. Ne? Wir sind ja auch nicht das einzige Land in Europa, die diese Spiele haben wollen. So, davon hätte man 3, 4, 5 S-Bahn-Stationen schon barrierefrei machen können. Und ja, ich sehe da große Versäumnisse. Das kann nicht sein, dass wir der Stand ist. Und da Olympia als Argument zu nehmen, nur dann ist das möglich, finde ich ein starkes Stück.
1: Und 13, Sicherheit, sichere Sportveranstaltungen. Wer veranstaltet, der zahlt. Und Olympia bürdet 1,4 Milliarden der Stadt auf, um zweimal G20-artige Präsenz zu finanzieren. Es gibt bessere Sportveranstaltungen und sinnvollere Investitionen in Sicherheit für alle. Das hatten wir eigentlich, ne?
0: Ja, eigentlich hatten
1: wir. Da haben wir drüber gesprochen. Wir haben, ich muss auf die Uhr gucken, noch 3 Minuten für ein abschließendes Fazit unserer heutigen Stunde, bitte.
0: Wie soll ich es sagen? Also Hamburg hat etwas Besseres verdient, ist unser Motto und da stehe ich zu. Ich glaube, wir haben gerade ziemlich gut auseinandergedröselt, warum Olympia in Hamburg gar nicht so eine gute Idee ist. Ich finde, es ist ein starkes Zeichen für die Stadt, dagegen zu stimmen. So, ich lasse mir hier meine Laune nicht vermiesen. Ich glaube nämlich wirklich an das Potenzial dieser Stadt und auch das Kämpferische der Stadt. Und
1: Ja. Sollen wir den Innensenator auch mal gemeinsam mit dir einladen? Weil gerade, ich hätte gar nicht mehr an die Abstimmung jetzt gerade gedacht, an die Briefwahl, aber die steht uns ja allen ins Haus. Und das wäre ja schon ein spannendes Streitgespräch, welches zu führen wäre, weil wir hier erstmal zum Teil schön, finde ich, differenziert. Ich finde zum Beispiel, dass du hier gar nicht als die bärbeißige Olympia-Gegnerin auftrittst, sondern sehr, sehr sachlich, sehr gründlich darstellst, was an dieser Argumentation der Stadt alles so hängt. Und vielleicht kann man ihn ja dann überzeugen, vielleicht doch nochmal Abstand zu nehmen von solchen Abenteuern.
0: Ja, also probier's gerne. Ich hätte Zeit meistens. Hab auch noch einen Job, aber ja.
1: Okay, das hat er gehört. Und das Nachmittagsmagazin für subversive Unternehmungen mit großem Dank an Clara für die heutige Stunde.
0: Und danke für die Einladung.
1: Gerne. Verabschiedet sich bis zum Mittwoch. Am Mittwoch haben wir ein ebenfalls spannendes Thema, das wollen wir aber noch nicht verraten. Und wir hören uns tatsächlich am Mittwoch wieder, fällt mir gerade auf. Euch wünsche ich alles Gute. Vielleicht haben wir noch ein paar Minuten, dass du noch erzählst. Habt ihr noch irgendwelche Veranstaltungen am Start?
0: Ich überlege gerade. Also ich glaube, wir werden am 1. Mai auf der Wehrhart der Gibt-Demo nochmal sowas wie einen Redebeitrag machen. Ach, stimmt, es gibt dann das Schanzenfest wird auch unter dem Motto No Olympia stattfinden.
1: 23. Mai, glaube ich.
0: Ja, kurz vor der Abstimmung tatsächlich erst. Und genau, also die Wahlunterlagen flattern ein. Ich habe sie schon. Und was ich ein bisschen schade finde, ist, dass quasi unsere Broschüre, für die wir so fleißig Unterschriften gesammelt haben, einfach ins selbe Heft gepackt wurde wie die Pro-Argumente und nur die letzten 6 Seiten sind. Es ist schön, es ist spannend, die zu lesen, die sind hübsch.
1: Vielen Dank, Clara.

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9: 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Die zuletzt, vorletzt gehörten Worte hinsichtlich gesellschaftlicher Ausgrenzung sollen für die nächste Stunde und überhaupt immer im Gedächtnis bleiben und Berücksichtigung finden im eigenen Denken und im eigenen Handeln. Wir sind eine ganze Stunde jetzt beim Schulstreik, der heute stattgefunden hat, bundesweit und auch hier in Hamburg mit einer sehr großen Demonstration. Props an das Abendblatt, an den NDR und die Mopo. Sie trauen sich nicht, darüber zu berichten, bevor die Polizeipressestelle nicht ihr Statement abgegeben hat. Wir starten unsere Berichterstattung mit einem vorhin im Studio eingelesenen Redebeitrag aus der Abschlusskundgebung. Zwei FreundInnen aus dem Schulstreikkomitee waren noch schnell im Studio und haben diese Rede eingesprochen. Mats ab.
10: Wir waren heute am Tag der Befreiung des Faschismus mit 6000 Leuten auf der Straße beim Schulstreik gegen die Wehrpflicht und haben gegen den Kriegskurs der deutschen Regierung protestiert. Wir hören jetzt einmal die Rede von Luca vom Schulstreikkomitee des Heilwig-Gymnasiums.
11: Aber es war kein Wachtraum. Es war keine Einbildung. Ein lebender Toter stand mir gegenüber. Hinter ihm waren im nebligen Dunkel Dutzende andere Schattenwesen zu erahnen. Lebende Skelette. Die Luft roch unerträglich nach Exkrementen und verbranntem Fleisch. Ich bekam Angst, mich anzustecken und war versucht wegzulaufen. Und ich hatte keine Ahnung, wo ich war. Es war uns klar, dass etwas Schreckliches an diesem Ort lag. Das waren die Worte eines Soldaten der Roten Armee, der im Januar vor 81 Jahren Auschwitz befreite. Das waren seine Worte, nachdem er in seinem Heimatland selbst 4 Jahre aller erdenklichen Gräuel des Krieges erlebt hatte, wo tausende Dörfer und Städte niederbrannten und 14 Millionen Zivilistinnen massakriert wurden. Die hemmungslose Gewalt des deutschen Faschismus, der aus Menschen lebende Tote machte, der ganz Europa in Flammen setzte, der aus Ackern und Wäldern Massengräber machte und dafür noch Millionen in diesen Krieg begeisterte, ist uns damals wie heute das Entsetzlichste, das Feindlichste. Von diesem deutschen Faschismus befreite uns am 8. Mai vor 81 Jahren die Alliierten, allen voran die Rote Armee. Ich würde sagen, das wird doch ein Grund zum Feiern. Doch wieso sind wir denn hier? Wieso müssen wir heute, am 8. Mai, wieder kämpfen gegen die Militarisierung, den Krieg, gegen die Wehrpflicht? Weil in diesem Land immer noch diejenigen das Sagen haben, die damals wie heute am meisten vom Krieg und Faschismus profitieren. Das sind damals wie heute deutsche Konzerne. Konzerne wie ThyssenKrupp und Siemens, die damals Waffen und Panzer für Hitler herstellten. Konzerne wie Bayer und BASF, die damals unter dem Namen IG Farm tausende Zwangsarbeiter in KZs zu Tode knechteten. Konzerne wie die Deutsche Bank, die das Geld bereitstellte und vom Krieg profitierten. Das waren diese deutschen Kapitalisten, die für ihre Profite, für Einflusssphären und Marktanteile Millionen Menschen ermordeten. Und es sind diese deutschen Kapitalisten, die uns heute wieder kriegstüchtig machen wollen. wollen, die wieder nach noch größeren Profiten streben und die unmissverständlich klar machen, dass sie dazu bereit sind, dafür über unsere Leichen zu gehen. Vielleicht habt ihr ja auch gelesen, für Friedrich Merz sollen die nächsten Jahre, das Zeitalter der Großmachtpolitik werden. Nicht die Jahre unserer Abiturfeiern, nicht unserer Führerscheine, nicht unserer Ausbildungs- und Studienjahre, nicht unsere Zukunft, sondern Jahre von Perspektivlosigkeit, Armut, Krieg und Gewalt. Damit Deutschland in diesem Zeitalter bloß Großmacht bleibt und noch mehr Einfluss erlangen kann. In Venezuela und Iran sehen wir, woran es dabei geht. Um Öl und Handelswege, um Einflusssphären und Profite. Damals wie heute drängt der Kapitalismus zum Krieg, doch wir machen da nicht mit. Friedrich Merz, das ist nicht das Zeitalter der Großmachtpolitik, das ist das Zeitalter des Widerstandes, das ist das Zeitalter des Schulstreiks. Liebe Mitschülerinnen und Mitschüler, liebe Unterstützende des Schulstreiks, vor 81 Jahren wurden wir von Krieg und Faschismus befreit. Und heute soll wieder Krieg geführt werden? Dafür kann unsere Antwort nur sein, Widerstand zu leisten. Lass uns die Bundeswehr stören, wenn sie an unsere Schulen kommt. Lass uns bundeswehrfreie Schulen erkämpfen, Streikkomitees an unseren Schulen gründen. Lass uns die Zusammenhänge zwischen Einschüchterungsversuchen und der Militarisierung klar benennen. Lass uns die Kriegspolitik der Herrschenden in den Rücken fallen. Lass uns weiter gegen die Wehrpflicht kämpfen, gegen den Veteranentag auf die Straßen gehen und den nächsten Schulstreik im Herbst vorbereiten. Denn es werden nicht die Kinder von Merz oder Pistorius sein, die in den Schützengräben ziehen und verenden sollen. Das Sterben, das sollen wir übernehmen. Wir erklären heute gemeinsam, wir werden diesen Krieg nicht führen. Für uns gilt damals wie heute, nie wieder Krieg, nie wieder Faschismus. Und für uns heißt das jetzt auch nie, nie, nie wieder Wehrpflicht.
10: Nach dieser starken Rede muss klar sein, im Herbst erneut hinaus auf die Straße zum vierten Schulstreik gegen die Wehrpflicht.
9: Dem schließen wir uns an. Eine Rede aus dem Schulstreikkomitee, die wir gerade gehört haben. Und wir machen jetzt einen Zusammenschnitt, eine Zeitreise, keine Zeitenwende noch, ist es nicht so weit, aber die kommt auch noch. Wir machen die Zeitenwende zurück und voran, früher oder später. Wir hören Beiträge und Atmosphärisches aus der heutigen Schulstreikdemonstration, insbesondere von der Eröffnungskundgebung.
12: Gut, während sich hier vorne der nächste Redner vorbereitet, versuchen wir das nochmal mit dem Streiklied, würde ich sagen. Also, gegen die Wehrpflicht und gegen eure Kriege.
13: Gegen euch!

0: streiken für Freiheit und für Frieden. Denn wenn wir kämpfen, dann werden wir auch siegen. Vielen Dank. Wir sind jetzt erst am Anfang, also es kommen noch mehr. Ich war selber gerade in Eimsbüttel auf der Zubringer-Demo oder auf der vorbereitenden Zubringer-Demo. Da kommen jetzt auch noch mal 4 Schulen, glaube ich. Die kommen jetzt auch noch mal alle. Ich glaube, die sind jetzt auch schon auf dem Weg. Also die müssten ja so 20 Minuten spätestens hier sein. Und ja, ich freue mich, dass ihr alle hier seid. Auch noch mal an die da ganz hinten. Es wäre geil, wenn ihr schon mal ein bisschen rankommt, weil aus dem Hauptbahnhof kommen wahrscheinlich immer mehr und mehr Leute. Und damit es dann halt nicht direkt so todeseng wird. Perfekt. Okay. Ja, wir fangen alle gemeinsam durch. Also, gegen die Wehrpflicht und gegen eure Kriege, die Repressionen werden uns nicht verkriegen. Wir gehen streiken für Freiheit und für Frieden. Und wenn wir kämpfen, dann werden wir auch siegen. Schalalalalalala.
1: Moin Moin, ich bin aus der BS 18 erzieherischen Schule. Und 40% der 16- bis 17-Jährigen fangen eine Ausbildung an. Und während wir in schlecht ausgestatteten Werkstätten lernen, in teils überfüllten Klassen sitzen und uns Sorgen um die Übernahme machen oder wie wir monats rumkriegen, pumpt der Staat Milliarden in Rüstung und Kriegsvorbereitung. Doch nicht die Kinder von MinisterInnen und Bossen sollen später an der Front, sondern wir, diejenigen, die für wenig bis gar kein Geld schuften und sich fragen, wie Miete, Führerschein oder Warnticket bezahlt werden soll. Diese Unsicherheit wird systematisch ausgenutzt. Bei Ausbildungslöhnen, die kaum reichen, Befristigungen und eine Zukunft aus Stress, Schichtarbeit und Schulden wirkt das Angebot der Bundeswehr verlockend. Sichere Jobs, gute Gehalte, Kameradschaft, Aufstiegschancen. Deutschland rüstet auf, will die größte Armee Deutschlands werden. Und weil es nicht genug Freiwillige gibt, müssen halt Leute ran. Die Regierung weist halt auf. Wo keine Perspektive herrscht, lässt sich leichter für Kasernen gewinnen. Vor allem aber wir Jugendlichen, die noch nicht in der Arbeitsleben sind. Es bringt dem Staat nichts, 45-Jährige flächendeckend aus dem System rauszuziehen, die schon mit Deutschland arbeiten und wirtschaften. Aber du und ich, welche noch nicht komplett im System integriert wurden, uns können die brauchen. Weil unser Tod wäre kein finanzieller Verlust. Weil am Ende geht es um Geld, Profit und Interessen. Waffenlieferung an beiden Seiten, Unterstützung von Regime. Hauptsache, Deutschland bekommt auch ein Stück vom Kuchen. Wo Krise den Alltag beherrscht, heißt es, bei der Bundeswehr kriegst du Ausbildung, Technik und Sicherheit. Von Kfz-Mechatronikerin bis Köchinnen oder Medizin. Jeder Job ist da, weil Krieg mehr als nur Soldaten braucht. Systematisch angesprochen werden ohnehin schon marginalisierte Jugendliche. Ohne Rückhalt in unsicherer Perspektive oder Diskriminierungserfahrungen. Genau die, die dankbar sein sollen. Und das, obwohl die Bundeswehr selbst durch Skandale geprägt ist. Rassistische Chats, Rechtsnetzwerke, sexualisierte Gewalt, patriarchale Strukturen und Ausgrenzung. Dass Frauen die Mutterbriefe zwar bekommen, aber nicht verpflichtend abschicken müssen, ist die logische Konsequenz daraus. Wer seinen Körper freiwillig gibt, der soll das tun. Wenn nicht, braucht das System trotzdem Menschen innerhalb der Grenzen, die alles am Laufen halten. Wir werden so entweder als Arbeitskraft oder als potenzielle Soldaten angesehen, als verbrauchbares Material. Im Betrieb, Pflege, Kitas und Schulen fehlt Personal. Kolleginnen brennen aus und Gebäude zerfallen. Die Praxisausbildungskitas der erziehenden Schulen in Hamburg werden geschlossen. Auch die Kinder- und Jugendarbeit sowie Behinderten- und Inklusionshilfe wird um Millionen gekürzt, weil angeblich kein Geld da ist. Gleichzeitig fließen Milliarden in neue Waffen, Aufrüstung, in NATO-Manöver. Allein der LKW hat hunderte Millionen verschluckt. Für militärische Infrastruktur an Hafen sind 3 Milliarden geplant und für die Plane werden weitere Schulden in Kauf genommen. Das zeigt doch, worum es wirklich geht, weil das Geld ist da. Es wird nur anders verteilt. Aber scheiß auf die Schulen, die Stadtteile, die Kinder und die Jugendlichen. Unsere Wahl darf nicht Mindestlohnausbildung, Ausbeutung in Sorgearbeit oder Militär sein. Wir müssen uns dagegen wehren und zusammenschließen in Klassen, Schulen, Unis, Stadtteilen und Betrieb. Gemeinsam Druck aufbauen, statt allein damit zu bleiben. Denn wir sind viele. Wie am 5.12. und am 20.02. oder heute zu sehen ist. Organisiert euch in Klassen, Schulen, Unis, Stadtteilen, Betrieb. Da, wo wir sind, weil dann können wir auch was erreichen. Streik in der Schule, Uni und Betrieb. Betrieb. Das ist unsere Antwort auf eure Politik.
2: Streik in der Schule und ihr Betrieb. Das ist unsere Antwort auf eure Politik.
3: Streik in der Schule und ihr Betrieb. Das ist unsere Antwort auf eure Politik.
2: Streik in der Schule und ihr Betrieb. Das ist unsere Antwort auf eure Politik.
3: Streik in der Schule und ihr
4: Betrieb.
5: Heute hier für die Verdi-Jugend, die Metall-Jugend und die DGB-Jugend in Hamburg. Die Zeiten stehen auf Kriegswirtschaft. Während in der Industrie der Stellenabbau begonnen hat, die Regierung im öffentlichen Bereich, im Sozialen, in der Bildung und in der Gesundheit immer mehr Geld streicht, verzeichnen Rüstungskonzerne wie Rheinmetall immer mehr Rekordgewinne. Und das bekommen besonders wir junge Leute zu spüren. Auf der einen Seite wird uns erzählt, wir seien zu faul und hätten keinen Bock mehr auf Arbeit. Und auf der anderen Seite sehen wir, wie immer weniger Ausbildungsstellen angeboten werden. Die Statistiken der Bundesagentur für Arbeit zeigen, dass sich die Situation nach Corona etwas entspannt hatte, wieder mehr Ausbildungsplätze verfügbar waren, jetzt die Zahlen drastisch runtergehen. 2023 lag das in Hamburg bei 9.000 angebotenen Stellen. Jetzt, 2026, haben wir nur noch 6.900 Ausbildungsstellen, die angeboten werden. Das ist der niedrigste Wert seit 2016. Und im Vergleich dazu steigen die Zahlen der BewerberInnen immer weiter an. Also es gibt immer weniger Ausbildungsplätze. Unsere bestehenden Jobs sind durch Stellenabbau, Automatisierung bedroht. Und gleichzeitig stellt die Bundeswehr sich auf Berufsmessen oder der Gamescom hin, um euch mit tollen Slogans oder einem Karriereversprechen anzuwerben. Und dazu sagen wir ganz klar, nein zum Werben für Kriege und Sterben.
6: Es ist paradox, während uns erzählt wird, für Schulen, für moderne Ausbildungsstätten und für unsere Zukunft sei kein Geld da, fließen Milliarden in Aufrüstung. Wir sollen dann Lücken füllen, die in unserem Wirtschaftssystem entstehen. Entweder als billige Arbeitskräfte oder im Zivildienst in Uniform. Und wenn wir Auszubildenden in Hamburg uns von unserem Lohn kaum die Miete leisten können, dann kommt die Bundeswehr um die Ecke und lockt junge Menschen, die wenig Geld haben, mit einem Sold, der mehr als doppelt so hoch ist wie ein normales Ausbildungsgehalt, um dich aufs Töten und den Krieg vorzubereiten. Doch wir sagen heute ganz deutlich, unsere Zukunft ist kein Schlachtfeld. Wir brauchen keine Kasernen, wir brauchen Perspektiven. Und eine Perspektive beginnt mit Sicherheit. Wir fordern die unbefristete Übernahme nach der Ausbildung für alle und den Mindestlohn für Azubis.
7: Okay, dann haben wir jetzt als nächstes eine Rede von Philine von der Stadtteilschule am Hafen. Macht mal ganz viel Lärm!
8: Und weil wir für eine sichere Zukunft für uns kämpfen.
9: Der Staat erwartet, dass wir junge Menschen ihn im Ernst verteidigen sollen. Aber wie sieht es umgekehrt aus? Wo ist dieser Staat, wenn es um unsere Leben geht? Wo ist er, wenn unsere Zukunft vom Klimawandel bedroht wird? Und wo ist er, wenn immer mehr Menschen Angst vor Armut und Unsicherheit haben müssen? Er ist da, aber anders als sie es bräuchten. Er steckt Milliarden in Panzer, Waffen und Drohnen, während wir schon heute die Kosten dafür tragen. Während Konzerne in Krisen geschützt werden, sollen wir im Ernstfall unser Leben für staatliche Interessen einsetzen. Und wenn Sie von Verteidigung sprechen, dann klingt das erstmal so, als ginge es um Schutz. Aber Schutz, wovor eigentlich? Denn Kriege entstehen nicht einfach, weil Menschen in verschiedenen Ländern sich plötzlich hassen oder weil Menschen von Natur aus gewalttätig werden. Krieg entsteht, weil Staaten wirtschaftliche und geopolitische Interessen verfolgen. Es geht um Macht, um Märkte, um Rohstoffe und globale Vormachtstellung. Und wenn dieser Staat davon spricht, die größte konventionelle Armee Europas aufzubauen, wenn Minister davon reden, Deutschland müsse wieder kriegstüchtig werden, dann ist das kein Schutz, es ist der Ausdruck eines eigenen aggressiven Machtanspruchs. Wessen Sicherheit ist also gemeint? Ein System, das zulässt, dass Reiche immer reicher werden, während wir in kaputtgesparten Schulen sitzen? Ein System, in dem Profit über Menschenleben steht? Und ein System, das erwartet, dass wir genau diese Ordnung im Zweifel verteidigen. Und all das, Krieg, Aufrüstung und autoritäre Politik, ist kein Zufall. Es ist die logische Konsequenz eines Systems, das in einer tiefen Krise steckt. Wenn Profitraten sinken und Märkte gesättigt sind, dann kann der Kapitalismus Kriege nicht mehr verhindern. Krieg wird zur gewaltsamen Neuaufteilung der Welt, wenn Frieden nicht mehr genug Profit abwirft. Und diese Entwicklung hat noch eine andere Seite. Die Militarisierung nach außen braucht die Unterdrückung nach innen. Um uns glauben zu lassen, die Aufrüstung läge auch in unserem Interesse. Sie wollen uns durch Angst vor dem äußeren Feind gefügig machen, sie spalten uns nach Herkunft und Identität, damit wir nicht merken, dass wir alle denselben Feind haben. Ein System, das uns nur als Material betrachtet. Unser Feind sitzt in den Vorständen und Regierungsgebäuden, wo über unser Leben entschieden wird, als wären wir Ressourcen. Wenn Sie von Schutz sprechen, meinen Sie nicht uns. Und wenn Sie behaupten, Sie wollen unsere Freiheit oder Demokratie schützen, dann wollen Sie vor allem unsere Loyalität für Ihre Interessen und Ihre Waffen. Sie wollen, dass wir die Interessen der Konzerne verteidigen, die an Zerstörung, Waffenexporten und Krieg profitieren.
4: Moin.
10: Für wen nehmen Sie denn auf?
4: Für das FSK, das freie Senderkombinat.
10: Okay.
4: Ja.
11: Wir hatten es schon zweimal vor, mit auf die Sendung zu kommen, aber dann hat das bei unserer Seite mit der Planung nicht so gut funktioniert.
4: Ja. Okay,
11: muss ich mich nochmal entschuldigen.
4: Alles gut. Ja, wir stehen ja jetzt wieder am Hauptbahnhof. Ich glaube, das dritte Mal jetzt, ne? Schulstreik gegen die Wehrpflicht.
11: Ja. Ja, das dritte Mal.
4: Okay. Du bist Pressesprecher der Gruppe?
11: Ja, ich bin Pressesprecher des Hamburg-weiten Komitees.
4: Ja.
11: Ja.
4: Wie schätzt du das ein? Hält die Bewegung an oder gibt es Anzeichen, nachdem das Gesetz ja so durchgegangen ist, dass das schwächer wird?
11: Ich würde auf jeden Fall sagen, dass wir am Anfang uns Sorgen gemacht haben und dass es ein Kampf war, aber ich glaube auf jeden Fall, die Bewegung hält an. Also ich glaube, das Schwierigste haben wir mit unserem zweiten Streik überwunden, wo wir dann nicht mehr den Rückenwind hatten von dem neuen Gesetz. Und beim zweiten Streik war Hamburg ja auch isoliert von den anderen aufgrund der Ferienlage. Aber wir haben es ein zweites Mal geschafft und jetzt haben wir es auch ein drittes Mal geschafft. Letztes Mal, es ist 10 Uhr und es sind schon so verdammt viele Leute da, aus meiner Schule allein 100 Leute, über 100 Leute. Und ja, ich bin sehr positiv gestimmt. Also letztes Mal waren wir ja schon 5000 und es waren nicht mehr annähernd so viele so früh da. Also ich bin echt überrascht und es stärkt mich auch richtig.
4: Ja, mein Bild sieht auch so aus, obwohl ich noch nicht ganz hin war, dass das diesmal größer ist als beim letzten Mal.
11: Mhm. Ja, ich bin, ich glaube auch.
4: Ja. Von welcher Schule bist du?
11: Ich bin von der Klosterschule, Gymnasium Klosterschule.
4: Ja. Ihr seid mit einer ganz großen Gruppe gekommen.
11: Ja, ja, wir sind mit einer ganz großen Gruppe. Wir haben auch sehr viele Leute, also man sieht wirklich, wie viel Einfluss das macht, wenn man auch in die Streikkomitees geht, sich organisiert oder auch anderweitig in, also ich persönlich bin jetzt im JV organisiert, aber wenn man auch organisiert connected bleibt, weil du viel mehr die Möglichkeiten hast, weil du viel mehr Erfahrung hast, Erfahrung austauschen kannst und dich organisieren kannst. Ja, und das hat wirklich Einfluss. Also wir konnten beim ersten und beim zweiten Streik einerseits nicht so viele bringen und auch nicht so gute Zählungen machen, weil wir da, unsere Schule hatte da an den Tagen keine Schule. Aber jetzt kommt der dritte Streik und jetzt sind wir mit über 100 Leuten am Start. Das ist ein richtig starkes Gefühl von der Arbeit, die man reinsteckt, wie sie sich auszahlt.
4: Ja, das kann ich nachvollziehen. Wie wird das weitergehen? Also klar ist ja, ihr werdet einen sehr langen Atem brauchen. Traust du das der Bewegung, traust du das euch zu?
11: Um ehrlich zu sein, ja. Also es ist ein schwieriger Weg, aber wir merken sehr stark in den Repressionen, wie gefährlich das ist. Also wie viel Angst die Regierung und die Politik vor uns hat. Weil das Ganze, also die ganze Aufrüstungspolitik und die ganze Einflussmacht Europa als stärkste Armee Europas, das das funktioniert eben nicht, wenn die Schüler nicht mitmachen. Und wenn wir sagen, wir haben den Sack zu, dann funktioniert das Ganze nicht. Und ich bin sehr positiv gestimmt, aber es liegt wirklich dadurch, wie wir mit den Repressionen umgehen, ob wir uns davon einschüchtern lassen oder ob wir die aufzeigen und als Zeichen sehen, wie wichtig unsere Arbeit ist.
4: Du hast jetzt zweimal das Wort Repression genannt. Könntest du die nochmal aufzählen, was dort passiert?
11: Also das variiert sehr stark. Also es fängt an, allein schon, dass wir haben ja kein Streikrecht. Wir gehen ja nicht zur Schule und dafür werden wir auch bestraft. Also es gibt Lehrer, die extra Klausuren zu den Tagen legen. Es gibt Lehrer, die schon vor der Klasse sagen, wenn ich weiß, dass jemand an dem Tag nicht gekommen ist, weil er zum Streik geht, dann kriegt er von mir eine 6. Also, aber auch außerhalb der Schule, wir kriegen mehr und mehr Repressionen. Auch Organisierte aus Kiel, die wurden von dem Verfassungsschutz angehalten und angesprochen und das ist krass. Also, und es gibt auch Schulen, wo so eine Art Versammlungen an den Schulen nicht erlaubt sind. Es kommen Es werden manchmal die Tore zugemacht, ab dem Punkt, wo die Schüler zum Schulstreik gehen würden. Es sind sehr viele Formen. Und was auch sehr auffällig ist, dass sobald du nah am Menschen bleibst, also in den Klassen oder auch mit dem Klassenlehrer, da sind wahrscheinlich weniger Repressionen. Oder es gibt auch Lehrer, die erst positiv gestimmt sind und dann oben bekommen, dass sie sich

0: kann ich von meinen eigenen Erfahrungen relativ wenig berichten, aber ich kann sagen, bei unserer Schule war das erst so, dass wir hatten so ein, also die 11. und die, ja, die 11. hat so einen Aufräumtag an dem Tag gehabt. Und dann wurde im Lehrerrat, zum Glück bin ich da auch extra hingegangen, obwohl der eigentlich für Lehrer hauptsächlich ist, wurde dann eine Rede gehalten von so einem von so einem Jahrgangsleiter, dass die Streikaktionen unterlassen werden sollen und wie wichtig das ist, dass die zur Schule kommen und aufräumen. Ich war da und dann habe ich eine Konterrede quasi gehalten und bin denen entgegengegangen damit, dass die Lehrer uns bitte nicht in den Rücken fallen sollen, sondern uns den Rücken stärken sollen. Dass das sehr wichtig ist für unsere Zukunft, dass dieser Kampf generell wichtig ist gegen Krieg. Und da ist auch sehr viel Beifall gekommen von den Lehrern, weil der Großteil der Lehrer, denen sind die Schüler ja auch wichtig. Es sind dann auch die Repression, die auf die Lehrer kommt, falls sie eben sich da nicht gegenstellen. Ja.
1: Okay. Wann denkst du, dass das heute mit der Demonstration losgeht?
0: Ich muss sagen, das sollte ich eigentlich wissen. Auf jeden Fall früher als letztes Mal. Wir haben eine bisschen längere Route, das heißt, wir laufen auch ein bisschen länger und fangen früher an zu laufen. Ja.
1: Vielleicht kannst du die Route noch kurz erzählen.
0: Warte, dann lass mich kurz eine Datei gucken, dann kann ich die Route und gleichzeitig dann direkt.
1: Ja. Wir haben jetzt übrigens 10.50 Uhr.
0: Ah, ich habe gesagt, gerade eben ist es 10 Uhr, ne? Oder? Also, warte. Warte, hier ist, glaube ich, die Route. Das ist unser Abend, Gott auf eurer Politik.
1: Im Hintergrund kommt gerade die Zubringer-Demo von der Uni an.
0: Ja. Die Zubringer-Demos sind für mich immer ein Highlight, weil man richtig sieht, dass noch eine Menge dazu kommt. Und auch, ich finde es auch sehr schön, dass die Uni-Leute sich auch gegen die Wehrpflicht stellen, weil es ist ein gemeinsamer Kampf. An den Schulen, es wird oft so dargestellt, als wäre das was. Wir Schüler wollen nicht für in Krieg gehen, obwohl das eigentlich den ganzen anderen, den Studenten, den Arbeitern und allen helfen würde. Aber es ist im Gegenteil so. Also das ist ein gemeinsamer Kampf. Die leiden genauso unter Krieg, die leiden genauso unter den Kürzungen, die leiden genauso unter der Politik. Und deswegen stellen sie sich auch gemeinsam dagegen. Das finde ich immer sehr schön zu sehen. Und die Route, loslaufen machen wir um 11, also gleich schon. Und, gerade hält eine Freundin von mir eine Rede. Die Route ist, hier. Ups, warte, aber, oder steht das? Ja, also hier ist der Hartmannplatz, hier geht's los. Dann laufen wir hier. Ach man, ich kann das alles nicht richtig betiteln. Warte, vielleicht.
1: Aber vielleicht kannst du das Ziel sagen. Wo soll die Demo ankommen?
0: Ich meine U-Gänsemarkt, oder? Ach, das ist mir jetzt ein bisschen peinlich. Kann ich kurz einmal kurz. Ich frage nochmal und dann komme ich.
1: Verbreitet seine rechte Hetze. Er spaltet uns mit seinem Rassismus. Und die
2: migrantische
1: Bevölkerung macht es die schlechten politischen
0: Entscheidungen seiner Regierung verantwortlich. Vom FSK, freies Senderkombinat. Oh, ja, aber wir machen das gleich zu Ende, ne? Ja, also wir gehen hier vom Hauptbahnhof und enden dann beim Gänsemarkt.
1: Alles klar. Ja, dann danke ich dir.
0: Ich habe auch zu danken. Danke.
1: Ich drücke euch die Daumen.
0: Schönes Interview.
1: Gesendet wird das heute übrigens um 16 Uhr.
0: Ah, schön.
1: FSK 93,0 und so weiter.
0: Okay.
1: Ihr wisst, wo ihr uns erreichen könnt.
0: Ja, okay.
1: Okay.
0: Dann ciao.

0: So, schönen Tag noch.
1: Der Männerbundeswehr soll es jetzt möglich sein, ohne Probleme zu studieren oder eine Ausbildung zu machen. Das Gehalt dort reicht aus für ein gutes Leben, während wir sonst gucken müssen, wie wir uns über Wasser halten sollen. Wenn wir uns nur bereit erklären, unser Leben für dieses Land zu geben, was uns die ganze Zeit nur systematisch benachteiligt, dann erhalten wir die Unterstützung, die wir benötigen. Migrantische Menschen werden die ganze Zeit zur Zielscheibe der Hetzkampagne dieser Bundesregierung. Wir werden an die Ränder dieser Städte gedrängt und dort wird immer weiter eingespart. Wir sehen es in Wilhelmsburg, wo das einzige Krankenhaus im Juni komplett geschlossen werden soll und die Notaufnahme schon seit knapp einem Jahr geschlossen ist. Aber natürlich ist das ja zu verkraften, weil nur wir Migranten dort leben. Oder in Stelzow, wo nur ein Arzt für über 20.000 Bewohner zur Verfügung steht. Aber auch das ist zu verkraften, weil nur wir Migranten dort leben. Und dann heißt es, wir Migranten und Geflüchtete würden das Gesundheitssystem ausnutzen. Und Herr Merz bekommt deswegen seinen Zahnarzttermin nicht. Es gibt nicht mal eine Gesundheitsversorgung, die wir ausnutzen könnten. Wie wäre es denn, wenn man den Menschen, die hier leben, eine tatsächlich gute Lebensgrundlage bietet? Wie wäre es, wenn alle eine gute Bildung haben könnten? Wenn wir genug Frauenhausplätze für alle gefährdeten Frauen hätten? Wenn wir einen Lohn nach der Schule erwarten können, der zum Leben reicht? Wie wäre es, wenn wir hier und überall sonst gemeinsam ein lebenswertes Leben hätten? Diese Wehrpflicht ist keine Antwort auf unsere Probleme. Sie schüren Rassismus, um uns zu spalten, um uns gegeneinander aufzubringen, um davon abzulenken, dass unser gemeinsames Interesse ein friedliches Miteinander ist. Um Leuten allen Ernstes zu verkaufen, dass es in ihrem Interesse ist, sein Leben für einige wenige Reiche und Politiker zu geben. Merz, wenn du kämpfen willst, dann nimm die Waffe selbst in die Hand. Du und die anderen Großmächte. Du und die anderen Großmächte provoziert Kriege auf Kosten von Zivilisten für geopolitische Interessen. Aber uns bekommst du nicht. Wir wissen, Spaltung und Rassismus wird gezielt geschürt. Wir müssen uns dagegen stellen. Schulter an Schulter müssen wir unsere gemeinsamen Interessen herausstellen und erkennen, dass wir nur gemeinsam eine lebenswerte Welt und Zukunft für alle erkämpfen können. Uns wird es nicht besser gehen, wenn es anderen schlechter geht. Uns allen wird es nur gut gehen, wenn es allen Menschen da draußen gut geht. Deswegen schließ dich uns an, organisier dich an deiner Schule, lass uns beim nächsten Streik noch größer und noch lauter sein. Die Reichen wollen Krieg, die Jugend eine Zukunft.
2: Die Reichen wollen Krieg, die Jugend eine Zukunft.
3: Die Reichen wollen Krieg, die Jugend eine Zukunft.
4: Die Reichen wollen Krieg,
5: die Jugend eine Zukunft.
6: Die Reichen wollen Krieg,
7: die Jugend eine Zukunft. Die Reichen wollen Krieg,
8: die Jugend eine Zukunft.
9: Die Reichen wollen Krieg, die Jugend eine Zukunft.
10: Leute, ich sag Wehrpflicht, ihr sagt nein! Wehrpflicht!
11: Nein!
10: Wehrpflicht!
11: Nein!
10: Wehrpflicht!
11: Nein!
10: Wehrpflicht!
11: Nein!
10: Wehrpflicht, Wehrpflicht, Wehrpflicht!
11: Nein!
12: Dass heute Klausuren extra auf diesen Tag gelegt wurden und dass Streikende trotzdem mitgekommen sind. Mach mal bitte sehr viel Lärm für die! Diese Form von so Mikro-Repressionen an Schulen ist auch schon abzulehnen. Es geht gar nicht, wirklich. Also, falls ihr sowas in den Schulen habt, schließt euch zusammen, schließt euch in den Klassen zusammen, geht auf die Lehrer zu, boykottiert Klausuren, macht so, was wirklich funktioniert. Demo aus einem Bündel ist jetzt da. Also wir sind nochmal 120 Leute mehr geworden. Und um das zu feiern, stimmen wir jetzt nochmal den Song an. Also, gegen die Wehrpflicht und gegen eure Kriege. Wir gehen streiken für Freiheit und für Frieden.
0: Und wenn wir kämpfen, dann werden wir uns siegen.

Affären aus der heutigen Schulstreikdemo.

0: wieder zu sehen, die heute hier sind, gemeinsam die Wiederanführung der Wehrpflicht zu vollziehen. Das neue Wehrdienstgesetz ist der erste Schritt zurück zu einer Wehrpflicht. Ich bin 16 Jahre alt und bin selbst davon betroffen. Die Politik möchte, dass ich und unzählige weitere Menschen meines Alters unser Leben in einem potenziellen Krieg aufs Spiel setzen. Ich soll auf Menschen schießen, mit denen ich mehr gemeinsam habe, als mit den Politikern, die uns in die Kriege schicken. Die kommende Wehrpflicht ist Teil der Militarisierung und Aufrüstung in Deutschland. Die Bundeswehr wird dabei angeblich dafür gestärkt, als Abschreckung zu dienen, um uns zu schützen. Doch der Zweck der Bundeswehr ist nicht rein defensiv, wie behauptet wird. Der westliche Machtblock ist der aggressivste seit dem Zweiten Weltkrieg. Das sehen wir an Kriegen der USA in Kosovo, Vietnam oder dem Irak. Genauso wie an Kriegen mit deutscher Beteiligung in Kosovo oder Afghanistan. So wie jetzt gerade an der deutschen Beteiligung im Genozid in Gaza. Diese und weitere Kriege werden angeblich immer für Freiheit und Demokratie geführt. Doch in Wahrheit geht es ihnen um wirtschaftliche Interessen deutscher Konzerne, um Machterweiterung und Einfluss. Warum sollte es diesmal anders sein? Was lässt uns glauben, dass in einem Land, in dem ein rechter Kanzler regiert und eine rechtsextreme Partei an Macht gewinnt, eine starke Bundeswehr Frieden garantiert? In allen aufrüstenden Staaten ist die Erzählung, der eigene Militarismus sei immer nur defensiv. Aggressiv ist immer nur der Militarismus der Feinde. Warum sollte diese Erzählung ausgerechnet nur hier in Deutschland stimmen? Was lässt uns glauben, dass die deutsche Politikelite denen in Russland, den USA oder jeglichem anderen kapitalistischen Staat überlegen sei? Es ist wohl kaum der Fall, dass der deutsche Staat moralischer ist als ein anderer. Das kann man bei unserer Geschichte wirklich nicht sagen. In all den kapitalistischen Staaten sitzen Politiker an der Macht, welche die Interessen der Reichen und nicht der arbeitenden Bevölkerung durchsetzen wollen. Um der Masse der Bevölkerung jedoch zu zeigen, dass die Aufrüstung angeblich auch in ihrem Interesse sei, werden Feindbilder geschaffen, die es zu bezwingen gilt. Über Rassismus im Inneren und Entmenschlichung der Arbeiterinnen anderer Länder, die im Kriegsfall genauso wie wir an die Front gezwungen werden. Hier, lasst uns einmal zusammenfassen. Steht diese Militarisierung in unser Interesse? Bringt die Aufrüstung Sicherheit? Nein, sie führt nicht zu Frieden oder mehr Schutz, sondern zu einem angriffsbereiten Militär, das die Interessen der Konzerne, Mächtigen und Reichen vertritt und dafür über Leichen geht. Die Bundeswehr dient dazu, die Interessen in anderen Ländern unter Deckmantel angeblicher Demokratiesicherung durchzusetzen. Der deutsche Staat zeigt, dass es ihm nicht gefällt, wenn Menschen sich wehren. Ein Junge wurde von der Polizei angezeigt wegen dem Schild "Wehrt, leck Eier". In Kiel wurden Leute vom Verfassungsschutz angequatscht, weil sie sich online für Frieden und ihre Interessen ausgesprochen haben. Ein linker Journalist wurde aufgrund seiner kritischen Berichterstattung sanktioniert und droht auf der Straße zu landen. Diese und weitere Nachrichten wachsen einem über den Kopf zusammen. Niemand kann und niemand muss alle dem hinterherkommen und alles verstehen, um sich gegen Kriegsvorbereitung zu wehren. Es ist einfache Mathematik, dass Kriegsvorbereitung keinen Frieden bringt. Wehrt euch also im Kleinen wie im Großen. Seid laut in Debatten, steht ein für einen solidarischen Umgang und kommt zu Streiks und organisiert euch. Die Aufrüstung bringt viel Scheiße mit sich. Doch lasst uns das Positive sehen. Wir sind alle heute hier zusammengekommen, um den Kriegstreibern einen Strich durch die Rechnung zu machen. Das bringt Hoffnung, das bringt Kraft. Danke euch!
1: Danke für diese starke Rede. Ich habe mir gerade durchgesagt bekommen, dass hier 5000 Leute sind. So, wir würden jetzt noch ein Lied spielen und dabei würden wir uns dann für die Demo aufstellen. Ja, wirklich ultra stark, wie viele Leute wir sind. Da könnt ihr echt ganz viel Lärm für euch machen. Thank you.
2: Zum Schluss noch einige Sprechchöre bei der losgehenden Demonstration heute am Freitag, dem 8. Mai, aus Anlass des Schulstreiks gegen die Wehrpflicht. Da sind natürlich so ein paar Redebeiträge drin und auch optische Eindrücke, die so ein bisschen unterschlagen, was heißt so ein bisschen unterschlagen, oder auch Begriffe verwenden, die dann doch mindestens zu diskutieren wären, zum Beispiel Genozid in Gaza. Darüber braucht es viel Diskussion, aber auch in der Verkürzung der Kriegstreiberei auf Reiche oder auch Kapitalismuskritiken, die sehr kurz gefasst sind. Das ist natürlich dabei in so einer Auseinandersetzung und bedarf sehr viel Arbeit, die Komplexitäten zu erfassen und darin eben auch die Widerstandskraft und den ganz langen Atem, den es braucht, zu stärken. Wir werden gleich noch dort auch geführtes Gespräch mit einigen Hinweisen zum Thema Verweigerung hören, direkt jetzt im Anschluss. Kriegsdienstverweigerung, darin sind auch Hinweise enthalten, was den günstigsten Zeitpunkt eines Verweigerungsverfahrens angeht auch ein Hinweis hinsichtlich dessen, dass Bundesfreiwilligendienste etc. keineswegs die Wehrpflicht aufheben, so sie kommt, was ja sehr wahrscheinlich ist. Dieses Gespräch haben wir auch heute Morgen auf dem Hachmannplatz geführt. Das folgt jetzt mit einem Sprecher der DFG-VK.
3: Fragebogen ist immer ein Thema bei den... Wir haben so einen Infotermin regelmäßig, jeden Donnerstag 18 Uhr. Horner Freiheit. Und Fragebogen ist immer das erste Thema. Da sind zwar auch etliche, die über 18 sind, sind aber auch 18-Jährige. Und für die ist das so der Punkt, wie reagieren sie, wie gehen sie damit um? So, und da sagen wir, es kommt ja kein Bogen, das ist ja falsch dargestellt, sondern da kommt ein Brief, auf den ein QR-Code und ein Ziffernbuchstabencode ist, mit dem hingewiesen wird auf einen Online-Zugang. Und da sollen dann diejenigen, die einen männlichen Eintrag haben müssen, ausfüllen. Sonst droht ein Bußgeld, so steht das da drauf auf diesem Brief. Ich habe nachher auch einen da, falls du den noch nicht kennst. Und da sagen wir jeweils, über den ersten Brief gibt es keinen Nachweis. dass der auch angekommen ist. So. Und der nächste, so ist es im Gesetz, ist aber mit Zustellungsurkunde, also ein gelber Brief. Und ab dem Zeitpunkt wird es ernst. Wie hoch das Bußgeld ist, weiß noch keiner. Weil nach unseren Infos noch überhaupt kein Bußgeld verhängt worden ist. Das steht zwar in so Flyern, die hier für Schulstreik waren, seit Längem irgendwas von 1000 Euro. Das wissen wir aber nicht. Und das wissen die auch nicht. Die haben das von, ich weiß nicht wo, gesogen. Ja, also das ist ein Thema, der Fragebogen. So. Da sind mehrere Sachen unklar bei den Presseberichten. Nämlich das erste, ist es der erste Brief oder gibt es schon Briefe mit Zustellungsurkunde? Das ist unklar. Und bei uns ist aber auch immer Thema, verweigert alle Kriegsdienste, dass diejenigen, die den Kriegsdienst nach Artikel 4.3 des Grundgesetzes verweigern, immer noch wehrpflichtig sind. Gucken einige komisch, ja, aber es ist so. Die Wehrpflicht in 12a Grundgesetz geregelt besteht fort. Und diejenigen, die den Kriegsdienst verweigern, erreichen, dass sie nicht in Schützengraben müssen, nicht im Zusammenhang mit der Bundeswehr, also auch nicht mit Zivilarbeitenden der Bundeswehr arbeiten müssen. Aber sie sind weiterhin wehrpflichtig und können gezogen werden, wenn es zu einem Spannungs- oder Verteidigungs-, also Kriegsfall heißt, kommt.
2: Okay, und das ist so eure meiste Arbeit, könnte ich annehmen, nämlich diese Beratung. Ich habe das aus anderen Bundesländern gehört, dass die Beratungsstellen überlaufen sind, die Beratungstermine.
3: Ja, noch sind die Beratungstermine nicht überlaufen. Also es ist schon, es macht schon Arbeit, sage ich jetzt einmal. Wir stecken da Zeit rein, so. Wir stecken da Zeit rein. Ich will noch was transportieren, was sonst nicht rauskommt. Es wird oft dargestellt, dass die Jugendfreiwilligendienste eine Alternative sind. Sind sie nicht. Ich habe nichts gegen Jugendfreiwilligendienste. Wer sich das eben leisten kann, kann das machen. Und wer das bei wem zum Lebensplan passt, ist gut. Aber wer einen Jugendfreiwilligendienst macht, kann trotzdem zum Grundwehrdienst bei der Bundeswehr herangezogen werden, wenn denn der Grundwehrdienst per Gesetz eingeführt wird. Kann auf Antrag vom Zivildienst freigestellt werden, wenn denn als Folge des Grundwehrdienstes auch ein Zivildienst wieder eingeführt wird. Und diese Feinheiten weiß kaum jemand. Und so versuchen wir jetzt zu sagen, liebe Leute, wenn ihr einen Jugendfreiwilligendienst macht, dann seht zu, dass ihr vorher euren KDV-Antrag durch habt. Weil auch bei der Anrechnung beim Zivildienst ist es nur dann, laut Gesetz jedenfalls so, wenn das KDV-Verfahren durch ist, vor dem Vertragsabschluss zum Jugendfreiwilligendienst.
2: Okay, das war eine wichtige Info. Mir war das auch so noch nicht bekannt. Dankeschön, ne?
3: Gut, okay.
2: Alles Gute.
3: Jo, euch auch. Tschüss.
2: Danke.

So, das also die praktischen Hinweise zum Schluss der Berichterstattung der heutigen, vom heutigen Schulstreik. Wir haben ja schon gehört, es wird weitere geben. Schulstreiks gegen die Wehrpflicht. Und es bleibt dann viel zu besprechen, viel zu diskutieren. Kapitalismuskritik, Militarismus im jetzigem Stadion des heutigen Kapitalismus, des Deutschen insbesondere. Wir wollen noch auf Dinge aufmerksam machen. Zum einen morgen am Sonnabend oder heute, wenn ihr das in der Wiederholung hört, am Sonnabend am Sonntag, dem 11. Mai, wird eine Ligand-Demo am Rathausmarkt stattfinden, als Teil einer bundesweiten Aktion von Menschen mit der Erkrankung MECFS, unter anderem Long-Covid. Menschen, die sich nicht mehr bewegen können, die sehr große Schwierigkeiten haben, am sozialen Leben überhaupt auch teilzunehmen. Wir wollen das am Mittwoch in der Sendung des Nachmittagsmagazins ausführlich besprechen, in der folgenden Woche also. Hunderttausende von Menschen, die nicht mehr am sozialen Leben teilnehmen können, kaum Zugang zu adäquaten Behandlungsmöglichkeiten haben und fehlende Forschung, Erforschung dieser Krankheit. Da gibt es eine ganze Menge Forderungen. Wir versuchen, die ganz schnell zusammenzufassen. Mehr Forschung, MECFS, spezifische Förderung, dann bessere Versorgung und Kompetenzzentren mit Ambulanzen, Ärzte und Pflegekräfte schulen. MECFS gehört ins Studium und in Fortbildung. Aufklärung starten. Medikamente ermöglichen. Sozialrechtliche Anerkennung. Unterstützung für Angehörige. Schaut ins Netz, informiert euch. Es gibt spezielle Seiten unter dem Stichwort Ligand Demo schnell zu finden. Sonntag 13 Uhr in der Hamburger Innenstadt vom Jungfernstieg bis zum Rathausplatz.

Hallo, hier ist QKW, hier ist Q am Mikrofon und es gibt die, willkommen bei der Sendung QKW. Heute geht es schwerpunktmäßig um Tanz, der Rhythmus, bei dem ich mit muss. Und es ist eine sehr aufregende Sendung für mich deswegen, weil ich ganz viele Leute gefragt habe, ob sie mir ihre Lieblingsstücke, ihre liebsten Tanzstücke, da wo sie unbedingt tanzen müssen und auch gerade die, die vielleicht nicht in der Disco gespielt wurden und die besonders sind, schicken wollen. Und ich selbst habe in meinem Archiv ziemlich viel Material zusammengesammelt und dann kamen tolle Zusendungen und Vorschläge und Raritäten. Ich habe mich sehr gefreut, aber die Tatsache ist die, dass es so viel Material ist, dass ich jetzt schon weiß, es muss eine zweite Sendung geben, mindestens. Aber ich habe versucht, was zusammenzustellen, was euch hoffentlich Spaß macht, wo quere Töne dabei sind. Gute Grooves, schräge Grooves. Also lasst euch überraschen. Ich habe großen Spaß gehabt beim Zusammenstellen und werde versuchen, diesmal ein bisschen weniger zu sprechen, weil ich einfach Musik spielen will. Aber es sind eben ein paar Raritäten dabei, wo ich hoffe, dass ihr, wo auch immer ihr seid und ihr das jetzt hört, ordentlich Lust habt zu wackeln. Und dann sollte es mal gleich weitergehen. Moment. Ich übe noch ein bisschen, bis ich jetzt die Technik im Griff habe, aber es wird

Dancing at the Club, das war Tracy Ullman, eine britische Komikerin, ich glaube so ziemlich die erfolgreichste. Eine Aufnahme von 1983, also recht früh, wo es darum geht, eben in den Club zu kommen, zu tanzen, sich zu bewegen. Davor, der Einstand war von Bo Hannon, Disco Stomp. Das Stück oder die Melodie habt ihr vielleicht durchaus schon mal erkannt. Das war nämlich der Jingle, mit dem Disco im Fernsehen in den 70er Jahren losging. Der Eingangssound, weiß nicht, ob euch da schon gleich Schlaghosen gewachsen sind. Also es geht natürlich um Clubbing und um Tanzen, aber eigentlich auch die Frage, also was verbindet uns mit dem Tanzen? Was macht es so toll? Was macht es so erinnernswert? Ich habe sehr viele Stücke gefunden, wo ich weiß, bei mir sind Erinnerungen vorhanden. Das geht euch sicherlich auch so. Aber ich wollte jetzt erstmal auf den Punkt zu kommen, dass es einfach auch toll ist, sich zu bewegen, weil es natürlich eine kollektive körperliche Erfahrung ist, ohne, sagen wir mal, großen Schaden, den man nehmen würde, wenn man überlegt, was so passieren kann oder auch nicht. Also, es ist das Vergnügen am Bewegen und dazu gibt es jetzt ein Stück.

Also das war Heidi Happy und das Stück hieß La Danse. Und wie ihr vielleicht, wenn ihr auch ein bisschen Musikhintergrund mitbelauscht habt, mitbekommen haben könntet, war, dass da ein Tanz gespielt wurde oder eine Melodie von einem Tanz, nämlich Kalinka, ein in den 60er, 70er Jahren durchaus öfter im Radio zu hörender Kasatschok-Tanz. Und das fand ich sehr süß. Das Heidi Happy ist eine Schweizer Band und die machen so jazzige Sachen. Ich fand dies sehr schön, weil eben La Danse sich darauf bezog, wie sich bewegt wird und wie verlockend es ist, das zu tun. Und das Thema Bewegung geht natürlich gleich weiter. Hier kommt ein neues Stück dazu.

So, das war ein bisschen Action. Das war die Band Daudelin, eine kreolische Band, ein Trio. Die haben ein ziemlich bekanntes Tanzstück bespielt, nämlich I Like to Move It, was ihr vielleicht noch kennt oder erinnert. Das war damals von Reel to Reel ein Hit 1994. Und dieses Cover von dieser mit in karibischen Musik und Kreolgesang mit ein bisschen Französisch zu hören, das ist von 2023. Die Frage der Bewegung stellt sich hier nochmal auf eine andere, viel ruhigere Art und Weise, weil im Prinzip keine QKW-Sendung ohne Nina Simone. Ihr werdet hören, was das für eine Version gibt.

Wie es sich für ein gutes Tanzstück gehört, dauert es natürlich noch wesentlich länger und es gibt noch Reverbs und Rückkopplung. Also ich finde es klasse, das war jetzt zum Beispiel eines der Stücke, auf die ich für mich gerne tanze, weil es hat die Ingredienzen, die ich sehr schätze an Tanzmusik und die ich glaube auch relativ allgemeingültig sind für das, was an Tanzmusik funktionieren kann. Das heißt erstmal ein sehr schwerer, fetter Bass. Wichtig. Und als anderes Drums, die möglichst nicht nur einen regelmäßigen wiederholten Rhythmus machen, sondern variieren, sich um die Ecke schmiegen und wieder zurückkommen, dich nach vorne holen und dann wieder in die Tiefe drücken. Was auch immer, es ist eine körperliche Erfahrung, finde ich, wenn richtig gute Bass- und Beat-Teppiche gelegt werden, auf denen dann geflogen werden kann. So fühlt sich jedenfalls für mich Tanzen an. Und jetzt erzähle ich noch ein bisschen meine Erinnerung an die Erweckungsgeschichte für meine Erinnerung, wann ich Lust hatte zu tanzen. Ich war noch ziemlich klein und ich war mit meiner Familie in Holland und da gab es so Umzüge von so, wie heißen das, so ja, Marschbands oder so. Und ich sah mir diese bunten Kostüme an, aber hatte das große Glück, neben einer riesigen Trommel stehen zu dürfen. Und mir hat es den Kopf weggehauen. Es war die Klamotten schlackerten, weil so ordentlich Beat war. Und ab da war meine Liebe da, weil das diese körperliche Erfahrung von Bewegung, von Wumms mich total geflasht haben. Und das hat mich nie wieder losgelassen, diese Lust körperlich auf Sound abzugehen. Das ist geblieben. Und ich weiß, es gibt verschiedene Arten von Musik, von Empfänglichkeiten und von manchmal auch vielleicht lieber dem Bedürfnis, sagen wir mal, bekannte Sounds zu hören. Beim Auflegen ist das nicht immer dann ganz einfach, nur das zu bedienen, was alle schon kennen und x-mal betanzt haben, sodass man sich sicher auf die Tanzfläche begeben kann. Ich spiele hier heute natürlich Stücke, die ein bisschen am Rand drumherum und vielleicht nicht alle so bekannt sind, damit die Bandbreite von Möglichkeiten vielleicht hier mal vorgestellt wird. Wie gesagt, ich habe wahnsinnig viele schöne Vorschläge bekommen und die werden auch in einer weiteren Sendung dann auch noch drankommen. Nicht böse sein, wenn eure Tipps noch nicht dabei waren. Hier jetzt allerdings kommt gleich in Folge ein Stück, das hat mir Uli angetippst und ich finde es super passend, nämlich auf die Frage, was ist denn eigentlich, wenn ich mich nicht bewegen mag oder wenn ich mich nicht bewegen kann oder bewegungslose Zeiten sind. Diese Aufnahme ist 2020 gewesen und natürlich in Zeiten der Corona-Stille und des Stillhaltens und mit der Sorge, die da war. Und Mascha Greller singt über Geister. Ja, viel Hörvergnügen wünsche ich.

Ja, worauf auch immer gewartet wird. Es kann eben sein, dass der Stillstand beschrieben wird, der durch äußere Gegebenheiten vorhanden ist. Es kann aber auch sein, dass einfach das mit dem körperlich Loslassen und dem Tanzen und der Musik für manche Leute gar nicht so gut funktioniert. Und das Abwarten die sicherere Bank ist. Ich habe jetzt ein Stück, was ich sehr besonders finde, auch eine Empfehlung. Und zwar ist es ein sehr bekanntes Stück, aber in einer Bearbeitung, die ich musikalisch viel interessanter fast finde, würde ich mal sagen. Also es ist auf jeden Fall interessant, eine tolle Bearbeitung einer sehr bekannten Melodie. Und ich hoffe, ihr habt auch Lust, darauf zu tanzen.

Ja, das habt ihr wahrscheinlich doch erkannt. Das war Billie Jean, eigentlich von Michael Jackson, relativ bekannt. Ich finde das interessant, dass eben auch manche Musikstücke einen Weg in andere Tanznischen finden. Denn die Tango-Szene, ich nenne das jetzt mal Nische, ist relativ groß und einige Menschen, auch in meinem Bekanntenkreis, tanzen wahnsinnig gern Tango und freuen sich natürlich dann über Stücke, die ja auch Varianten des Klangs mit einbringen in

diese Tanzform. Da fand ich das jetzt also ein sehr schönes Beispiel dafür. Und nun kommt mal eins, weil ich das Thema Tanz ja hier jetzt rauf und runter ein bisschen strapaziere, wie ihr merkt. Eines, das ihr gut kennt, das auch wirklich zum Tanzen wahnsinnig Bock bringt, aber auch textlich darauf verweist, wofür so Ersatzhandlung Tanz auch stehen kann. Viel Spaß mit à la Rendance. Yep, das war es noch nicht. Augenblick, das kriegen wir hin. Ich bin relativ sicher, dass ich die falsche Nummer genommen habe. So, jetzt.

Ja, das waren jetzt zwei französische Stücke, wo es darum ging, wofür Tanz steht. Also woran zu denken ist, also von Stromae war besungen worden, auch ein bisschen was mit welchen Vorstellungen zusammenhängt. Wenn du das tust, dann hängt auch jenes daran. Und auch Gala de Coignac, die hier 2022 das Stück Danse gesungen hat, spricht über Ängste, die es gibt. Wie sehe ich aus, wenn ich tanze? Irgendwie, wie wirkt das? Sehe ich dann nicht aus wie eine Salopp, wenn ich das und das anhabe. Also es geht auch um Rollenzuschreibungen und Festlegungen, die beim Tanzen oder bei der Bewegung, beim Gesehenwerden eine Problematik sind. Und da gibt es einige Stücke. Wenn man sucht, lässt sich da was finden zu dem, welche Fragen dabei aufkommen. Und ich fand auch ein Stück, was relativ populär in der Popmusik bekannt geworden ist und wo es auch tatsächlich um die Enge von gesellschaftlichen Normen geht, in die quasi ein bisschen blind hineingetanzt und vielleicht auch die Fragen beiseite getanzt werden, die hier aber durchaus gestellt werden. Ich fand es, das Stück hatte ich vorher nur gehört und nie auf den Text geachtet, jetzt beim Suchen doch interessant, dass da mehr Potenzial drin steckt. Hier kommt Katy Perry. Warte, jetzt muss ich mal eben kurz gucken, dass ich da die richtige Nummer anwähle. Ich mache hier so ein bisschen Kragelei, aber wir kommen ans Ziel. Augenblick, das ist die Nummer. Gestern mal sehen.

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Und die Rede ist da von der Bubble, von dem Wegtanzen, von dem, was vielleicht störend ist oder irritierend, und sich in eine schöne Blase hineinzubegeben und dem so tun, als ob die vorgeschriebenen Muster zu bedienen. Ich fand das interessant, und auch wenn der Video angeguckt wird von Katy Perry, dann sieht man da die Plastikwelt, das sieht so ein bisschen aus wie eine Vorfilmübung für den Barbie-Film. Obwohl dieses Stück ja, wie gesagt, älter ist. Ich hab's gesagt, das Stück ist von 2017. Und jetzt gehe ich noch ein bisschen in der Zeit zurück, aber in der Frage von wegen, wer bin ich eigentlich? Wer bin ich, wenn ich tanze? Wie fühlt sich das an und wie schräg stehe ich eigentlich sowieso in der Welt? Und wie viel Schiss habe ich vielleicht auch? Und das von einer Band, die in queeren Kreisen auch gehört wurde, viel und wird wahrscheinlich auch noch, Hercules and Love Affair. Das Stück heißt Step Up.

Ja, während bei Hercules in the Love Affair noch die Frage danach war, wer du bist, ob du das vielleicht bist, die Person, die da tanzt, oder ob du vielleicht versuchst, jemand anders zu sein oder darzustellen, ging es dann natürlich weiter mit Smalltown Boy, sozusagen dem queeren Coming Out, beziehungsweise dem problematischen, man muss von zu Hause aus dem Ländlichen weg, um irgendwo ein Ich werden zu können. Das ist wohl das bekannteste Stück. Und hier in einem Remix mit Kommentar von Planning to Rock mit der absoluten Aktualität, die besteht, nämlich, dass immer noch queere Kids von zu Hause weg müssen, queere, non-binäre, transgender. Und dass Planning to Rock eben sagt, mit 12 Jahren war das Stück schon wichtig in der eigenen Entwicklung, und es ist immer noch so, dass es wichtig ist und bleibt, was schlimm genug ist. Aber ja, es ist der Fall, und ich finde toll, dass es diesen Remix gibt, dass der trotzdem tanzbar ist und dass er damit auch gehört wird und eine Realität wird auch für queere Kids, die vielleicht es nicht laut sagen können, aber auf diese Art und Weise drauf tanzen können und eine inhaltliche Präsenz irgendwo dann doch auch für viele Ohren zu hören ist. So, hier geht's dann weiter mit einem, ja, in der eher unter Schwulen, glaube ich, ziemlich viel gehört und betanzten Stück, aber ich habe auch immer sehr gern drauf getanzt. Hier mal gesungen von der Sängerin der Band, aber eigentlich sind das, glaube ich, zwei Typen, die elektrische, gut tanzbare Musik machen mit ihrem bekanntesten Stück. Das heißt David.

Ja, das war natürlich sehr körperbetont und der Freude an körperlichem Kontakt sehr zugewandt. Und da möchte ich natürlich mit einem Kracher von 1984 anschließen. Das hätte ich eigentlich direkt anschließen müssen, damit der Groove weitergeht. Das werden vielleicht nicht allzu viele von euch kennen. Es ist trotzdem ein sehr bassiges körperliches Stück. Hier geht's los.

So, wir haben immer noch Sonntagnachmittag und ich glaube, da ist schon ein bisschen körperliche Hitze aufgekommen, auch wenn es eher die Kaffee- und Kuchentrinkenszeit ist. Ich hoffe, dass diese Kombination durchaus für euch machbar ist und ihr auch Spaß dran habt, auch in Erinnerung zu schwelgen, was das mal für eine auch sehr körperbetonte Musik war. Die gibt es sicherlich immer noch, aber noch so selbstgemacht mit so Grooves, die einfach anders perlig klingen. Also ich habe mir damals wirklich die Sohlen weggetanzt zu solchen Stücken und höre die auch immer noch gerne wieder. Ich wollte aber jetzt nochmal auf den Hintergrund, den diese körperliche Musik auch hatte, die unheimlich oft auch für Queers lesbare Inhalte hatten oder wo es um Anziehung ging, die irgendwie nicht auf ein bestimmtes Gender bezogen waren oder eben sehr deutlich auch darauf bezogen waren. Und hier gibt es jetzt ein Stück von den Loose Joints, das sich auf eine Zeit bezieht, als ja tatsächlich Tanzen und sich treffen und Sex in der Öffentlichkeit haben, auch speziell hier in San Francisco, auf eine Zeit vor AIDS bezogen, ein Stück zu hören ist mit dem ganz bezaubernden Titel Is It All Over My Face? Aber macht euch keine Sorgen, es bleibt hier alles clean, aber tanzbar. Nein, das warten wir schon, das machen wir dann nochmal. Ich schaff's. Macht euch keine Gedanken. Das ist hier ein bisschen Regelwerk. So, jetzt habe ich nämlich was umsortiert und ich gucke mir das nochmal an. Wo haben wir ihn denn? Also gut, dann mache ich jetzt mal eben, weil ich mich hier etwas verfranst habe, mache ich weiter von wegen körperlicher Musik und dass es nicht nur sich auf Männer bezieht. Hier haben wir Janelle Monáe mit Make Me Feel.

Yay, da habe ich jetzt vor lauter Mitgrooven. Leider ist die Schnur von dem Kopfhörer so kurz, sodass ich das nicht richtig schaffe, mich da ordentlich rauszuwickeln. Aber da habe ich mich jetzt irgendwie reingewackelt und ich finde, das ist sehr nett zum Tanzen. Und war nochmal ein Bezug auf dieses Addicted-Werden zu vielleicht Tanz, vielleicht zu körperlichem Vergnügen. Das kann sich jede natürlich aussuchen, wie sie möchte. Hier kommt ein anderer Dancefloor-Feger, den ich auch gründlich bearbeitet habe mit meinen ausufernden Tanzschritten. Und der hat auch mit der, na, nicht vielleicht mit Addiction, aber mit der körperlichen Begeisterung und der Überwältigung zu tun. Und ich hoffe, das kommt jetzt hier gleich richtig an.

objektiv zum Tanzen geeignet sind auf den ersten Hörkick, wo die Bässe und die Beats einfach machen, dass ich aufstehen muss und tanzen, sondern Sounds, die mich anders packen, die emotional hochgradig aufgeladen sind und vielleicht wahnsinnig viel auch körperliches Gefühl mit sich bringen, aber nicht den berechenbaren Beat, der mich einlädt, da reinzugehen, sondern ja, das ist vielleicht viel mehr übers Herz oder von den Ohren ins Hirn. Das überlasse ich euch zu entscheiden. Das ist jedenfalls auch ein Wunsch, der gekommen ist. Und ich fand es fantastisch, weil ich tatsächlich gerade die Sound-Engineerin, die da mitmacht, Lyla Arab, großartig finde, die sehr schöne, schräge, roughe Sachen gemacht hat und hier in Zusammenarbeit mit Björk zu hören ist. Enjoy!

Ja, das war Joy Division, ein All-Time-Classic. Und auch wenn das nicht als Tanzmusik deklariert ist, finde ich das wunderbar, dazu zu tanzen. Die sanften Keyboard-Töne, die Stimme, in die sich hineingelegt werden kann, der Beat, der irgendwie eine gewisse Härte hat. Also, ich finde es großartig, das Stück. Ich tanze da gern drauf und ich bin mal gespannt zu hören, ob es anderen Leuten auch so geht. Davor war zu hören die Human League mit Being Boiled mit dem Moraine J Remix von 1978. Genau, Decades von Joy Division war von 1980. Also wirklich alte Dinge, die aber, finde ich, immer noch keinen Rost angesetzt haben, sondern es tun. Human League war auch weit vorn mit den technischen Errungenschaften und den Sounds, die sie da produziert haben. 1978, das war schon früh, um solche Art technischen Sounds zustande zu bringen. Und ja, wenn ihr vorhin dachtet, Björks Auftritt im Shepherd's Bush Empire in London 1997 wäre von mir her schlecht ausgesteuert. Nein, Lila Arab ist irgendwie quasi steil gegangen, weil der Soundmixer ihr nicht die Sounds zur Verfügung gestellt hat, die damals nötig gewesen wären. Und man hört sie in der Videofassung auch einmal ziemlich laut Fuck sagen. Aber gerade dieses krassere, dieses härtere und metallische und relativ rücksichtslose vom Geräusch finde ich ganz großartig bei diesem Stück Enjoy von Björk. So, das war nochmal der Rückblick der letzten drei Stücke. Jetzt gehe ich wieder in neuere Zeiten. Eine Argentinierin, Ela Minus, von der habe ich schon mal ein Stück gespielt, als ich mit Evren Silvester 25 hier eine Sendung gemacht habe. Ich finde, sie bedient sich hervorragend der technischen Möglichkeiten, um tolle Sounds hinzukriegen, um Beats zu machen, aber auch Inhalte zu bringen, die interessant und spannend sind, soweit ich das Spanische verstehe oder nachlese, was es ist. Hier kommt jetzt ein Stück, da muss ich jetzt mal eben kurz die Nummer wieder checken und leider kann ich nicht ablenken und jemand anders plaudern lassen. Ja, genau, das ist die Nummer 6. Dieses Stück mag ich sehr gerne auch vom Sound und weil ich auch finde, das ist auch ein bisschen in die Soundstruktur von den eben gehörten Stücken reinpasst. Es ist, ich sage das glaube ich schon, von 2020 und ich wünsche viel Spaß dabei.

Ja, das war ein Text auch aus der Lockdown-Zeit. Da kam auch ein gehöriges Maß an Zurückgezogenheit drin vor, aber ich fand einfach trotzdem toll diesen Beat und dieses für sich sein. Also mir hat es extrem gut gefallen, das Stück, und ich kann da auch sehr gut drauf abgehen. Ja, und Einsamkeit auch wegzutanzen, finde ich durchaus ein Thema. Durch die wunderbare Erfindung von Kopfhörern kann ich eskalieren, wo auch immer ich will. Und wie ihr vielleicht schon wisst von anderen Sendungen von QKW, empfehle ich immer wieder, sich ab und zu mal die Gehörgänge durch gute Druckluft dieser Art durchzuspülen. Ich finde es großartig, wenn man es nicht übertreibt, natürlich mit dem Sound, aber es kommt körperlich einfach auch anders an, wenn das dann wirklich direkt in die Gehörgänge gegossen wird. So, und nun habe ich ein paar Sachen gespielt, die relativ druckvolle Beats hatten, und jetzt kommt nochmal was aus der Rubrik No Dance, es gibt immer wieder Stücke, und hier kommt jetzt eins von Ray Spoon. Ray Spoon ist, glaube ich, nicht dafür bekannt, Tanzmusik zu machen unbedingt, aber dieses Stück Curse on Us, finde ich, ist mit Beats unterlegt, wenn sie auch sehr harmlos perlend sind. Aber ich finde, in dem Gesang und auch der Zartheit der Stimme und dann aber auch dieser Sehnsucht und dem Beschreiben von Gefühlen drin liegt ein unheimliches Potenzial, um da auch in die Musik einzusteigen und mitzugehen. Und ich spiele euch das mal und hoffe, das kommt bei euch auch an.

So, ihr Lieben, das war jetzt schon das vorletzte Stück. Bald ist meine Zeit hier um. Ich wollte mich nochmal bedanken fürs Zuhören, für die Geduld, die ihr immer wieder mit mir habt, wenn ich dann auch andere Stücke spiele, als vielleicht erwartet und erhofft. Und so möge es dann auch weitergehen. Ich hoffe, ihr hattet jetzt Spaß mit dieser Sendung. Ich werde auf jeden Fall eine weitere Sendung machen zu dem Thema Tanzen und den Rhythmen, wo man mit muss. Das ist auf jeden Fall sicher. Ich wollte nochmal darauf hinweisen, dass ja diese Sendung beim FSK, dem Freien Senderkombinat, jeden Monat und dann den zweiten Sonntag von 15 bis 17 Uhr läuft, live läuft, und das nächste Thema, also im nächsten Monat, wird dann sein: Why do people find each other strange? Denn zum eigenen Befremden und zum Fremdgefunden werden gehört nicht viel, wie ihr wisst, und das finde ich auch ein spannendes Thema, wie das musikalisch umgesetzt wird. So, und jetzt zum Abschluss spiele ich noch ein Stück, das eine Aufforderung ist, nämlich: Ich wünsche, dass es nicht aufhört mit dem Tanzen. Don't stop the dance. Allerdings Mascha Queller.

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1: 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ASEAN am Scheideweg. Gipfeltreffen in Philippinen. Die Staaten des Blocks suchen nach Lösungen für die Energiekrise und streben nach Souveränität gegenüber Washington. Die Bedrohung durch die globale Energiekrise hing über dem dreitägigen ASEAN-Gipfel, der am letzten Freitag in der zentralphilippinischen Stadt Cebu zu Ende ging heute. In seiner Eröffnungsrede hatte der philippinische Staatschef und derzeitige ASEAN-Vorsitzende Ferdinand Marcos Jr. eine koordinierte Reaktion auf die Krise gefördert. Wir müssen die regionale Energiesicherheit und wieder Standfähigkeit gewährleisten, sagt er und fügte hinzu, dass die ASEAN-Verbund dazu die Koordination stärken und die Vorsorge verbessern muss. Laut einer von Fortsitz veröffentlichten Erklärungen trafen sich am letzten Donnerstag die Wirtschaftsminister der ASEAN-Staaten und legten praktische, konkrete Maßnahmen fest, um nicht nur Energie, sondern auch Ernährungssicherheit zu gewährleisten. Der Vorschlag beinhalten die Diversifizierung von Lieferanten und Transportwegen sowie die Entwicklung eines Krisenkommunikationsprotokolls. Allerdings bleibt die Koordinierung problematisch, da der Block der 11 Länder von großen Differenzen geprägt ist, es an einer zentralen Autorität mangelt, die die Enthaltung der ASEAN-Vereinbarungen und Initiativen gewährleisten könnte. Darüber hinaus hat die Bestreben vieler Mitgliedstaaten, darunter Malaysia, Indonesien, Vietnam, die Philippinen und Myanmar, russisches Öl zu beziehen, die gemeinsamen Bemühungen zusätzlich erschwert. Die ASEAN-Staaten haben separate Maßnahmen unternommen, um unter Ausnutzung einer vorübergehenden Ausnahmeregelung der US-Sanktionen Öllieferungen aus Moskau zu beziehen. Laut Chester Cabalsa, Gründer und Präsident des in Manila ansässigen Thinktanks International Development and Security Cooperation, könnte dieser Schritt zu einer Neugestaltung regionaler Allianz führen. Da die Energiekrise beim Gipfeltreffen im Mittelpunkt stand, traten andere Themen in den Hintergrund, darunter der Maritime Dispute mit Beijing im Südchinesischen Meer, der für die Philippinen ganz oben auf der Tagesordnung stand. In dem Land befinden sich 11 US-Militärstützpunkte. Die Philippinen sind ein integraler Bestandteil der sogenannten First Island Chain Strategie der USA zur Einkreisung Chinas. Bei jüngsten Gipfeltreffen könnten jedoch keine konkreten Fortschritte in dieser Frage erzielt werden. Abgesehen von einer Absicherung der Mitgliedstaaten, sich um einen wirksamen substanziellen Verhaltenskodex im Südchinesischen Meer zu bemühen. Ja, der einzige nennenswerte Höhepunkt des Gipfels war die gemeinsame Erklärung Thailands und Kambodschas, in der sich die Grenzkonflikt in vergangenen Jahren zu einem dauerhaften Frieden verpflichteten.

0: 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Herzlich willkommen und danke, dass du dabei bist. 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
1: Vielen Dank für die Einladung, dass ich hier heute dabei sein darf am Muttertag.
0: Ja,
1: deshalb. Genau, mein Name ist Silke Lapina, ich bin Künstlerin, ich bin Deutsch-Filipino und war jetzt das letzte Jahr auf den Philippinen und habe dort gearbeitet. Und genau, dann hatte ich diesen tollen Song kennengelernt und dachte, den würde ich mir gerne hier heute wünschen. Und ja,
0: und wir haben gefunden.
1: Ja.
0: Wir haben gespielt.
1: Genau, und Alipato bedeutet der Funke. Genau, und das war jetzt irgendwie lustig, weil ich konnte besser Tagalog als
0: Tagalog.
1: Die philippinischen Frauen hier in Hamburg auf einmal sprechen. Das war natürlich ganz lustig mitzubekommen.
0: Ja, wie gesagt, Alipato ist das diese von der Feuer, die von Holz, die da fliegt? Oder?
1: Genau, also Alipato bedeutet der Funke, der fliegt. Und in dem Song heißt es, der glüht auf und dann erlischt dann ganz schnell wieder. Genau.
0: Okay, das ist aber schön. Eine gute Erklärung. Ja. Wir haben auch zwischendurch unsere Announcement. 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

0: Herzlich willkommen zur 5. Ausgabe Still Craving in diesem Jahr. Und heute ist ja nicht nur Sonntag, heute ist auch Muttertag. Und gegründet wurde der Muttertag 1908 von Anna Jarvis in Erinnerung an ihre Mutter, die sich für Frauenrechte wie zum Beispiel Wahlrecht eingesetzt hat und um auf die unsichtbare Arbeit, die Frauen jeden Tag leisten, aufmerksam zu machen. Doch schnell geriet dieser Tag ins Auge des Kapitalismus und anstatt an die emotionale und körperliche Care-Arbeit der Frauen zu gedenken, geht es ja heutzutage oft nur noch um Konsum. Und da wollen wir heute mal ein bisschen entgegenwirken. Und deswegen habe ich euch meine eigene Mutter mitgebracht, die heute zu Gast bei mir im Studio ist. Herzlich willkommen, Lisa.
1: Ja, danke für die Einladung, liebe Lucy.
0: Ja, schön, dass du da bist. Ich freue mich, dass du heute oder dass wir die Möglichkeit haben, deine eigene Stimme zu hören als eine Mutterperson. Was bedeutet das denn überhaupt für dich auch in dieser gegenwärtigen feministischen Zeit, wo es ja nicht nur eigentlich um Blumen und Geschenke gehen sollte, sondern vielleicht ja auch gerade im Hinblick auf diese Care-Arbeit oder unsichtbare Care-Arbeit, auf die ja schon angesprochen wurde, aufmerksam gemacht werden sollte. Was bedeutet es für dich, auch Mutter zu sein?
1: Ja, also nicht nur einmal im Jahr sozusagen konventionell daran gedacht zu werden, sozusagen, dass, ich habe eine Mutter und es gibt Präsente und Geschenke und Momente, sondern grundsätzlich die Verantwortung, die täglich auf einen ruht und Mutter sein. Dieses vielleicht, wenn man das jetzt tatsächlich auf diese Care-Arbeit reduziert, dann ist das natürlich schon ein Faktor, der nicht wertgeschätzt wird, wenn man sich tatsächlich als Mutter darstellt in der Gesellschaft, ohne dass man arbeitet. Also einem Beruf nachgeht, dann ist das schon die typische Hausfrau und die hat schon ein Klischee, was nicht richtig akzeptiert wird von der Gesellschaft und schon gar nicht eine Wertstellung bekommt.
0: Okay, ja, du sprichst das also schon an. Also du findest für dich Muttersein ist immer so ein bisschen damit verknüpft, dass man reduziert wird auf irgendetwas und dass die Gesellschaft einem nicht so diese Wertschätzung gegenüberbringt. Welche Sorgen und Probleme gibt es denn, die vielleicht so aus deiner Perspektive, ich bin ja jetzt schon erwachsen, aber vielleicht auch gerade so bei Müttern, die noch in der Erziehung sind, welche Probleme findest du, werden da vielleicht von der Politik übersehen oder auch gesellschaftlich?
1: Naja, also gesellschaftlich ist es ja, man neigt ja schnell dazu zu sagen, was macht die Mutter jetzt mit dem Kind? Warum macht sie es nicht so? Also weil ein Außenstehender das ja immer besser weiß oder meint besser zu wissen. Und wenn das Kind schreit, dann muss die Mutter das machen. Also es sind ja immer von außen die viele, die schnell urteilen, gar nicht dran sind. Und dass eben halt schon immer die Verantwortung, wie ein Kind sich verhält, auf die Mutter gespiegelt wird und nicht auf den Vater. Weil der Vater wird immer als Versorger, der Macher sozusagen hingestellt. Und bei der Frau, bei der Mutter, ist eben halt immer so quasi der Fokus auf dieses Perfekte. Ne? Perfekte Haus, perfekter Garten, perfekte Kinder. Was weiß ich, ne? Rüschenkleid und Lackschuhe. So bin ich noch aufgewachsen, dass man eben halt sonntags die Lackschuhe mit weißen Söckchen trug und das perfekte Familienbild spiegelte. Und heute ist es ja, dass die perfekte Mutter
0: eigentlich arbeitet und Haushalt macht, oder nicht? Oft?
1: Auf jeden Fall. Und wenn man jetzt ein bisschen mehr oder offen für das ist, was im Außen ist, und wenn man sich die Zahlen anguckt, im sozialen Brennpunkt sind ja ganz viele auch ganz allein gelassen mit ihren Kindern und können sich beruflich gar nicht so etablieren. werden dann aber dann drauf reduziert, dass sie eben halt vielleicht gar keine Arbeit haben, obwohl keiner guckt, warum sie nicht arbeiten können, weil vielleicht keiner sie nimmt, weil sie Kinder hat und ihr das noch zum Vorwurf gemacht wird. Ja, also wenn sie zwei kleine Kinder haben, wie wollen sie denn da arbeiten? Das heißt, man ermöglicht der Frau von heute oder auch schon damals vielleicht gar nicht irgendwelche beruflichen Aufstiegsmöglichkeiten. Und es ist ja immer noch so, dass Frau und Mann unterschiedliche Gehälter bekommen, obwohl sie dieselbe Leistung machen.
0: Ja, oft machen Frauen ja sogar noch mehr für weniger Geld, oder?
1: Ja, das ist genau das, was ich gesagt habe, nur umgekehrt, aber es ist so, ja. Wie gesagt, also es ist schon, wenn eine Frau dann mit ihren Kindern alleine zurückgelassen wird, dann ist es ja auch nicht so, dass sie Unterstützung bekommt, sondern dass es oft auch gleich bewertet wird, so, ja, der wird schon seine Gründe haben oder okay. Also man weiß es nicht und ich kann das jetzt auch nicht für alle sagen, dass die auf dieser Denke unterwegs sind, aber es gibt eben halt so Klischees und es gibt natürlich auch einzelne Brennpunkte, wenn ich das nochmal so sagen darf, oder auch Viertel, wo es immer wieder auch verstärkt offensichtlich ist, dass die Frau mit den Kindern alleine ist und im Grunde genommen sich um die Obhut der Kinder kümmert und weil da gar keine richtigen Möglichkeiten hat. Oder vielleicht geht sie auch nachts aus dem Haus und geht putzen und dann heißt es noch, sie lässt die Kinder nachts alleine. Also egal, wie sie es dreht, sie bekommt nicht die Anerkennung, die sie eigentlich braucht. Und schon gar nicht vom Staat die Unterstützung. Und ich habe ja auch Phasen gehabt der Alleinerziehung. Und wenn ich dann beruflich versucht habe, mich zu etablieren, dann hat sofort der Kindergarten gesagt, ja, dann geben Sie uns doch mal Ihre Verdienstbescheinigung, weil dann müssen wir noch mal den Beitrag erhöhen. Das heißt, ich hatte dann 30 Euro mehr im Portemonnaie, aber 50 Euro hat sich dann der Kindergarten geholt. Also hatte ich eigentlich 20 Euro weniger als vorher. Also es war schon nicht einfach.
0: Ja, das glaube ich. Also ich habe das zumindest nie gespürt, dass das irgendwie für dich schwierig war, diese Zeit. Wir sind immer in Urlaub gefahren, ne? Auch nur wir zweimal. Und es war eigentlich immer schön. Also deswegen, ich bewundere dich auf jeden Fall als Mutter, aber auch als Frau. Das weißt du ja wahrscheinlich auch. Aber
1: ja, danke schön.
0: Ja, aber wo du das schon angesprochen hast, so, ich meine, das steht natürlich immer auch so in diesem Konflikt zwischen Frau sein, Mutter sein, was ja eh immer gesellschaftlich mit vielen Klischees, Vorurteilen belastet ist. Man erwartet immer extrem viel davon. Und ich finde, du hast das auch sehr gut zusammengefasst, diese Widersprüche. Man erwartet, okay, eine Frau, die muss jetzt für ihre Kinder da sein, aber sie muss sie ja auch versorgen. Das heißt, wenn sie arbeiten geht, ist sie nicht mehr für ihre Kinder da. Also ist sie eine schlechte Mutter. So.
1: Ja, also deshalb, also egal wie sie es macht, ne? Und wenn sie beruflich wirklich Erfolg hat, dann heißt das ja, die denkt nur an ihre Karriere, also man urteilt, ne? Und wenn ein Mann an seine Karriere denkt, dann ist er ein ganz toller Kerl, ne? So, ja, das ist ein toller, der macht seinen Job gut und so, ne? Und ja, da ist das ist schon so ein bisschen bizarr. Also da muss man auch schon dickes Fell haben als Frau, um zu sagen, egal, ich gehe meinen Weg. Und ja, ich glaube, ich gehöre zu den Frauen, die ein dickes Fell haben, weil ich bin immer irgendwie ganz gut meinen Weg gegangen und ich ja.
0: Ja. Ja, wo du das auch mit diesem Vater ansprichst, so dieser Vatertag ist ja auch bald, wo wir viele eigentlich Nicht-Väter sehen, die sich zusammentreffen und sich betrinken am helllichten Tag und das ist total normal, total schön, in Anführungszeichen. Und da habe ich heute auch was auf Instagram gesehen, dass ja quasi Mütter oder Mütterfiguren innerhalb der Familie, die planen die Geburtstage, die planen die Arzttermine, die planen dies, die planen das, die kümmern sich vielleicht noch um die Großeltern und das machen so 80% machen das halt die Mütter in der quasi klassischen Mutter-Vater Beziehung und irgendwie 13% der Männer finden das nicht fair, die anderen finden das fair. Oder so, irgendwas war da, genau. 16% der Frauen finden das nicht fair, finden das fair und 80% der Männer finden das auch fair. Also so um ich hoffe, es ist klar geworden, was ich jetzt sagen wollte. Ich habe es einmal kurz verdreht.
1: Also du, vielleicht stelle ich das nochmal auf. Also du meinst, dass eben halt 80% der Männer das in Ordnung finden, dass der weibliche Teil sich um seine Mutter kümmert. Und das,
0: ja, die ist diese Care-Arbeit, über die wir gesprochen haben, diese unsichtbaren Arbeiten, dass so. Das so verteilt ist, dass das eigentlich nur die Frau macht, so diese Care-Arbeit, das finden natürlich Männer dementsprechend gut, aber um da jetzt auch gar nicht an diesem Punkt zu bleiben, heute ist ja quasi Muttertag, also wir wollen gar nicht so viel über Väter sprechen. Und was bedeutet denn auch der Muttertag für dich? Weil zum Beispiel deine Mutter, also meine Oma ist ja leider schon tot. Was bedeutet der Muttertag vielleicht auch so für dich aus so dieser Kindperspektive in Anführungszeichen?
1: Naja, also ich bin ja unter einer Vielzahl Geschwister aufgewachsen und da war das als Kind und da war uns das gar nicht bewusst. Also wir haben dann natürlich schon, was weiß ich, vielleicht so Bilder gemalt oder irgendwas und das unserer Mutter ans Bett gebracht oder so. Aber ganz so als Kleinkind oder Jugendliche kann ich mich so gar nicht erinnern, weil für mich war der Tag irgendwie normal als Kind. Ich weiß nicht, wie es für dich war als Kind. Ich weiß, du hast ja da des Öfteren eben halt schon dran gedacht. Und aber als also so mit meiner Mutter, das war eigentlich erst später, als ich dann auch schon eben halt so halb erwachsen war. Ich sag mal so mit 18, 20 war das dann schon bewusster, dass ich dann sagte, komm, heute koche ich dann mal für die Familie, dass ich dann zu meinen Eltern gefahren bin und habe dann gekocht. Sodass, und ich sehe das ja jetzt als auch bei mir, dass letztendlich, wenn man den Tag zelebrieren will, dann stellt man sich in die Küche und sagt, okay, ich koche heute mal was Tolles. Und so ist eigentlich das dass der Muttertag, dass man schon selbst dafür sorgen muss, meistens, dass man einen schönen Tag hat.
0: Ja, so ist, so funktioniert das Leben auf jeden Fall. Aber du hast ja auch, ich habe ja schon gesagt, Lisa hat uns heute auch ein paar Songs mitgebracht und dieser Abschnitt, wo sie irgendwie so selber Kind war, also nicht nur in Anführungszeichen, sondern wo sie selber Kind war, da hat sie sich den Song ausgewählt, Shiloh von Neil Diamond, vielleicht kennen ihn auch viele. Und wir spielen ihn jetzt einfach mal ein bisschen ab, dass ihr so ein bisschen den Vibe catcht.

0: in Erinnerung ganz abgetaucht, aber nochmal zurück wieder zu unserem Talk. Ich wiederhole mich nochmal. Heute ist Lisa zu Gast, aka DJ Intuition, aka meine Mutter. Und wir sprechen heute mal so ein bisschen über ja, die Partyzeit meiner Mama, die Clubzeit. Früher war sie im Zwick, wer es kennt, und in der Insel an der Alster bis zum Samba-Zug direkt in die Whiskystraße auf Sylt unterwegs. Und heute ist sie zurück in den Hamburger Clubs und begleitet mich zum Teil bei meinen Auftritten oder Veranstaltungen und manchmal auch selber hinter den Turntables als DJ Intuition, wie jetzt in gut zwei Wochen an meinem Geburtstag in der Locke am 22.05. Und ja, eigentlich kann man es auch so zusammenfassen. Du bist natürlich meine Mutter, aber irgendwo auch meine größte Supporterin. Und dafür danke ich dir sehr. Und ich freue mich, dass du die Einladung heute angenommen hast.
1: Ja, ich habe mich sehr darüber gefreut, über die Möglichkeit, also tatsächlich darüber zu talken. Also nicht nur für dich jetzt sozusagen als Mutter, sondern eben halt auch für die Mütter zu sprechen. Wie ich habe ja nun auch im Laufe der Zeit als Mutter viele Mütter kennengelernt und konnte hinter der einen oder anderen Fassade noch mal ein bisschen was raushorchen oder entdecken, ja.
0: Ja, und ich habe es eben jetzt ja mal schon kurz gesagt, viele Leute waren wahrscheinlich gerade so, hä, was ist denn dieser Samba-Zug? Vielleicht magst du einmal die HörerInnen aufklären, was hat es denn mit diesen legendären Samba-Zug auf sich?
1: Naja, legendär ist es nur, wenn man das wirklich kennt. Das ist eine wirklich tolle Geschichte gewesen in den 70er, 80er Jahren. Da fuhr morgens um 7.30 Uhr oder so kurz vor 8 fuhr der Zug in Richtung Westerland und das war ein richtiger Partyzug. Der hatte quasi einen Tanzwagen. Da wurde dann auch Konfetti geschmissen.
0: Und Shampoos?
1: Shampoos, natürlich. Man hat sich schon etwas elitär auf Sylt eingestellt. Und natürlich gab es auch Banausen, die mit einer Kiste Bier unterwegs waren. Aber ja, also die Vielzahl kam sowieso direkt aus der Diskothek. Und mit den Leuten war ich auch meistens unterwegs. Disc-Jockeys, Barkeeper. Oder eben halt alte Knaviers, die jetzt auch ihren Laden gerade zugemacht haben. Und dann war der Hamburger Westen sozusagen im Samba-Zug und dann im Samba-Wagen und wir haben getanzt und mussten unsere Gläser festhalten, dass da kein Konfetti reinfällt. Und haben im Grunde genommen von der Insel gar nicht so viel gesehen, weil wir da unseren Rausch ausgeschlafen haben.
0: Okay, also der Zug fuhr quasi von Hamburg-Altona direkt nach Westerland und hat alle Schnapsleichen aufgesammelt oder die noch stehen konnten, quasi mitgenommen, kann man so sagen, oder?
1: Oh, ich weiß gar nicht, ob es da überhaupt eine Kontrolle gab. Also man musste seine Fahrkarte haben, die damals eben halt für ein Butterbrot und Ei oder wie sagt man das, also wirklich spottgünstig war, hin und zurück. Also ich weiß nicht, ob man sich die morgens noch im Brausebrand kaufen konnte oder ob man die schon vorher hatte. Das haben alles immer sozusagen unsere Clique übernommen. Mhm. Aber es war eigentlich special. Okay. Zu D-Mark-Preisen noch auch halt. Ne?
0: Ja klar, 80er hast du ja gerade noch gesagt. Aber wie hat denn so auch für dich denn der Abend angefangen? Das war ja auch ein interessanter Lebensabschnitt, was du da so gemacht hattest.
1: Naja, also es waren eben halt auch so die Phasen, wo ich Bekannte hatte, die eine Kneipe hatten. Und wenn da mal jemand ausgefallen ist, war ich auch mal in der Küche und habe da Steaks gebraten oder Leberkäse mit Spiegelei. Und könnte ich heute nicht mehr machen. Aber es war eben halt auch eine Welt. Dann hat einer in die Küche reingeschaut und gesagt, machst du mir noch einen Steak? Ich habe noch Hunger. Oder gibt es hier noch einen Toast? Und also man war irgendwie auch wirklich so eine kleine Familie. Mhm. Also kann ich so sagen. Also man war einfach auch ein Team. Und da war auch eine Zuverlässigkeit. Das war ja natürlich auch das Zeitalter ohne Handy. Da war eine Zuverlässigkeit schon. Und wenn man sich dann, wenn man dazugehören wollte, musste man dann auch musste man eigentlich auch da sein.
0: Mit dem Körper, Präsenz, ne?
1: Ja.
0: Dabei sein, ja.
1: Und nicht einfach so, ach ja, so Instagram und da bin ich jetzt gerade mal. Also diese Sache, ja, es war schon irgendwie, ja, Lifestyle, glaube ich, so. Also es hat dann nichts gefehlt, man war irgendwie sorgenfrei.
0: Okay, ohne Handy meinst du jetzt? Oder was meinst du mit dem Lifestyle?
1: Ja, nein, also die Zeit. Man hat gelebt, man hat gemacht und da hat man nicht drüber nachgedacht, ob man nächsten Tag wieder arbeiten muss, weil das war ja von, ich glaube, es war immer so von Sonntagmorgen fuhr da oder Samstag. Ich habe gar keinen Plan mehr, wann da wirklich gefahren ist, dieser Zug. Und selbst wenn man abends wieder arbeiten musste, nein, das muss schon sonntags gewesen sein. Und ja, auf jeden Fall, also hat man sich da keine Gedanken gemacht, dass man montags wieder arbeiten muss. Man hat einfach Spaß gehabt.
0: Ja, schön. Du hast ja schon eben angesprochen, dann seid ihr da erstmal hoch und habt euren Rausch ausgeschlafen, seid an den Strand gegangen und wohin ging es dann danach?
1: Ja, dann hat man sich einen Bus oder eine Taxe genommen und dann ist man noch zu Gosch List an Wohnwagen. Das war damals noch alles ganz klein und übersichtlich. Und dann hat man sich ein Fischbrötchen gegönnt oder wenn man es dekadenter wollte, ein paar Gambas mit Glas Sekt oder Shampoos, keine Ahnung, was das war. Oder man hat sich Westerland bei Leistefer getroffen. Also da waren schon so ein paar Facetten dabei, ja. Aber ich glaube, das sind so Sachen, da hat man nachher auch irgendwie gesagt, okay, nee, vielleicht doch jetzt ein bisschen ruhiger. Aber man hat sich nachher wieder versammelt und die Zugfahrt zurück war aber etwas ruhiger.
0: Glaube ich.
1: Da war dann kein Konfetti mehr dabei, glaube ich.
0: Nee. Und ich habe es ja eben schon angesprochen, die Whiskystraße ist ja heute noch, na gut, also wer will noch nach Sylt, aber die Whiskystraße ist ja heutzutage auch noch bekannt und ja unter anderem auch das Pony. Na, da war, früher war ja noch Stars und Sternchen, aber du meintest im Vorgespräch mit mir, da war gar keine Aufregung. Da war man so, ja, der ist jetzt dann halt auch da.
1: Ja, natürlich, weil man hatte ja auch kein Handy, man konnte keine Selfies machen und die Stars und Sternchen waren auch irgendwie einfach dabei und man hat getanzt, man hat sich angelächelt oder zugeprostet und ja, ob eben halt im Pony oder im Go-Gärtchen oder Westerland American Bar.
0: Aha.
1: Oder man war im Cliff oder so unterwegs. Also da war nicht so der Boom. Man hat die auch da schon in Ruhe gelassen. Also kann ich nur sagen, mit den Leuten, mit denen ich unterwegs war, wir waren da nicht so, war nicht so ein Hype auf, da ist jetzt Star oder so. Wir hatten einfach für uns die Zeit auch genossen.
0: Okay, ja, schön. Und welche Musik habt ihr damals so gehört? Gerne.
1: Naja, also zu der Zeit war natürlich auch die neue Deutsche Welle mit Nena, 99 Luftballons oder ja, Achim Reichel oder
0: Falco,
1: natürlich, der Kommissar geht rum oder Amadeus und ja, und dann natürlich auch der Goldene Reiter, ne?
0: Ja, den Song hast du jetzt auch ausgewählt, dass du sagst, so der repräsentiert irgendwie so da diesen Lebensabschnitt für dich. Warum? Was verbindest du mit dem Song?
1: Naja, das war einfach irgendwie immer so ein Selbstläufer. Wenn der irgendwo lief, dann haben alle mitgesungen, weil das ja auch verschiedene Oktaven hat. Und da hat man einfach Spaß gehabt. Man hat sich das irgendwie so vorgestellt, dass der jetzt unterwegs ist. Das gab parallel dazu oder ich weiß nicht, welche erinnere, eben halt auch noch einen Film dazu mit Robert Redford, den ich ja auch immer schon sehr verehrt habe. Und ja, und ich glaube, also ich habe das jedenfalls damit sehr assoziiert.
0: Ja, Entschuldigung, wollte ich gar nicht unterbrechen, das ist ja gerade technisches Geschick. Wolltest du noch was sagen?
1: Nee, das war eigentlich das, was ich da mit dem Song verbinde.
0: Ja, dann hören wir doch da auch gleich mal rein. Also ich kann mich auch noch an meine Bachelorzeit erinnern, da haben wir das auch in der Fachschaft damals in Aachen immer gerne gehört.

0: So, ich finde ein Wahnsinnssong irgendwie, ich finde, der macht heute noch Bock. Also ich finde den auch gut, obwohl ich nicht zu dieser Zeit gelebt habe. Aber gehen wir doch irgendwie nochmal auf Anfang. Was sind denn so, das klingt ja jetzt schon so nach quasi Advance Party People. Was war denn so deine Anfänge, beziehungsweise was war so dein allererster Club?
1: Mein allererster Club, oh, den hatte ich direkt vor der Tür in Schenefeld, den Cobra Club. Und ja, da konnte ich tatsächlich zu Fuß hingehen. Und das Charmante an dem Laden war, dass eben halt Ladies freien Eintritt hatten. Mhm. Das heißt, ich kam am Wochenende schon als Schülerin dahin und konnte quasi mit 5 Mark das Wochenende dort sozusagen verbringen. Die ganze Nacht getanzt und ja, also es war schon ein spektakulärer Laden, einer der größten Diskotheken in Norddeutschland, mit der größten Tanzfläche meines Erachtens. Und Stars und Sternchen sind da auch mal aufgetreten.
0: Ich habe schon gestern gehört.
1: Ja, fangen wir mal ganz klein an, im wahrsten Sinne des Wortes, Marianne Rosenberg. Das war schon irgendwie toll. Oder auch, glaube ich, Rex Gildo, wenn ich mich richtig erinnere, Mike Kröger. Wen habe ich denn noch gesehen? Also, ich glaube, auch die Spider-Murphy-Band war mal da. Also, da waren dann auch schon so Live-Auftritte. Und das waren so die Beginn. Und dann war auch mal die Gruppe Lake da. Sagt vielleicht nicht jeden was, aber ich mochte vorher schon die Songs von denen. Und das ist eine schottische Gruppe gewesen. Ich weiß gar nicht, ob die noch existieren, aber ich habe noch eine LP von denen irgendwo. Ja.
0: Ja. Ja, die Cobra, also das klingt ja schon gefährlich. Ich habe mir gestern...
1: Cobra?
0: Ja, ich sag ja, das klingt schon gefährlich. Aber ich habe mir gestern noch auf Facebook, habe ich mir so, irgendwie weiß ich nicht, da bin ich auf so eine Gruppe gekommen, die heißt Geile Alte Clubs. Aus Hamburg oder so und da habe ich mir mal so ein paar Facebook-Kommentare durchgelesen. Die meisten fragen nach Ralf oder Inge hinter der Bar. Was sind denn diese 2 Personen? Kanntest du die auch noch?
1: Auf jeden Fall. Ne? Also Ralf war der Sohn von der Inge und Inge war die Geschäftsführerin, die schon charmant war, aber eben halt auch für so einen Laden muss man sich auch durchsetzen. Und ja, und da waren eben halt auch so Kommentare, ich habe ja mit über die Schulter geguckt, dass eben halt der ein oder andere rausgelassen worden ist, wenn eine Razzia kam oder so, womit sie sich dann wahrscheinlich auch selbst geschützt hat. Auf alle Fälle waren das so ein Urgestein. Und dann gab es eben halt Muttchen, die Klofrau.
0: Ja, und was ist jetzt, aber jetzt hast du Ralf vergessen.
1: Ralf war der Rausschmeißer.
0: Ralf der Rausschmeißer.
1: Okay. Ralf Ramm der Rausschmeißer. Ja, Ralf, also der war auch, der konnte auch böse sein. Also der, ich glaube, der hatte auch gute Erfahrungen im Boxen und so.
0: Ja, okay. Ja. Mhm. Und das Müttchen, wie hast du die Klofrau eben noch genannt?
1: Müttchen. Weiß ich gar nicht mehr, Müttchen, ja.
0: Ja, okay. Und du hast eben ja schon an.

0: Nun waren die Razzien eher deshalb, weil es gab ja damals auch schon die Hells Angels, die kamen dann ab und zu. Oder es gab auch eine Luroper Gang, das ist ja die Grenze Schenefeld-Lurup, die haben sich damals sehr gehasst.
1: Okay.
0: Da gab es richtige Gangs. Und ja, da musste man auch schon aufpassen. Also da waren dann auch schon gefährliche Abende dabei. Ja, aber...
1: Aber hattest du auch dann Angst? Oder wie war das so für dich, wenn da so Polizei mit Hund und alles, so eine Hundestaffel ankommt? Oder?
0: Also ich muss ganz ehrlich sagen, Angst war noch nie so vorhanden.
1: Du kanntest ja auch alle, oder?
0: Ja, natürlich war das auch immer so mehr so ein, ja, auch so ein Zuhause. Wenn man da von Freitags bis Sonntag tanzt, dann ist das irgendwie, ja. Und nein, aber die Polizei als solches hatte natürlich schon ihren Fokus auf bestimmte Leute und nicht jetzt auf kleine, schwache Mädchen, sage ich jetzt mal so.
1: Aha, okay. Du warst ja auch manchmal mit deinen Schwestern da, meinst du, ne?
0: Mhm.
1: Wie war das denn so? Seid ihr dann alle immer zusammen los?
0: Nein, also eigentlich bin ich mit meiner Schulfreundin Sabine, wir waren da also ganz stark verhaftet und sind da ja immer gerne tanzen gegangen. Und ja, so natürlich war meine Schwester auch, aber wir waren dann auch eine Vielzahl von Frauen, die, das war damals eben halt auch noch eine andere Zeit, ne? Also wenn man jetzt, also wenn wir tanzen gegangen sind, wir haben uns dann hübsch gemacht und kam ja die John Travolta-Zeit auf mit Saturday Night Fever und dann war eben halt der Foxtrott mal eine Zeit irgendwie... Was ist, Acht gelassen.
1: Ja, also der Foxtrott war, was ihr vorher getanzt habt.
0: Nee, also Foxtrott ist ja, glaube ich, auch mehr so ein Paartanz.
1: Aha.
0: Aber so das Klassische, wenn man aufgefordert wurde, und das war damals noch so, dass man eben halt tatsächlich aufgefordert wurde zum Tanzen. Mhm. Und dann war das eigentlich auch, dass man einen dann wieder zurückbrachte zum Platz oder gefragt hat, ob man noch irgendwo aber einen zum Getränk einladen darf. Und also es war eben halt noch ganz anderes Ausgehen.
1: Okay, und alleine als Frau konnte man jetzt nicht einfach so auf die Tanzfläche gehen oder wie war das dann?
0: Doch, man konnte auch alleine tanzen. Natürlich hat man das auch gemacht, wenn jetzt ein Lied war, was man unbedingt tanzen wollte, aber da musste die Tanzfläche schon so voll sein, dass es vielleicht nicht auffiel.
1: Okay, gut, ja, du sagst ja schon, es war eine andere Zeit. Und ja, wo wart ihr? Achso, ja, einen Facebook-Kommentar, den möchte ich irgendwie doch auch nochmal kurz, weil ich den so lustig fand. Du meintest auch, das war von Brigitta Busch. Du meinst, du kannst sie auch. Die hat gesagt, die hat um die Ecke gewohnt, aber ist wohl immer mit dem Auto gefahren. Also waren ein bisschen crazy Leute auch unterwegs, oder?
0: Ja, natürlich. Also die gibt es ja heute auch noch in der Szene. Das, es gibt ja immer...
1: Na gut, aber Autofahren und Trinken ist eigentlich schon nicht so heute so mehr. Ne?
0: Ich weiß nicht, ob jetzt Brigitte auch gesagt hat, dass sie getrunken hat. Auf jeden Fall ist sie mit einem Auto, weil sie hatte ein total schickes Auto.
1: Ach,
0: das
1: deswegen,
0: war,
1: okay.
0: Sie hatte ein ganz schickes Auto. Sie hatte damals schon, glaube ich, so einen Zweisitzer und das war natürlich schon, ja...
1: Was Besonderes, okay.
0: Ja.
1: Was für ein Auto war denn das?
0: Ich weiß nur, dass es rot war. Okay. Und ich weiß nicht, ob das ein kleiner Fiat-Sportwagen war. Also Mazda gab es da noch nicht. Also es war irgendwie was Kleines. Also,
1: aber was Besonderes, okay.
0: Ja.
1: Und wo seid ihr sonst noch so hin? Du erzählst ja immer von ganz vielen Orten, die mir gar nichts sagen.
0: Naja, gut. Wir hatten ja dann auch die Zeit, wo wir unsere Autos hatten. Sind wir natürlich nicht mit zu Cobra gefahren. Wir sind dann auch mal über die Grenzen Hamburgs hinaus ins Mi'kmaq nach Meusburg oder in die Hittfeller Mühle oder nach Albisloh in die Kutsche. Oder im Sommer auf den Großneumarkt.
1: Okay. Und wenn du jetzt so diese Locations sagst, zum Beispiel so die Kutsche, was war denn da so das Besondere?
0: Naja, das sah schon ein bisschen aus wie eine Kutsche.
1: Aha, von, das Gebäude.
0: Nein, die hatten da so eine, wie sagt man, so eine Deko. Also, ja, ich weiß es gar nicht mehr ganz genau, aber man musste da einfach mal hin. Mhm. Aber wir hatten eigentlich dann immer irgendwie wieder Heimweh und waren nach unseren Ausflügen immer wieder in der Kobra zurück und haben uns da wieder getroffen und haben gesagt, ja, wir waren auch in der Kutsche und ja, nee, aber wir wollten doch nochmal hierher. Also

0: man brauchte dann doch das Gewohnte irgendwie.
1: Ja, dann war es doch so der Knotenpunkt. Und ja, für diese Zeit, diese wilde, gefährliche Zeit in der Kobra, nenne ich sie einfach mal, hast du auch einen Song für uns mitgebracht, den kannte ich jetzt vorher noch gar nicht. Ach, schau mal, jetzt hat es hier geladen, aber ich habe schon alles sehr gut wiedergegeben. Aber gebt euch diese Facebook-Gruppe, Geile Alte Clubs Hamburg, heißt es auf Facebook. Lustige Kommentare, ich liebe es. Genau, den Song, den Lisa uns mitgebracht hat, ist The Ballroom Blitz von The Sweets. Das habe ich vorher, also sagte mir gar nichts, aber finde ich auch sehr gut.

0: Ja, der macht auf jeden Fall Bock auf mehr, auf Tanzen. Ich kann mir richtig vorstellen, wie das so damals in der Disco war. Also ich gehe ja... Ich gehe ja grundsätzlich eher zu elektronischer als so Rock-Pop-Musik feiern. Ich glaube, mein letztes Konzert ist leider auch schon wieder viel zu lange her. Aber ja, ich kann mir vorstellen, dass man, wie ihr da so zugetanzt habt irgendwie. Und genau, wenn ich jetzt schon so ein bisschen auch von mir erzähle, ich bin ja eher so in der elektronischen Musikszene unterwegs. Gut, das war damals ja auch, ich meine, ich will jetzt nicht sagen, wie lange es her ist. Er war ja damals einfach auch noch nicht so. Und
1: Techno.
0: Ja, genau. Das kam ja alles ein bisschen später. Und ja, heute bist du ja wieder zurück quasi in den Clubs jetzt eher. Dann immer so nehme ich dich ja ganz gerne manchmal mit, wenn das irgendwie was für mich auch Besonderes ist. Und freue ich mich immer, wenn du Lust hast, dabei zu sein. Wie bei meinem ersten Gig damals in der Caroline. Früher ja Pal, ja, da war ich so aufgeregt, da habe ich dich ja auch mitgenommen und war so, komm Mama, jetzt komm dann auch mal mit, wo ich irgendwie ein, zwei Mal vorher beim Schmetterball da Open Decks gemacht habe und ja, dir schon davon erzählt habe, wie toll das war mit den Leuten, wie sie getanzt haben und. Und ja, dann warst du mit dabei und wieder zurück im Club quasi, alles viel schneller, alles vielleicht ganz anders. Welche Entwicklung oder vielleicht so Veränderungen nimmst du auch wahr, wenn du heute manchmal mit mir so im Club bist?
1: Ja, also es ist zwar laut, aber irgendwie doch stiller. Aha. Also ich finde, also da findet keine richtige Kommunikation statt. Mhm. Also nicht das so, also wenn man jetzt das wirklich so vergleicht mit meiner Zeit des Beginns mit der Cobra oder mit meinem Ausgehen, das hat ja lange gedauert. Ich war ja sehr lange in der Szene unterwegs. Mhm. Und ja, also es ist interessant, auf jeden Fall. Deshalb begleite ich dich auch immer wieder gern. Und ich gehe auch mit meinen Mädels heute noch gerne mal irgendwo hin, wo wir unser Spaß haben, wo wir genau wissen, da ist heute die Musik, die uns gefällt. Aber so grundsätzlich ist es ja heute, dass der Discjockey im Fokus steht und nicht mehr der Gast quasi.
0: Okay.
1: Und früher war das schon so, dass, dass man eben halt, wie ich vorhin schon sagte, dann saßen wir Mädels irgendwo in unserer Clique-Ecke oder so und dann kam jemand und fragte, ob man nicht auch tanzen will oder wir sind zu zweit als Mädels tanzen gegangen. Aber heute ist es, gibt es gar nicht mehr so diese gemütlichen Ecken.
0: Mhm.
1: Und jeder steht für sich alleine und wenn er irgendwas toll findet, nimmt er sein Handy raus und postet das auf Instagram und sagt, ja, ich war da und da. Also es wird nicht mehr live geteilt, diese...
0: Die Freude vielleicht dann auch, oder?
1: Ja, dieses Feeling, dieses... also man ist in Fokus auf den Discjockey. Mhm. Was ich, wo ich mich natürlich für dich freue, ne? Wenn die Leute kommen und dich feiern. Aber früher war es eben halt so, dass der Discjockey sich natürlich auch immer schon Mühe geben musste, damit er, ne? Wir hatten ja auch, ich hatte damals eben halt auch meinen Lieblingsdischjockey, das war Toni oder Kalle.
0: Ja, so. Toni ist ja leider, haben wir gestern in den Facebook-Kommentaren gelesen, leider schon tot. Rest in peace, der Toni.
1: Ja. Also der war wirklich, der hatte wirklich super Musik und hat auch das Publikum mitgenommen. So, also da war die Tanzfläche irgendwie immer voll.
0: Ja, schön.
1: Ja, und das ist ja heute auch schon so, dass die Floors voll sind, aber da findet kein Miteinander statt, sondern jeder steht so links, also neben sich oder wie die Pinguine im Grunde genommen. Wie Pinguine, ja.
0: Okay.
1: Jetzt habe ich das. Wie die Pinguine. Hintereinander aufgereiht und jeder tanzt so seinen Stil. Hat auch irgendwas. Man ist unabhängig, aber das ist genau das, was mich in dieser Zeit jetzt auch sowieso ein bisschen stört. Und das ist auch das, was man auch draußen eigentlich wahrnimmt. Diese Anonymität.
0: Mhm.
1: Dieses nicht nach links oder rechts gucken. Und ja, wenn man das jetzt wieder auf den Muttertag nimmt, ist es wirklich so, dass jeder allein gelassen wird mit dem, was er für ein Schicksal trägt.
0: Ja, klar.
1: Aber das ist vielleicht nicht das, was du jetzt...
0: Nee, es ist voll okay. Aber ich meine, auf der einen Seite, ich stimme dir total recht, total zu, aber ich kann mich ja jetzt auch nicht immer um andere Leute kümmern. Also Solidarität ist natürlich wichtig, auf jeden Fall. So, aber ich glaube, so meinst du es ja auch nicht, ne? Aber ich finde, natürlich sollte man auch nach links und rechts schauen und gerade im Club, ich mache ja auch selber Awareness-Arbeit, wie du ja weißt, so, ich achte ja, deswegen sind wir ja da, dass im Club jeder auf jeden geachtet werden kann oder alle Bedürfnisse, die jede Menschen haben und dass darauf Rücksicht genommen werden kann, weil, wie du schon sagst, jeder Mensch hat ja seine eigenen Bedürfnisse und Geschichten.
1: Ja, aber das ist jetzt nicht das, was ich zum Ausdruck bringen sollte. Wenn man jetzt feiern geht, muss man nicht anfangen, da den Helfersyndrom irgendwie raushängen zu lassen, sondern dass es darum geht, auch mal zu sagen, ey, was weiß ich, so, um euren Schnack zu nehmen, ey, Alter, du bist hier, geil, wollen wir nicht mal noch ein Bier zusammen trinken oder irgendwas? Und das, diese Kommunikation, das meine ich, das fehlt irgendwie, dass man mal nach links oder rechts guckt. Und ja,
0: na gut, aber vielleicht war das ja auch in diesem einen, ich weiß jetzt nicht, ob du von diesem einen besonderen Club sprichst. Nein. Was heißt besonders, aber von diesem einen größeren Club sprichst? Oder?
1: Nein, das habe ich, ob es jetzt im Edelfettweg war oder im Alten Pal oder in der Locke oder sonst wo irgendwie ist, dass es wenig auch der Kontakt, also früher hat man ja auch, wie soll ich das sagen, hat man gerne auch Leute kennengelernt. Man war
0: so, meinst du außerhalb seiner Gruppe, mit der man so da ist, dass man da die Leute, dass man nicht so offen ist? Okay.
1: Dass man, ja, dass man einfach offen war und nicht so in seiner Dunstglocke so, ne, so irgendwie. Und dass man auch, ja, und heute ist gerne, bleibt jeder gerne für sich und das, was er erlebt, wird eben halt gepostet und nicht mehr kommuniziert.
0: Ja, nicht mehr live geteilt.
1: Nicht mehr live. Oder es passiert eben auch, dass man, selbst wenn man vielleicht in einer Gruppe unterwegs ist, dass es dann heißt, ja, wir sind heute doch nicht zu fünf, weil drei haben gerade per WhatsApp abgesagt oder so.
0: Ja.
1: Ja.
0: Ja, klar, es war eine andere Zeit mit einem Handy, ne? Also jetzt kann man immer jederzeit schreiben, so, hey, ich schaff's jetzt doch nicht. Was ja auch irgendwie voll legitim ist, wenn man, wenn irgendwas dazwischen kommt. Aber damals war das wahrscheinlich so, man hat sich dann, keine Ahnung, vor drei Tagen gesehen und hat gesagt, bist du Freitag auch da? Ja, ich bin da. Und dann wusste man, der ist da. Oder die. War das so?
1: Ja, natürlich. Also grundsätzlich war da schon so eine Art Verlässlichkeit und Verbindlichkeit. Also Verbindlichkeit kann man eher sagen, Verlässlichkeit. Also da war man jetzt auch nicht von abhängig, ob die Leute jetzt unbedingt da waren, aber man hat sich gefreut und man konnte im Grunde genommen auch alleine in den Laden gehen. Laden, hat man so gesagt.
0: Mhm.
1: Und naja, meine Eltern haben dann auch manchmal geschimpft. Ne? Du bist schon wieder in dem Laden unterwegs und so. naja, aber es hat natürlich keiner gerne gesehen, dass man die Nächte in so einem Tanzschuppen, wie auch immer so quasi, das Vokabular der Eltern schafft, war. Mhm. Und ja, aber da konnte man hin, weil irgendjemand war schon da, den man kannte. Und da war das nicht so, ach, heute ist deine Freundin nicht da, heute willst du mit mir schnacken oder so. Also da war man immer offen.
0: Okay. Und was nimmst du vielleicht auch für positive Veränderungen wahr?
1: Ups.
0: Nein, alles gut.
1: Da muss ich jetzt aber nachdenken. Nein.
0: Wirklich?
1: Also, positiv ist schon, oder ja, also, ja, weiß ich jetzt gar nicht, was ich jetzt so richtig positiv finde. Also, alles fängt viel, viel später an. Ne? Mhm. Also, früher konnte man wirklich schon, ich sag jetzt einfach mal, um 21 Uhr oder irgendwo hingehen. Und klar fing das richtige Leben erst um 22 Uhr an, aber es gab eben halt, das sehe ich ja heute, dass die, gerade für die Jugendlichen, ist so wenig da. für die, die erwachsen sind, also für die 18-Jährigen, die können ja sich die Nacht um die Ohren schlagen. Aber so praktisch für das Spektrum von 15 bis 18 ist ja wenig gegeben, weil das meiste fängt so spät an, dann dürfen sie schon gar nicht mehr aus dem Haus, weil ich glaube, wenn man bis 16 darf man bis 22 Uhr irgendwo hin, aber wo willst du hin, wenn nichts stattfindet? Wir hatten auch noch die Gemeindehäuser damals. Da hat auch die Kirche sozusagen Veranstaltungen gemacht. Und,
0: Naja, aber wenn ich jetzt mal so schaue in meine Jugend, ich war ja auch auf dem Kiez, es hat ja auch keinen interessiert, wie alt ich bin. Wenn ich einen Mutti-Zettel habe und einen Ausweis von einer Freundin, hat das ja auch niemanden interessiert. Oder auch so heute, keine Ahnung, es gibt ja auch noch Orte, wo junge Menschen hingehen können. Finde ich jetzt vielleicht nicht mehr so viele, aber so das Gängeviertel ist ja auch, manchmal fängt hier schon ein Konzert um 8 an oder eine Party um 10.
1: Okay, gut, aber das ist jetzt nicht so, was ich jetzt so mitbekomme oder wenn ich jetzt das so von außen sehe. Ja. Und naja, mit dem Mutti-Zettel, da war ich ja auch das ein oder andere Mal überrascht, dich zu erkennen, dass du auf der Reeperbahn warst. Da habe ich mich übrigens ungern rumgetrieben, weil das damals noch ein sehr bizarres Viertel war.
0: Ist ja eigentlich immer noch, ne? Also ich meine, ich kann ja vielleicht diese Anekdote auch mal kurz erzählen, wir haben ja noch ein bisschen Zeit. Das war, als ich das allererste Mal auf den Kiez gehen wollte damals, ich glaube, wir waren so gerade 16 und da haben wir das natürlich auch alles ganz heimlich gemacht, haben gesagt, wir schlafen jeweils bei der anderen. wie man das so macht. Also deswegen, ich glaube, dass das heutzutage oder dass ihr das damals auch genauso gemacht habt und dass das heute auch noch die Jugendlichen so machen. Aber genau, dann waren wir da unterwegs in unserer Gruppe, wollten gerade in den Club gehen und meine Mutter muss mich dann wohl da gesehen haben, als ich über die Straße gegangen bin. Ich habe sie nicht gesehen und den nächsten Tag oder so am Frühstückstisch oder 2 Tage später, ja, hat sie gefragt, so hat sich alle unsere Lügen angehört, hat so getan, als wüsste sie nichts. Und dann meint sie so, ja, ich habe euch gesehen. Irgendwann so ganz trocken. Ja, danach war es halt kein Geheimnis mehr, dann wurde darüber gesprochen. Und ich glaube, es ist eigentlich auch voll wichtig, dass man da so transparent ist. Weil, ja, du hast so deine Erfahrung gemacht, ich musste meine Erfahrung machen. Und wäre ja viel schlimmer, hätte ich dich immer anlügen müssen, wenn ich irgendwie mal tanzen gehen wollen hätte, so irgendwie was für mich dann besser, dir zu sagen, was ich mache. Und dann hast du gesagt, ja gut, dann bist du aber dann und dann zu Hause. War für mich gut.
1: Ja.
0: Ja. In meiner Erinnerung zumindest.
1: Ja, ich finde das natürlich auch als Elternteil, war das für mich schon wichtig zu wissen, wo das Kind ist. Ja.
0: Ja, ich denke auch, weil das ist ja genau das, worauf ich so ein bisschen anspiele. Wenn man das erlaubt und da so eine Transparenz schafft, wie du ja dann auch dadurch zwangsweise geschafft hast, weil du mich ja eh gesehen hast und ich dann wusste, gut, dein Anlügen geht jetzt nicht mehr. Aber wenn man so seinem Kind, glaube ich, dieses Vertrauen dann gibt, ich meine, du hättest ja auch direkt zu mir hingehen können und hättest sagen können, ja gut, Lucy, was machst du hier so, du gehst jetzt sofort nach Hause oder keine Ahnung was, aber du hast mich ja einfach quasi das ausprobieren lassen und das ist ja ein unglaubliches Vertrauen, was du mir geschenkt hast und ich glaube, das ist halt voll wichtig, was du so brauchst als Jugendliche auch, dass da so die Transparenz und Vertrauen ist. Und dann probierst du dich halt mal aus. Dann gehst du halt mal hier ins Gängeviertel, wo es Awareness gibt, wo es eine Struktur ist, wo es nett ist. Wir haben ja nicht immer, aber auch manchmal hier jüngeres Publikum und wir achten auf diese Leute. Wir sind so, die Tür kommt, sagt so, hey, da sind jetzt gerade ein paar Leute, da sind wir uns nicht sicher, sind sie schon 18 oder gerade 18 erst. Und dann schauen wir halt einfach mal ein bisschen genauer, aber natürlich unterschwellig. Wir lassen die einfach so, ne? Weil ich finde das wichtig, dass auch junge Leute ihre Erfahrungen machen und wie du schon sagst, Kontakt knüpfen, mit Menschen reden.
1: Ja, ja. Also gut, und das kriege ich natürlich jetzt auch nicht mehr ganz so doll mit, weil ich natürlich auch, was Elternschaft betrifft oder auch Mütter, ne, sind ja. Wir wieder bei dem Muttertag, weil die Mütter, mit denen ich heute kommuniziere, die gehen schon in Tendenz, Oma zu werden. Und da sind keine Jugendlichen mehr. Ne? Und deshalb ist das Thema wahrscheinlich auch gar nicht mehr für mich ganz so präsent. Aber ich finde natürlich schon doch trotz alledem eine Veränderung und dass eben halt alles ein bisschen später anfängt. Für mich.
0: Es kann schon sein. Also ich glaube, ich finde, Social Media spielt eine ganz große Rolle, gerade so bei Jugendlichen. Menschen, ne, das nimmt ja einen enormen Einfluss und auch gerade so in unserer Techno- und Rave-Szene merken wir das ja so ein bisschen mit TikTok. Und diese Leute, die denken, weil sie ein Video gesehen haben, müssen sie jetzt das und das machen, statt einfach so sie selbst sich irgendwie auszuprobieren, wie sie selbst sein wollen, ist dieses Performing, was du schon im Internet machst, finde ich, kannst du ganz oft dann im Club auch wahrnehmen, dieses Performing, ah, okay, das habe ich da und da gesehen, das mache ich jetzt genau so da. Anstatt zu sagen, ah, okay, das ist da zwar so, aber ich gehe jetzt in den Club und ich mache das so. Oder
1: genau,
0: so.
1: Dieses Individuelle oder wirklich bei sich bleiben. Und, ja. Und das ist eben halt genau das, was meines Erachtens, das hatten wir dann natürlich damals gar nicht. Es gab auch keine Beweisfotos, die irgendjemand meinen Eltern schicken konnte oder so, weil keiner mit der Kamera unterwegs war und hat Fotos gemacht. Aber heute ist man ja auch allen sozusagen ausgeliefert, vielleicht. Ne?
0: Es ist sehr oft auch Fotoverbot zum Glück.
1: Ja, aber wenn ich jetzt praktisch über den Kiez laufe, dann kann jemand von mir ein Foto machen, ohne dass ich das mitbekomme. Ja. Oder,
0: schon.
1: Das war eben halt damals nicht so und ich finde eben halt auch diese Art von, man weiß ja auch nicht, wer jetzt wirklich wen fotografiert, wenn er mit dem Handy unterwegs ist. Oder
0: das ist schon manchmal komisch, ne?
1: Ja, und dass es eben halt in vielen Läden schon Handyverbot ist oder dass die Kamera abgeklebt werden müssen und so, das finde ich schon eine ganz tolle Maßnahme, weil das auch nach wie vor diese Anonymität bewahrt. Aber
0: und auch ich finde auch, sobald ich mein Handy auch abklebe, irgendwie für mich, dadurch verliert es auch ganz viel Funktion und ich benutze es fast gar nicht im Club.
1: Nein, es soll ja auch wirklich, wenn denn auch zum Schutz sein, dass man sich eine Taxe rufen kann oder, ne, oder die Mutti, dass sie einen abholt oder sonst was. Aber aber dass die allein nur dafür da ist, dass der Clubgänger sozusagen sich vergnügt, das finde ich eigentlich schade an dem von früher und von heute. Und wenn wir eben halt primär auch das so spiegeln wollen, bin ich eigentlich auch wirklich über meine Zeit dankbar.
0: Ja.
1: Und über meine Abenteuer, die ich erleben konnte, weil das war wirklich abenteuerlich und bestimmt abenteuerlicher als das, was jetzt ist. Ich kann ja auch ab und zu hinter den Kulissen gucken. Dank dir bin ich ja auch im Backstage und so unterwegs. Und ich habe ja selbst auch mal nebenbei für Veranstaltungen, Veranstalter gearbeitet und war auch da im Backstage. Und muss schon sagen, also die Branche als solches hat schon einen großen Wandel gemacht.
0: Ja, auf jeden Fall. Ich danke, dass du heute mein Gast warst. Das war ein ganz schöner Talk. Hast du noch letzte Worte als Mutter, die du heute nochmal in die Welt senden willst?
1: Ach, danke, dass ich so ein tolles Kind habe.
0: Ja.
1: Danke auch nochmal für die Einladung und für die Möglichkeit, nochmal so ein bisschen mein Leben oder meine Disco-Club-Zeit Revue passieren zu lassen. Und ich muss sagen, mit wenig Wehmut, ich freue mich eigentlich darüber, dass ich das noch mal so für mich spiegeln kann oder abrufen kann und fühlen kann. Also es ist schon, es ist sehr nah.
0: Ja, es war auch schön, dir zuzuhören. Und ich liebe auch diese Geschichte über diesen Partyzug. Also ich hätte auch so Bock, einfach mal so Sonntag nach dem Club, so im Sommer, kommen wir, gehen in den Partyabteil und dann fahren wir auf die Insel und einfach so einen Strandtag und dann abends zurück und ein bisschen erholt, hätte ich voll Lust.
1: Ja, oder mit einem Sonnenbrand zurück.
0: Ja, oder mit einem Sonnenbrand, meinetwegen dann auch. Aber ja, es klingt auf jeden Fall super abenteuerlich. Auch immer so ganz weit weg für mich, wenn du das so erzählst, aber so lange ist es ja auch nicht her vielleicht. Und für den letzten Song, der passt irgendwie auch, hast du mitgebracht It's All Over Now, Baby Blue.
1: Einer meiner Lieblingssongs überhaupt. Das war auch meine erste kleine Single, die ich hatte, die mir mein allererster Sandkistenfreund in die Hand gedrückt hat. Und dafür danke ich ihn heute noch. Danke, Jörg.
0: Ja, du meinst, hat er auch deine Musik und alles geprägt, ne?
1: Auf jeden Fall.
0: So, und bevor ihr jetzt ausschaltet, ich gebe euch noch einen kleinen Ausblick auf die nächste Sendung und wir spielen natürlich auch noch den Song ein bisschen. Am 14.06. ist Katja Ruge bei mir zu Gast. Sie ist seit vielen Jahren als DJ-Veranstalterin und Fotografin des Goldenen Pudels bekannt und wir sprechen über ihre Biografie, die Szene und ihre Projekte wie Electric Lights, kennen vielleicht schon viele, die Frauen in der elektronischen Musikszene eine Bühne gibt und ja, ich freue mich drauf und euch wünsche ich noch einen schönen Sonntag.

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Das letzte Mal haben wir die Vorlesung Probleme der Moralphilosophie, Adornos 63, abgeschlossen, die noch gegenüber der negativen Dialektik viele Argumentationsstritte enthält, mit der die Kritik des Moralbegriffs Kants, Adornos, vorging. Hiermit sind wir bereits auf die Bezugnahmen auf Schopenhauer und Nietzsche, Hegel und auf literarische Figuren wie von Henrik Ibsen eingegangen, mit denen Adorno zeigte, wie die deontologische Ethik Kants gerade durch die Befolgung in Amoralität übergehen konnte. Dasselbe hatten wir ja vorher schon anhand von Werken von Brecht wie die heilige Johanna von den Schlachthöfen beobachtet. Aber Adorno bezieht sich auch auf weitere Untersuchungen wie die Dialektik der Aufklärung und die des Instituts für Sozialforschung. Ich möchte aber noch kurz darauf eingehen, was in unserer Zeit sich an Theorie entwickelt hat, um sowas wie Adornos Dialektik der Moral oder negative Moralphilosophie auch dem gemeinen Menschenverstand zugänglich zu machen. Es hat sich zum Ende des 20. Jahrhunderts eine experimentelle Moralphilosophie im Bezugsrahmen einer experimentellen Philosophie entwickelt, die eine empirische Untersuchung moralischer Intuitionen, Urteile und Verhaltensweisen darstellt. Experimentelle Philosophie beinhaltet die Datenerhebung mithilfe experimenteller Methoden und deren Verwendung zur Bestätigung, Widerlegung oder Revision philosophischer Theorien, soweit das überhaupt funktionieren kann. Die Natur moralischen Denkens und Urteilens, den Umfang und die Quellen moralischer Verpflichtung, das Wesen eines guten Menschen und eines guten Lebens sowie den Umfang und die Natur der Moralphilosophie selbst so zu untersuchen, kennen wir in anderen Formen in sozialwissenschaftlichen Untersuchungen des Frankfurter Instituts für Sozialforschung, sowohl im Exil, aber auch nach ihrer Rückkehr nach Frankfurt. Die experimentelle Moralphilosophie hingegen hat die Vorstellung, dass unsere tatsächlichen moralischen Urteile eine wichtige Informationsquelle über Ursprung und Rechtfertigung moralischer Normen darstellen. Adorno hat in den Minima Moralia in aphoristischer Form etwas durchaus Vergleichbares gemacht, was dann eingegangen ist in die systematische Form der Darstellung. Eine Bezugnahme auf den empirischen Kontext in der moralphilosophischen Theorie spielt aber auch früh eine Rolle und lässt sich bis ins antike Griechenland oder noch weiter zurückverfolgen. Beispiele bringt unter anderem das englischsprachige Lexikon, the Stanford Encyclopedia of Philosophy, also diese Stanforder Enzyklopädie, die Philosophie im Internet zugänglich macht, die ich hier mal kurz auf Deutsch paraphrasiere. Da heißt es, Herodot erzählt eine Geschichte, in der der persische Kaiser Darius griechische Mitglieder seines Hofes einlud und sie fragte, welchen Preis sie dazu bewegen würde, die Leichen ihrer Väter zu essen. Sie antworteten, es gebe keinen Preis, für den sie dies tun würden. Daraufhin rief Darius Mitglieder einer anderen Gruppe herbei und fragte sie, was sie dazu bewegen würde, ihre Väter nach ihrem Tod zu verbrennen. Die Inder schrien laut auf, er solle nicht von einer so grausamen Tat sprechen. Herodot schlussfolgerte, dass Geschichten wie diese beweisen, dass, wie der Dichter Pindar schreibt, die Gewohnheit König über alles ist, und liefert damit ein Beispiel für das Argument des Relativismus aus moralischer Uneinigkeit. Ebenso betont Sextus Empiricus in seinen Grundzügen des Skeptizismus, dass empirische Entdeckungen unserer Vertrauen in eine universelle moralische Übereinstimmung erschüttern können. Zitat, selbst wenn wir in manchen Fällen keine Anomalie erkennen können, sollten wir bedenken, dass es möglicherweise auch über diese Angelegenheiten Uneinigkeit gibt. So wie wir beispielsweise, wenn wir den ägyptischen Brauch der Schwesternheirat nicht gekannt hätten, fälschlicherweise behauptet hätten, es sei allgemein anerkannt, dass man seine Schwester nicht heiraten dürfte. So Sextus Empiricus. Obwohl die Verwendung empirischer Beobachtung in der Moralphilosophie eine lange Tradition besitzt, entstand die zeitgenössische Bewegung der experimentellen Philosophie erst vor wenigen Jahren, das heißt in den 90er Jahren. Ihre Anfänge verdanken sich den Arbeiten von Stephen Stich, Sharon Nichols und Jonathan Weinberg sowie Joshua Knob. Als frühes Beispiel experimenteller Philosophie gilt jedoch Ness
Studie, Jews as conceived by those who are not professional philosophers, von 1938. In der Laien nach ihren Intuitionen zum Wesen der Wahrheit befragt wurden. Zeitgenössische Philosophen stehen dieser Bewegung nicht einheitlich positiv gegenüber, aber es gibt Gründe für die Annahme, dass auch experimentelle Erkenntnisse eine besondere Rolle und Bedeutung in der Moralphilosophie und Theorie spielen können. Das Verhältnis zwischen traditioneller Philosophie und experimenteller Arbeit verdeutlicht einige Spannung innerhalb der Moralphilosophie und Theorie, nämlich dass Moral zugleich praktisch und normativ ist und diese beiden Aspekte prägen und begrenzen das Ausmaß, in dem sie der menschlichen Psychologie verantwortlich gemacht werden kann. Was Adorno im Rahmen seiner Vorlesung darlegte, zeigte auch, dass insofern Moral praktisch wirkt, wie die jeweiligen Akteure zugänglich und erreichbar seien. Es ist eine Theorie zu anspruchsvoll, dass jemand sich an Normen überhaupt halten kann. So musste Kant zum Beispiel Adorno zufolge Rekurs auf die Gegebenheit des Sittengesetzes nehmen und stürzt sich auf Intuition, Urteile, Motivation oder Fähigkeiten, die Menschen nicht besitzen, wird es auch nicht besser. Erst recht, wenn es sie auch gar nicht besitzen können. Aber Moral ist immer auch normativ, wie Kant ja das auch zeigt. Sie zielt nicht nur darauf ab, unser tatsächliches Handeln und Denken zu beschreiben, sondern soll unser Handeln leiten. Aus diesem Grund haben einige Philosophen auf experimentelle Ergebnisse, die zeigen sollen, dass das Erreichen und zuverlässige Ausleben von Tugenden in unterschiedlichen Situationen schwierig ist, mit dem Hinweis reagiert, dass die Tatsache, dass die Menschen nicht immer das richtige Urteil fällen oder aus den richtigen Gründen handeln, eine Theorie nicht widerlegt. Sie zeigt lediglich, dass Menschen oft moralisch mangelhaft handeln. Das wiederholt ja auch Aussagen Kants, dass das Sittengesetz auch dann noch gilt, wenn noch nie jemand es befolgt hätte. Wir sehen hier, dass die Frage, in welchem Ausmaß auch die neuere experimentelle Moralphilosophie traditionelle philosophische Ansätze in Frage stellt oder sogar ergänzt, nur umstritten sein kann. Umstrittenheit ist ja ohnehin intellektuell immer ein Qualitätsmerkmal. Aber Moralphilosophen wie Kant verstehen sich als a priori ableitender moralischer Prinzipien, ohne auf kontingente Fakten der menschlichen Psychologie zurückgreifen zu wollen und zu müssen. So kann man sich in eine Tradition stellen, die mindestens bis zu Platon und Aristoteles zurückreicht und Ethik als die Lehre von menschlichen Gedeihen begreift oder, wie man das nennt, der Tugendethik. Das heißt nur nicht, dass auch neuere Typus von Philosophen sich der experimentellen Moralphilosophie sich verschrieben haben. Aber es betrachten sich ihre Vertreter mit ihren Projekten als Weiterentwickler der naturalistischen Moraltheorien von Aristoteles, Hume und anderen. Nun müssen wir die Frage stellen, in welchem Sinne von Experiment die Rede ist. Schon die antiken Beispiele zeigen, dass verschiedene Arten empirischer Belege für die Moralphilosophie hilfreich sind. Der Stanford-Artikel sagt aus, dass anthropologische Beobachtungen und Daten seit langem eine Rolle in der Moralphilosophie spielen. Die Moralphilosophen des 20. Jahrhunderts, John Ladd und Richard Brand, untersuchen den moralischen Relativismus unter anderem durch eigene ethnografische Studien in indigenen Gemeinschaften Nordamerikas. Brand schreibt, übersetzt jetzt, wir haben eine Frage, die die Wahrheit des ethischen Relativismus betrifft und zu deren Beantwortung uns die Anthropologie möglicherweise verhelfen kann. Stützen ethnologische Belege die Einsicht, dass qualifizierte Personen in ihrer ethischen Haltung unterschiedlicher Meinung sein können? Er merkt jedoch an, bestimmte Arten anthropologischen Materials werden uns nicht weiterhelfen, insbesondere bloße Informationen über interkulturelle Unterschiede in ethischen Meinungen oder Einstellungen. Das ist ein häufig von den Philosophen angeführter Vorbehalt, die empirische Forschung betreiben. Die Beteiligung von Philosophen an der Versuchsplanung und der Datenerhebung ist wichtig, da bestimmte Fragen beantwortet werden müssen, damit die Daten philosophische Anwendung finden können. In diesem Fall die Frage, ob moralische Meinungsverschiedenheiten auf unterschiedlichen Faktenüberzeugungen oder anderen nicht moralischen Differenzen beruhen. So Barry Horan. Führte eine Reihe von Interviews und ethnografischen Studien unter den Yoruba nach, um zentrale Wertbegriffe und die Sprache im Zusammenhang mit Erkenntnistheorie, Ästhetik und moralischen Werten zu untersuchen. Hallen wurde von
Fragen zur Unbestimmtheit von Übersetzung motiviert durch seine Arbeit liefert, doch seine Arbeit liefert ein Beispiel dafür, wie tiefen Interviews Untersuchungen philosophischer Konzepte bereichern können. Aber das sind Beispiele dafür, wie Ethnographie eine wichtige Rolle für die philosophische, die experimentelle Philosophie spielt. Eine andere Art der experimentellen Moralphilosophie beziehen sich auf Experimente. Paradigmatische Experimente beinhalten die zufällige Zuordnung von Objekten oder Personen aus einer Zufallsstichprobe zu verschiedenen Bedingungen. Anschließend werden die Ergebnisse für jede Bedingung statistisch verglichen. Die Variation der Bedingungen wird mitunter als Manipulation bezeichnet. Beispielsweise könnte ein Versuchsleiter eine Zufallsstichprobe von Personen auswählen, die diese per Zufall entweder der Aufgabe zuweisen, eine 10-Cent-Münze im Münzrückgabefach einer Telefonzelle zu finden oder nicht, und anschließend messen, inwieweit sie im Anschluss einer Person helfen, die sie für bedürftig halten. Das Finden oder Nichtfinden der Münze ist die Bedingung, der Grad der Hilfsbereitschaft die Ergebnisvariable. Hier haben wir eine kontrollierte Zuordnung von Bedingungen, die wir so auch messen können und damit Modelle überprüfen, aber andere Studienarten kennen eine nicht zufällige Zuordnung zu den Bedingungen, die experimentell beeinflussbar sind. Aber es gibt auch andere Arten von Experimenten natürlicher Art, etwa von zyklischen Prozessen, die beobachtbar sind. Also obwohl wir die Bewegung der Himmelskörper nicht beeinflussen können, können wir sie unter verschiedene Bedingungen über lange Zeiträume und mit verschiedenen Instrumenten beobachten. Ähnlich beinhaltet die anthropologische Untersuchung der moralischen Überzeugungen und Praktiken verschiedener Zivilisationen die Manipulation von Variablen im Leben der Mitglieder, und doch gelten solche Studien als wertvoll und empirisch anerkannt, auch wenn es schwieriger ist, mit solchen Studien Kausalzusammenhänge herzustellen. Weshalb ihr Beweiswert, zumindest in dieser Hinsicht, oft geringer ist als der von Experimenten im engen Sinne, also der kontrollierten Randbedingungen, wie sie in den meisten veröffentlichten Forschungsarbeiten in der experimentellen Philosophie vorliegen. Ob die experimentelle Moralphilosophie zwingend auf echte Experimente angewiesen ist oder auch Studien, Ethnographien und andere Formen qualitativer Daten einbeziehen kann, ist zum Teil eine terminologische Frage. Wie lässt sich das Feld definieren und wie grenzt man es von der empirischen Moralphilosophie ab, einem eng verwandten Forschungsgebiet? Aber zurück dann zu Adorno. Also wenn Adorno Ibsens Theaterstücke nimmt, in der persönlichen Erfahrung des Autoren ja eine Rolle spielen, so können wir durchaus die Rigorosität der Figuren zur Erläuterung der Probleme einer deontologischen Moralphilosophie hernehmen, wie wir das letzte Mal ja gesehen haben. Solche Rezeption über Kunstwerke und unterschiedliche Medien gehen bei Adorno auch in seine Aphorismen der Minima Moralia ein. Aber auch andere aphoristische Literatur, wie die Nietzsches, der von seinem Denken als gefährlichem Denken spricht, womit gemeint ist ein Denken, das bewusst gegen überlieferte Regel wissenschaftlichen Denkens, Argumentierens und Schreibens verstößt, bis hin dazu, dass es zur aufschlussreichen Wissenschaft gehört, ihr nicht einfach zu gehorchen, wenn die Diskontinuität zum Bekannten gerade ihren Erkenntnischarakter ausmacht. Auch gehört die Rhetorik, deren Abwertung durch Platon Adornos negative Dialektik ja kritisierte. Philosophie soll ja Stein des Anstoßes sein, bis hin zum Skandalon. Der Rekurs auf das Nietzsche'sche Lebe gefährliche, also auf gefährliches Denken, folgt dem Lehrer von Rhetorik Nietzsche bei Adorno, die auch schon der Marginalisierung und Dienstbarkeit gegenüber der schlechten Wirklichkeit eine Waffe darstellt, die nicht mit Handlungsanweisungen oder normativen Vorgaben auf die Menschen losgeht. Er ist doch Adornos einzige Handlungsanweisung, Anweisung allgemein mindestens zu misstrauen. Ich möchte im Folgenden den Aphorismus 81 der Minimum Moralia im Sinne einer negativen Moralphilosophie durchgehen, nachdem ich den Aphorismus im Zusammenhang einmal vorgetragen haben werde. Dass Adorno Hundebesitzer war, ähnlich wie Niklas Luhmann, auf dessen humorvolle Bemerkung über das Anleihen des Hundes ich noch eingehen werde, weil sie es sich in sich hat, sei vorab bemerkt, dass sich das auch darin zeigt, dass Adorno gern mal Tiere und Tierbilder verwendet, wie unter anderem die gezähmte Wildsau von Ernsthal,
die einst die Ehegattin einer Respektsperson auf den Rücken nahm und in den Wald ritt. Ein Tier, das bei Adorno sogar in Ohne Leitbild als sein Leitbild fungierte, wenn er eines gehabt hätte. Der Aphorismus Groß und Klein, um den geht es jetzt hier, schildert die Übertragung vom Großen auf das Kleine, also die Praktiken der Bürokratenbrut auf die Verwaltbarkeit geistiger Arbeit überträgt. Hier ist nicht gemeint, dass irgendwelche Philosophen ihre Begriffe in Karteikästen und Schubladen ordnen, die sich meist dadurch auszeichnen, dass sie zu klemmen pflegen, wenn man sie öffnen oder schließen möchte. Wir leben in einer Zeit, wo die Dringlichkeiten gerade wechseln, wo viel Geld ausgegeben wird und die Kriegswirtschaft wächst, sodass 40% Zuwachs einer Rüstungsfirma wie Rheinmetall keine Zufälligkeit ist. Zyniker werden ja seit den antiken Kynikern nach Kynos, dem Hund, benannt. Und sollen ja nach der Überlieferung sich auch manchmal so benommen haben, indem sie in der Öffentlichkeit masturbierten oder urinierten. Was ich auch mal in einer U-Bahn-Station, das war wohl die Feldstraße, mal beobachten konnte, weil ein offenkundig Betrunkener seine Gurke aus dem Zug hielt und auf den Bahnsteig sich erlöste. Schön ist das nicht. Und die beste Ausrede wäre ja noch, dass der Arzt ihm ein Diuretikum verschrieben hat und er nun dessen Wirkung erstmal spürte und dann etwas tat, was ein normal erzogener Hund ja noch nicht mal tun würde. Der in den 40er Jahren geschriebene Aphorismus Adornos spricht jetzt von Kriegswirtschaft und dem Kultus des Wichtigen oder der Relevanz, der dabei eine Rolle spielt, wenn sich Menschen wie Hunde verhalten. Das kommt dann ja auch drin vor, so dass wir das gleich vernehmen. Also groß und klein. Zu den verhängnisvollen Übertragungen aus dem Bereich wirtschaftlicher Planung ist das der Theorie, die eigentlich gar nicht mehr vom Grundriss des Ganzen unterschieden wird. Zählt der Glaube an die Verwaltbarkeit geistiger Arbeit nach den Maßstäben dessen, womit sich zu beschäftigen notwendig oder vernünftig sei. Es wird über die Rangordnung des Dringlichen befunden. Indem man aber den Gedanken des Moments der Unwillkürlichkeit beraubt, wird gerade seine Notwendigkeit kassiert. Es reduziert sich auf ablösbare, auswechselbare Dispositionen. Wie in der Kriegswirtschaft über Prioritäten in der Zuteilung von Rohmaterial in der Herstellung dieses oder jenes Waffentypus entschieden wird, so schleicht sich in die Theoriebildung eine Hierarchie der Wichtigkeiten ein. Mit Bevorzugung der, sei es besonders aktuellen, sei es besonders relevanten Themen und Hintanstellung oder nachsichtiger Duldung des nicht Hauptsächlichen, das bloß als Verzierung der Grundtatsachen als Finesse passieren darf. Die Vorstellung vom Relevanten ist nach organisatorischen Gesichtspunkten geschaffen, die des Aktuellen misst sich an der jeweils objektiv mächtigsten Tendenz. Die Schematisierung nach wichtig und nebensächlich unterschreibt der Form nach die Wertordnung der herrschenden Praxis, selbst wenn sie ihr inhaltlich widerspricht. In den Ursprüngen der progressiven Philosophie bei Bacon und Descartes ist der Kultus des Wichtigen schon mitgesetzt. Am Ende aber offenbart er ein unfreies, regressives. Wichtigkeit wird dargestellt von dem Hund, und da haben wir ihn jetzt, Adornos Hund, der auf dem Spaziergang an irgendeiner Stelle minutenlang angespannt, unnachgiebig, unwillig, ernsthaft schnüffelt, um dann seine Notdurft zu verrichten, mit den Füßen zu scharren und weiterzulaufen, als wäre nichts geschehen. Oh, gut beobachtet, sehe ich auch bei unserem Hund hier. In wilden Zeiten mag er von Leben und Tod abgehangen haben. Nach Jahrtausenden der Domestizierung ist ein irres Ritual daraus geworden. Wer müsste nicht daran denken, wenn er ein seriöses Gremium die Dringlichkeit von Problemen prüfen sieht, ehe der Stab der Mitarbeiter auf die sorgsam designierten und befristeten Aufgaben losgelassen wird. Etwas von solcher anachronistischen Sturheit hat alles Wichtige und als Kriterium des Gedankens kommt es dessen gebannter Fixierung, dem Verzicht auf Selbstbesinnung, gleich. Die großen Themen aber sind nichts anderes als die urzeitlichen Gerüche, die das Tier veranlassen, innezuhalten und sie womöglich nochmals hervorzubringen. Das bedeutet nicht, dass die Hierarchie der Wichtigkeiten zu ignorieren sei. Also
bei Adorno ist es ja immer differenziert. Wie ihre Banausie, die des Systems widerspiegelt, so ist sie gesättigt mit all seiner Gewalt und Stringenz. Jedoch der Gedanke soll sie nicht repetieren, sondern im Nachvollzug auflösen. Die Aufteilung der Welt in Haupt- und Nebensachen, die schon immer dazu gedient hat, die Schlüsselphänomene des äußersten gesellschaftlichen Unrechts als bloße Ausnahmen zu neutralisieren, ist so weit zu befolgen, dass sie ihre eigenen Unwahrheiten überführt wird. Sie, die alles zu Objekten macht, muss selber zum Objekt des Gedankens werden, anstatt ihn zu steuern. Die großen Themen werden dabei auch vorkommen, aber kaum im traditionellen Sinn thematisch, sondern gebrochen und exzentrisch. Die Barbarei der unmittelbaren Größe blieb der Philosophie als Erbteil von ihrem frühen Bündnis mit Administration und Mathematikern. Was nicht den Stempel des aufgeblähten welthistorischen Betriebs trägt, wird den Prozeduren der positiven Wissenschaften überantwortet. Philosophie benimmt sich dabei wie schlechte Malerei, die sich einbildet, die Dignität eines Werks und der Ruhm, den es erwirbt, hinge ab von der Würde der Gegenstände. Ein Bild der Völkerschlacht bei Leipzig tauge mehr als ein Stuhl in schräger Perspektive. Also der Exzentrismus, nicht der schrägen Perspektive, das ist Adorno auch wichtig. Der Unterschied des begrifflichen Mediums von künstlerischen ändert nichts an der schlechten Naivität. Wenn der Abstraktionsprozess alle Begriffsbildung mit dem Wahn der Größe schlägt, so ist zugleich in ihm durch Distanz von Aktionsobjekt, durch Reflexion und Durchsichtigkeit das Gegengift aufbewahrt. Die Selbstkritik der Versuch, Selbstkritik der Vernunft ist deren eigenste Moral. Ihr Gegenteil in der jüngsten Phase eines über sich selbst verfügenden Denkens ist nichts anderes als die Abschaffung des Subjekts. Der Gestus der theoretischen Arbeit, die über die Themen nach ihrer Wichtigkeit disponiert, sieht ab von dem Arbeitenden. Die Entwicklung einer immer geringeren Anzahl technischer Fähigkeiten soll dazu genügen, ihn für die Behandlung jeder bezeichneten Aufgabe hinlänglich zu equipieren. Denkende Subjektivität ist aber gerade, was nicht in den von oben her heteronom gestellten Aufgabenkreis sich einordnen lässt, selbst diesem ist sie nur so weit gewachsen, wie sie selbst ihm nicht angehört. Und damit ist ihre Existenz die Voraussetzung einer jeglichen objektiven, verbindlichen Wahrheit. Die souveräne Sachlichkeit, die das Subjekt der Ermittlung der Wahrheit opfert, verwirft zugleich Wahrheit und Objektivität selber. Es geht also um die Übertragung vom Großen auf das Kleine. Das Umgekehrte ist ja in der Politik auch vertraut, dass man kleine Gemeinschaften wie Gruppe oder Familie gern überträgt auf große Einheiten wie Staat oder Nation. Das ist also das, was Adorno da zum Thema hat. Das findet sich auch in von kaum jemanden gelesenen Bestsellern wie Hitlers Mein Kampf, wo die Rassenschande damit ausgeschlossen wird, dass sich ja auch Hunde nicht mit Ratten oder Kaninchen paaren, obwohl ja nun das ja unterschiedliche Arten sind und die haben nichts damit zu tun, dass man, was man mal Rasse nannte, dadurch gekennzeichnet sind, dass verschiedene davon innerhalb einer Rasse fruchtbare Nachkommen zeugen können, was mit Arten eben gerade nicht geht, so dass auch noch ein Logikfehler vorliegt, der diejenigen, die meinen, dass das Geschlecht gar nicht biologisch fundiert ist, sondern durch den performativen Sprechakt zustande kommt, gar nicht auffällt. Der Sexualwissenschaftler Raimund Reiche, der in der Studentenbewegung mit Werken wie Sexualität und Klassenkampf hervorgegangen war, musste dann, nachdem er mit Werken wie Geschlechterspannung hervortrat, auf einem Frankfurter Adorno-Symposium die Anhänger von Judith Butler darauf hinweisen, dass man vom Gendern gar keine Kinder bekommt, sondern nur von Sex. Er wusste noch, dass Gender von der Kraft lebt, mit der es sich vom Sex abstößt. Etwas, was in Vergessenheit geriet, nachdem nur noch von sexgereinigten Gender die Rede ist. Die Gender-Debatte zeigt ja eine völlige Loslösung von Natur aus, von allen essentialistischen und materiellen Referenzen und Gehalten, weil plötzlich alles und jedes Konstruktion sei, bis hin zu einem Hetero, das dann eins geworden ist mit der Ubiquität sozialer Macht im Sinne Michel Foucaults. Obwohl Freuds Konzept der konstitutionellen Bisexualität bereits schon offen genug war an ihren Grenzziehungen, um den Boden der deterministischen Biologie zu verlassen.
der Sieg von Gender über Sex war in Deutschland so leicht, weil das englische Sex mit dem deutschen Geschlecht nicht deckungsgleich ist, sondern einfach nur den Vorgang der Flansong meinte. Nun geht es Adorno aber um die Übertragung vom Großen aufs Kleine. Wenn etwa aus dem Bereich der Wirtschaft auf den universitären Betrieb übergegangen wird, womit der Aphorismus ja beginnt, den wir jetzt mal nach und nach durchgucken. Also zu den verhängnisvollen Übertragungen aus dem Bereich wirtschaftlicher Planung in das der Theorie, die eigentlich gar nicht mehr vom Grundriss des Ganzen unterschieden wird, zählt der Glaube an die Verwaltbarkeit geistiger Arbeit nach den Maßstäben dessen, womit sie sich zu beschäftigen notwendig oder vernünftig sei. Es wird über die Rangordnung des Dringlichen befunden. Indem man aber den Gedanken des Moments der Unwillkürlichkeit beraubt, wird gerade seine Notwendigkeit kassiert. Es reduziert sich auf ablösbare, auswechselbare Dispositionen. Wie in der Kriegswirtschaft über Prioritäten in der Zuteilung von Rohmaterial, in der Herstellung dieses oder jenes Waffentypus entschieden wird, so schleicht sich in der Theoriebildung eine Hierarchie der Wichtigkeiten ein, mit Bevorzugung der sei es besonders aktuellen, sei es besonders relevanten Themen und Hintanstellung oder nachsichtiger Duldung des Nicht-Hauptsächlichen, das bloß als Verzierung der Grundtatsachen als Finesse passieren darf. Die Vorstellung vom Relevanten ist nach organisatorischen Gesichtspunkten geschaffen, die des Aktuellen misst sich an der jeweils objektiv mächtigsten Tendenz. Die Schematisierung nach wichtig und nebensächlich unterschreibt der Form nach die Wertordnung der herrschenden Praxis, selbst wenn sie ihr inhaltlich widerspricht. In den Ursprüngen der progressiven Philosophie bei Bacon und Descartes ist der Kultus des Wichtigen schon mitgesetzt. Wenn uns heute schon Maschinen anrufen und Termine für Kabelarbeiten vereinbaren und wir haben es aber der Verwaltung gar nicht mehr mit Menschen zu tun, dann hat sich seit dem Zeitpunkt der Abfassung der Minimorale einiges geändert, aber auch moraltheoretisch schauen wir mal. Wir können, wenn wir die Situation der 1940er Jahre mit denen ca. 80 Jahre später vergleichen, dass heute eine radikalisierte Fortsetzung der Tendenz besteht, den Adorno als Verwaltbarkeit geistiger Arbeit kritisierte. Es ist nicht so schwer, in Analogie zu seinem Text weitere Punkte auf die Gegenwart zu übertragen. Also an die Stelle der Kriegswirtschaft tritt eine Algorithmic Governance. Was damals die Priorisierung von Rohstoffen in der Kriegswirtschaft war, ist heute die datengesteuerte Steuerung durch Algorithmen und Key Performance Indicators, also sozusagen Schlüsselleistungsindikatoren, kann man das vielleicht übersetzen, also Wichtigkeitsleistungsindikatoren. Wir sehen es heute etwa in der immer mehr durch Interessenten finanzierte WHO, also diese Weltgesundheitsorganisation, bei der die Pharmaindustrie Einfluss nimmt, dass Beschlüsse gefasst werden, durch die sie ihre Produkte besser verkaufen können. So werden Schwellenwerte, was weiß ich, für Blutdruck, Cholesterin und so weiter, geändert, nach denen der Einsatz von Medikamenten notwendig sein soll. Ich erspare mal die Hitliste in der Regel überflüssiger Medikamente, bei denen man vorbeugend dann 100 oder mehr Patienten behandeln muss, um eine Herz-Kreislauf-Krankheit zu verhindern oder einen Schlaganfall zu vermeiden. Dr. Med. Gerhard Reuter hat viele Beispiele gebracht in Der betrogene Patient. Das liest sich sehr gut. Dass unter den Ursachen von Sterbefällen der Arztbesuch an dritter Stelle ist, ist ja auch bekannt und mittlerweile ist der Ausdruck Iatrogen bekannt geworden. Also durch den Arzt entstandene Krankheitserscheinung. Dass Aus- und vor allem Weiterbildung von Ärzten vor allem bezahlt werden von Firmen, die das Marbe bestimmter neuer Medikamente verdienen.

das irre Ritual der Wichtigkeitsprüfung wiederholt. Forschung wird nur gefördert, wenn sie das Label des Relevanten oder Aktuellen trägt. Was meint, dass die das Geld anbieten, wichtiger sind als die, die im Interesse des Gemeinwohls forschen. Die Barbarei der Big Data, also die Fixierung auf große Daten und globale Krisen wie Klima, Pandemien, Kriege, mit der wir genasführt werden, würde Adorno als moderne Form der aufgeblähten welthistorischen Betriebe interpretieren. Das Exzentrische, etwa schräger Stühle oder Häuser, gibt es ja in London, nicht? Und sowas. Und das Detail, in dem für Adorno die Wahrheit liegt, drohen in einer Welt, die nur noch in globalen Maßstäben und systemrelevanten Kategorien denkt, unterzugehen. Jetzt gehen wir gleich nochmal auf die künstliche Intelligenz ein, die heute immer wichtiger wird. Das mache ich aber nach der Musik.

Adorno sehe in der heutigen, also Drittmittellogik, also der Wissenschaft, also einen Zwang zum Impact und als Ritual. Das ist klar. Und jetzt zur Abschaffung des Subjekts durch künstliche Intelligenz. Die Abschaffung des Subjekts durch künstliche Intelligenz, das heißt die Ersetzung denkender Subjektivität durch technische Fähigkeiten, scheint eine neue Stufe erreicht zu haben. Der Denkprozess wird mehr oder weniger nur als ablösbare Disposition gesehen. Ein Prompting von Aufgaben, das von Arbeitenden als Objekt abzieht. Während im Englischen Intelligenz also mehrdeutige ist, also Information, Geheimdienst und Intelligenz im ursprünglichen Sinne bedeutet, und die Artificial Intelligence auf Informationen geht, besonders auch solche, für die sich Geheimdienste interessieren, dürfte im Lichte kritischer Reflexion in der KI weniger Intelligenz als eine Vollendung der souveränen Sachlichkeit, die das Subjekt opfert und damit die Wahrheit selbst verliert, zu erkennen sein. Das wird ja nun schon seit Jahrzehnten diskutiert und findet Niederschlag in Fachlexika. Der Kürze halber beziehe ich mich auf ein Gedankenexperiment des chinesischen Zimmers von John R. Searle, das Korrekturen am Turing-Test anbrachte. Dass das ja auch ein bisschen beleuchtet. Das Argument ist eines von Argumenten von Tests, um KI von menschlicher Intelligenz zu unterscheiden, in einem Experiment, wo eine Maschine und ein Mensch und ein Fragender, der herausfinden soll, ob es mit einem Menschen zu tun hat. Trotz seiner Eleganz ist der Turing-Test sowohl aus philosophischer als auch technischer Sicht, aber auch heftiger Kritik ausgesetzt gewesen. Eine Kritikpunkte führe ich einfach einmal nur an. Also es unterscheidet nicht zwischen intelligentem Verhalten und bloßer Nachahmung. Der Test beurteilt lediglich die Fähigkeit, ein menschliches Gespräch

Gericht zu simulieren, nicht aber, ob tatsächliches Verständnis, tiefgründiges Denken, Absichtlichkeit oder Bewusstsein vorhanden sind. Ein weiterer Punkt, es misst keine überlegene Intelligenz, also zeigt die Maschine Fähigkeiten, die über die eines durchschnittlichen Menschen hinausgehen, vermutet der Richter, dass sie künstlich ist. Paradoxerweise wirkt sich Intelligenz hier kontraproduktiv auf das Ziel aus. Also das sind Fähigkeiten da, also in, was weiß ich, 12, 15-stelligen Exponenten da zu rechnen zu können oder so etwas, was ein Mensch selten kann. Anthropomorphismus und Erwartung, also Menschen neigen dazu, Objekten und Maschinen, mit denen sie nur minimal interagieren, menschliche Eigenschaften zuzuschreiben, was die Ergebnisse verfälschen kann. Dieser anthropomorphe Fehlschluss ist eine inhärente Schwäche. Das ergeht einem ja manchmal so, wenn man diese KI, diese Large Language Models nicht, benutzt, nicht? Oder besser gesagt verwendet, benutzen macht man ja nur auf Klo. Strategie der Fehlersimulation. Also viele Programme, die den Test bestanden haben, taten dies, indem sie menschliche Schwächen vortäuschten, also Rechtschreibfehler, Zweifel, Ausflüchte und nicht unbedingt Intelligenz demonstrierten. Also da ist in einer Maschine dann auch schon wieder was eingebaut, was die Erkenntnis, dass es eine Maschine ist, korrumpiert. Und dann haben wir den Mangel an objektiven und reproduzierbaren Messmethoden. Der Erfolg hängt von den Fähigkeiten der Intuition und der Strategie des Vernehmers, so sowie von Kontextfaktoren ab. Also Gesprächsbehinder, Dauer, Erwartung an das Experiment und so weiter. Aber uns interessiert hier vor allem die philosophische Kritik. John Searle argumentierte mit seinem Gedankenexperiment chinesisches Zimmer, dass das Bestehen des Turing-Tests nicht ausreiche, um ein wirkliches Verständnis seitens der Maschine nachzuweisen, da diese lediglich bedeutungslose Symbole manipulieren könnte. Das chinesische Zimmer-Argument zielt darauf ab, eine bestimmte Auffassung über die Rolle von Computern in der menschlichen Kognition zu widerlegen. Um das Argument zu verstehen, ist es notwendig, zwischen starker und schwacher künstlicher Intelligenz, also KI, zu unterscheiden. Laut starker KI besitzt jedes System, das das richtige Computerprogramm mit den richtigen Ein- und Ausgaben implementiert, Kognition im selben wörtlichen Sinne wie der Mensch, Verstand, Denken, Gedächtnis und so weiter. Das implementierte Computerprogramm ist für die menschliche Kognition ausreichend, da es diese konstituiert. Schwache oder vorsichtige KI behauptet lediglich, dass der Computer ein nützliches Werkzeug zur Erforschung der menschlichen Kognition ist, wie er es auch in vielen anderen wissenschaftlichen Bereichen ist. Computerprogramme, die Kognition simulieren, helfen uns, Kognition zu verstehen, genauso wie Computerprogramme, die biologische oder wirtschaftliche Prozesse simulieren, uns helfen, diese Prozesse zu verstehen. Der Gegensatz dazu ist laut starker KI die korrekte Simulation tatsächlich ein Bewusstsein. Laut schwacher KI ist die korrekte Simulation ein Modell des Bewusstseins. Die Frage nach starker KI lässt sich mit einem einfachen Gedankenexperiment beantworten. Wenn Rechenleistung für Kognition ausreichen würde, könnte jeder Akteur ohne kognitive Fähigkeiten diese erlangen, indem er einfach das entsprechende Computerprogramm implementiert. Searle denkt es sich so. Also, jetzt kommt das chinesische Zimmer. Stellt euch mich als einen englischen Muttersprachler vor, der kein Chinesisch versteht. Stellt euch vor, ich bin in einem Raum mit Kisten voller chinesischer Schriftzeichen, also der Datenbank, und einer englischen Anleitung zur Manipulation der Schriftzeichen, dem Programm, nicht? Also grammatische Regeln und solche Sachen, ist da alles drin. Stellen Sie sich vor, Personen außerhalb des Raumes senden kleine Menge chinesischer Schriftzeichen, also Fragen ein, die die Eingabe bilden. Ich weiß nur, dass ich für mich völlig bedeutungslose Zeichensätze erhalte. Stellen Sie sich vor, ich folge dem Programm, das mir die Manipulation der Schriftzeichen erklärt. Stellen Sie sich vor, die Programmierer, die das Programm entwickelt haben, sind so gut im Programmieren und ich werde so gut in die Manipulation der chinesischen Schriftzeichen, dass ich die Frage korrekt beantworten kann, also die Ausgabe. Das Programm ermöglicht es mir, im Raum den Turing-Test für chinesisch Verständnis zu bestehen, obwohl ich kein einziges chinesisches Wort verstehe.
Der Kern der Argumentation ist, dass wenn ich Chinesisch nicht auf der Grundlage der Implementierung des entsprechenden Programms zum Verstehen von Chinesisch verstehe, auch kein anderer digitaler Computer allein auf dieser Grundlage Chinesisch verstehen kann, weil der Computer als Computer nichts hat, was ich auch nicht habe. Also als Schluss aus diesem Argument lautet, dass die Programmierung eines Digitalrechners zwar den Anschein erwecken mag, Sprache zu verstehen, aber kein wirkliches Verständnis hervorbringen kann. Da sei der Turing-Test unzureichend. Searle argumentiert, dass das Gedankenexperiment verdeutlicht, dass Computer lediglich syntaktische Regeln zur Manipulation von Symbolketten verwenden, aber kein Verständnis von Bedeutung oder Semantik besitzen. Die weitere gehende Schlussfolgerung des Arguments ist, dass die Theorie, der menschliche Geist sei ein computerähnliches Rechen- und Informationsverarbeitungssystem, widerlegt wird. Stattdessen muss der Geist aus biologischen Prozessen entstehen. Computer können diese biologischen Prozesse bestenfalls simulieren. Somit hat das Argument weitreichende Implikationen für die Semantik, die Sprach- und Geistesphilosophie, Bewusstseinstheorie, die Informatik und die Kognitionswissenschaften im Allgemeinen. Und dann wären wir auch beim zweiten Punkt Adornos, der Moral der Selbstreflexion, die gegen die heutige Tendenz, Philosophie und Geisteswissenschaften in Dienst der herrschenden Praxis im Sinne der Lösung von Sachzwängen zu stellen, die Selbstkritik der Vernunft fordert. Was bedeutet ein Denken, das sich nicht den von oben gestellten Aufgaben fügt, sondern die Hierarchie der Wichtigkeiten als Unwahrheit durchschaut? Gegenüber den 1940er Jahren müsste Adorno heute konstatieren, die Sturheit der Verwaltung des Geistes ist geblieben, nur sind die Administrationen heute oft unsichtbare digitale Strukturen. Dass Menschen sich schon in den 1940er Jahren so verhielten, wie Konrad Zuse befürchtete, als er sagte, dass der Versuch, Menschen, Maschinen zu bauen, die wie Menschen werden, nur darin resultieren würde, dass die Menschen so werden wie die Maschinen. Wenn es dann noch einen Fragenden gibt für einen Turing-Test, dann würde er die Menschen dann für Maschinen halten. Was den Maschinen fehlt, ist ja ohnehin Intentionalität, worüber Searle ja auch geschrieben hat. Es gibt so ein Buch, Intentionalität. Adorno spricht da vom Nicht-Identischen, das eine Identität gegen die Identifizierung darstellt. Searle spricht auch von Sinn ohne Bedeutung, also im Sinne der Unterscheidung von Frege, nicht? Also das Beispiel ist dann immer Venus, nicht? Ist der Gegenstand, also die Referenz, also die Bedeutung dann, und der Sinn ist dann Abendstern oder Morgenstern, also die Gegebenheitsweise jetzt der Bedeutung, nicht? Und ja, Sir sieht das dann schon richtig, dass die in diesem Sinne von Sinn hat die KI es dann, damit hat die KI es zu tun. Und Schelling hat übrigens dann in seiner Hegel-Kritik auch dafür eine positive Philosophie einer negativen, also des Systems Hegels, entgegengesetzt. Maschinen haben keine Intentionalität, beziehen sich nicht verstehend auf Gegenstände oder Bedeutungen. Also selbst Tiere verstehen da ja so etwas, nicht ihr Futter und so etwas zu unterscheiden und so. Das kann eine Maschine natürlich nicht. Was dann wichtig ist und was nicht, ist dann genau das, was die herrschenden Modalitäten sind, was im Sinne der herrschenden Vorgaben der Wertordnung organisiert ist. Und Adorno sprach ja auch von diesen Vorstellungen folgendermaßen. Die Vorstellung vom Relevanten ist nach organisatorischen Gesichtspunkten geschaffen, die des Aktuellen misst sich an der jeweils objektiv mächtigsten Tendenz. Die Schematisierung nach wichtig und nebensächlich unterschreibt die Form nach die Wertordnung der herrschenden Praxis, selbst wenn sie in ihr inhaltlich widerspricht. In den Ursprüngen der progressiven Philosophie bei Bacon und Descartes ist der Kultus des Wichtigsten schon mitgesetzt. Da ist ja nun Wissen Macht, indem das Mächtige das Wissen bestimmt. Und Adorno spottet nun mit dem Tierbeispiel. Also am Ende offenbart, also der Kultus des Wichtigsten, ein unfreies, regressives. Wichtigkeit wird dargestellt von dem Hund, der auf dem Spaziergang an irgendeiner Stelle minutenlang angespannt, unnachgiebig, unwillig, ernsthaft schnüffelt, um dann seine Notdurft zu verrichten, mit den Füßen zu scharren und weiterzulaufen, als wäre nichts geschehen.
in wilden Zeiten mag davon Leben und Tod abgehangen haben. Nach Jahrtausenden der Domestizierung ist es ein irres Ritual daraus geworden. Was heißt das jetzt eigentlich? Der Hund verhält sich also instinktiv, bedingt aus dem ursprünglichen Erbe, das einst für das Überleben wichtig war. Aber im Laufe der Domestikation nun bedeutungslos geworden ist. Es ist wie ein irres Ritual, das weiter betrieben wird, aber seine Funktion verloren hat. Also wir hatten ja den Unterschied zum Menschen ja anhand der Analysen Harald Linkes und Michael Tomasello näher behandelt. Linke bezog sich auf Konrad Lorenz' Begriff der Prägung, der nicht nur bei Graugänsen, sondern auch bei Säugetieren das jeweilige Tier auf ein bestimmtes Objekt, oft ist das Sexualobjekt, prägen in einer bestimmten Phase. Wenn nicht eine Graugans, sondern eine Attrappe, die der Verhaltensforscher anbietet, die Prägung bestimmt, so wird die Gans auf die Attrappe fixiert und läuft wie ein Hund einer läufigen Hündin nach. Die Gans, läuft also hinter der Attrappe her, die der Verhaltensforscher, Forsch oder Verhalten, wie immer, hinter sich herzieht. Er fand sich also auch nicht die Prägung auf das natürliche Subjekt statt, das dann ja auch eine Graugans wäre oder so etwas, sondern eine Fehlprägung. Das ist eine falsche Bedeutungsgebung. Aber beim Menschen, so Linke, finden freie Bedeutungsgebungen statt, was bei Tieren Fehlprägungen waren. Wird beim Menschen zum Normalfall. Der Mensch ist nach Linke auf Fehlprägung sozusagen spezialisiert. So kommt es zum Instinktverlust mit freien Bedeutungsgebungen, die ein Verhalten zulassen, das frei von genetischen Festlegungen ist. Daraus entspringt aber auch eine Notwendigkeit, dass die Prägung oder besser Sozialisation bei Menschen die Regeln verinnerlichen lässt, die so ontogenetisch die genetische Regulierung ersetzt. Hier ist also im Tier-Mensch-Übergangsfeld etwas entstanden, was in der subhuman- und humanen Phase der Humanisation, also Menschwerdung, sich sukzessive entwickelt hat. Damit ist aber auch notwendig, dass der Mensch die Regeln durch freie Bedeutungsregeln bilden muss. Oder anders gesagt, Moral oder Ethik entwickeln muss, weil die Verhaltensregulierung nicht genetisch festgelegt sind. Linke hat die Fehlprägung als Übergang gesehen, was ich überzeugend finde. Auch die Verhaustierung modifiziert ja Verhaltensregulierung. Verhaltensregulierung der Wildtiere werden überflüssig oder sogar dysfunktional. Adornos Aphorismus verwendet das Tierbeispiel, um zu zeigen, dass auch veraltete Verhaltensregeln, die mal einen Sinn machten, in der Menschengeschichte überflüssig und dysfunktional werden und durch historisch angemessene Formen ersetzt werden müssen. Diese Rituale im Wissenschaftsbetrieb, die in Gremien stattfinden und die heutzutage sogar KI-reguliert vonstatten gehen können, sind der nächste Punkt bei Adorno, wenn es also weitergeht. Veraltete Regeln zeigen sich als Sturheit, mit der einfach weitergemacht wird oder wer Maßnahmen kritisiert, bekommt gegebenenfalls einen Shitstorm oder man versucht, ihn loszuwerden. Manchmal auch, indem man Formfehler heranzieht oder falsche Vorwürfe tätigt. In letzter Zeit ja, kommt das ja häufiger vor. Aber jetzt mal weiter im Adorno-Text. Wer müsste nicht daran denken, wenn er ein seriöses Gremium die Dringlichkeit von Problemen prüfen sieht, ehe der Stab der Mitarbeiter auf die sorgsam designierten und befristeten Aufgaben losgelassen wird. Etwas von solcher anachronistischen Sturheit hat alles Wichtige. Und als Kriterium des Gedankens kommt es dessen gebannte Fixierung, dem Verzicht auf Selbstbesinnung, gleich. Die großen Themen aber sind nichts anderes als die urzeitlichen Gerüche, die das Tier veranlassen, innezuhalten und sie womöglich nochmals hervorzubringen. Das bedeutet nicht, dass die Hierarchie der Wichtigkeiten zu ignorieren sei. Wie ihre Banausie des Systems widerspiegelt, so ist sie gesättigt mit all seiner Gewalt und Stringenz. Jedoch der Gedanke sollte sie nicht repetieren, sondern im Nachvollzug auflösen. Die Aufteilung der Welt in Haupt- und Nebensachen, die schon immer dazu gedient hat, die Schlüsselphänomene des äußersten gesellschaftlichen Unrechts als bloße Ausnahmen zu neutralisieren, ist so weit zu befolgen, dass sie ihre eigene Unwahrheit überführt wird. Also weiter. Unangemessene Verhaltensvorschriften, so ist es ja auch im Rechtssystem, müssen korrigiert werden. Andere bewährte können natürlich bleiben, auch andere wichtige Themen, aber nicht, dagegen spricht der Adorno ja nicht.
Die Aufteilung der Welt in Haupt- und Nebensachen, die alles zu Objekten macht, muss selbst zum Objekt des Gedankens werden, anstatt ihn zu steuern. Die großen Themen werden dabei auch vorkommen, sagt Adorno, aber kaum im traditionellen Sinn thematisch, sondern gebrochen und exzentrisch. Die Barbarei der unmittelbaren Größe blieb der Philosophie als Erbteil von ihrem frühen Bündnis mit Administratoren und Mathematikern. Was nicht den Stempel des aufgeblähten welthistorischen Betriebs trägt, wird den Prozeduren der positiven Wissenschaften überantwortet. Philosophie benimmt sich dabei wie schlechte Malerei, die sich einbildet, die Dignität eines Werkes und der Ruhm, den es erwirbt, hinge ab von der Würde der Gegenstände. Ein Bild der Völkerschaft bei Leipzig tauge mehr als ein Stuhl in schräger Perspektive. In der Kunst haben wir also auch unterschiedliche Würde der Sujets, was man ja in der Verkitschung sieht, wenn sich jemand den berühmten röhrenden Hirsch ins Wohnzimmer stellt, während die moderne Kunst, sei sie abstrakt oder nicht, eine leibhafte Kritik von Verhältnissen darstellt, die das Bestehende als überholt und unangemessen blamiert. In der Philosophie ist es trotz anderen Mediums auch nicht anders. Da gehen wir jetzt gleich nach der Musik drauf ein.

Weiter mit dem Text von Adorno. Der Unterschied des begrifflichen Mediums von künstlerischen ändert nichts an der schlechten Naivität. Wenn der Abstraktionsprozess alle Begriffsbildung mit dem Wahn der Größe schlägt, so ist zugleich in ihm durch Distanz vom Aktionsobjekt, durch Reflexion und Durchsichtigkeit das Gegengift aufbewahrt. Die Selbstkritik der Vernunft ist deren eigenste Moral. Ihr Gegenteil in der jüngsten Phase eines über sich selbst verfügenden Denkens ist nichts anderes als die Abschaffung des Subjekts. Also das sei nochmal jetzt gedeutet. Die Normalbürger, die sich oft nicht mit den abstrakten Themen der Wissenschaft beschäftigen, werden natürlich in den Gremien übergangen, wenn sie nicht ausnahmsweise von Mitgliedern der Gremien repräsentiert werden. Durch die Entwicklung der Technik werden viele Arbeiten auf repetitiver Art überflüssig, weil sie durch die Errungenschaften der wissenschaftlich-technischen Zivilisation ersetzt werden. Heute manchmal auch durch KI-gestützte Prozeduren. Ja, mir fällt auf, dass hin und wieder ich mit Werbung übergossen werde für Juristen, die KI-gesteuert ihre Mandanten betreuen sollen und da Rat suchen. Und man kann sich ja auch sogar einen Rat von LLMs, also Large Language Models, nicht, also große Sprachmodelle, abrufen, die eine Datenbasis haben, die Juristen erzeugt haben. Da hier immer die Vergangenheit über die Zukunft herrscht, denn alles muss ja schon vorhanden sein, wird ein Bestehendes, das ja sogar sich dynamisch verändert, zum Maßstab künftiger Entwicklungen. Adorno, der Gestus der theoretischen Arbeit, der über die Themen nach ihrer Wichtigkeit disponiert, sieht ab von dem Arbeitenden. Die Entwicklung einer immer geringeren Anzahl technischer Fähigkeiten soll dazu genügen, ihn für Behandlung jeder bezeichnenden Aufgabe hinlänglich zu equipieren. Also für Equipment kennt ihr ja nicht, Ausstattung nicht auszustatten. Denkende Subjektivität ist aber gerade, was nicht in den von oben her heteronom gestellten Aufgabenkreis sich einordnen lässt. Selbst diesen ist sie nur so weit gewachsen, wie sie selber ihm nicht angehört. Und damit ist ihre Existenz die Voraussetzung einer jeglichen objektiv verbindlichen Wahrheit. Die souveräne Sachlichkeit, die das Subjekt der Ermittlung der Wahrheit opfert, verwirft zugleich Wahrheit und Objektivität selber, soweit Adorno. Die übergangenen Arbeitensubjekte, die man ja eigentlich fragen müsste, nicht, sollen Weiterentwicklung keinen Schaden anrichten, sind ja eigentlich wichtig. Gegen humane Potenziale der Nutzung von LLM, ist KI-System oder Robotertechnologie dürfte ja niemand etwas haben, wenn zum Beispiel repetitive Arbeiten fortfallen und kreative Möglichkeiten zu arbeiten daraus erwachsen, woran allerdings die wegfallen partizipieren können müssten. Und die kritische Theorie, auch die Adornos, sei ja nicht nur das Herrschaftspotenzial der verwalteten Welt, sondern auch deren humane Möglichkeiten im Spätkapitalismus, in dessen Risse Momente von Humanität aufzuspüren. Die kritische Theorie ist daher auch keine reine Untergangsphilosophie oder Geschichtsphilosophie des Verfalls, sondern sucht im Negativen stets nach dem Vorschein Bloch des Besseren. Das gilt auch nach Adorno und Horkheimer für die verwaltete Welt, die ja auch handlungsentlastende Momente bietet. Es kann humanitäre Potenziale in den Rissen und Fugen der Verwaltung geben. Wir haben also die Möglichkeiten der Befreiung von der Banausie der Routine. Banause war übrigens der Bauer, nicht, im Griechischen, der repetitive Arbeiten verrichtete, die man vorher noch nicht kannte. Adorno kritisiert die Reduktion des Geistes auf technische Fähigkeiten. Auch heute können wir Potenziale in den Rissen des Systems sehen. Wenn die KI die mechanischen repetitiven Aspekte der geistigen Arbeit, also Datenstrukturierung, Standardformulierung, übernimmt, könnte dies theoretisch den Raum denkender Subjektivität eröffnen. Ein unwillkürliches, nicht planbares Denken, das über den Grundriss des Ganzen hinausgeht, bis hin zu revolutionären Potenzialen. Wenn Adorno die Wahrheit auch, nicht nur, im Exzentrischen sieht, so würde er, wenn er sie benutzen würde, bei der KI feststellen, wenn die KI das Relevante und die mächtige Tendenz, also den Mainstream des Webs, perfekt abbildet, kann auf der anderen Seite auch das Abweichende, das Unangepasste, erst recht als Qualität sichtbar werden. Nach meiner Erfahrung muss man aber auch da nachhaken und die KI korrigieren lassen.
Hierbei ist natürlich wieder die umgekehrte Gefahr, dass nur das gespiegelt wird, was man selber gesagt hat. Wie das einst Elisa, also das von Josef Weizenbaum, nach dem Vorbild der Verhaltenspsychologie von Rogers konstruiert wurde und so ernst nicht gemeint war, nicht? Wie es dann sogar von seiner Sekretärin genommen wurde. Nicht? Also die Elisa spiegelte das, was die Nutzer da sagten. Aber die Chance, dass die KI unfreiwillig dazu zwingt, dass der Mensch sich wieder auf das gebrochene und exzentrische Denken besinnt, das eben nicht algorithmisch reproduzierbar ist, ist so gering auch nicht. Dass Adorno gegen geschlossene Systeme war, aber nicht gegen den systematischen Geist, heißt auch, dass gerade ein System wie das Hegels gerade ein nicht identisches herausfordert, wie es dann ja die Junkelianer und Marx denken konnten. Ein Denken, das ein System, in dem alles drin ist, will, kann gerade dazu führen, dass diese sich öffnet. Nun ist es ja auch so, dass der allgemeine Zugang zur künstlichen Intelligenz auch etwas wie die Demokratisierung des Wissenszugangs ermöglicht, aber noch lange nicht verwirklicht. In der verwalteten Welt war Bildung oft ein Privileg derer, die Zugang zu den Administratoren des Wissens hatten. KI-Systeme können diese hierarchischen Barrieren unterlaufen und es dem Individuum ermöglichen, die Hierarchie der Wichtigkeiten eigenständig zu hinterfragen, indem sie komplexe Diskurse dechiffrieren. Die Datenbasis, die das Bestehende spiegelt, bringt nicht unmittelbar die objektive Wahrheit hervor, so dass die Selbstreflexion durch das Medium eröffnet wird. Indem KI unseren Spiegel auch der objektiven Unwahrheit der gesammelten Vorurteile und Klischees unserer Kultur bietet, zwingt sie auch das Subjekt zur Selbstbesinnung, indem es den Menschen ihre eigene Melodie vorsingt, vor der sie erscheudern könnten oder leider, wie der Nationalsozialismus zeigte, wo dann alle mitsangen, auch nicht. Aber Adorno würde wohl auch sagen, dass oft diejenigen, die auf das System pfeifen, nur die Melodie des Systems pfeifen. Es hat alles immer seine zwei Seiten. Der Vorgang der Vergangenheit durch die eingegangene Datenbasis bedeutet auch, dass die KI zum Objekt des Gedankens wird, an dem sich die menschliche Vernunft reiben und so ihre eigene Moral, die Selbstkritik schärfen kann. Damit haben wir etwas Paradoxes. Das humane Potenzial läge also nicht in der KI selbst, sondern in der Provokation, die sie für das menschliche Subjekt darstellt. Sie könnte uns dazu befreien, nicht mehr wie der Hund am Spaziergang, den Adorno als Bild für den Kultus des Wichtigsten genommen hat, stur an vorgegebenen Problemen zu schnüffeln, sondern die Freiheit des Denkens jenseits des bloßen Utilitarismus der Nützlichkeit zurückzugewinnen. Als globales Gedächtnis ist in der Tat KI vergangenheitsfixiert, aber in Verbindung mit dem Menschen, sofern er Potenziale und Gefahren reflektieren kann für die Zukunft, kann er den Inhalt des objektivierten Gedächtnisses auch als ein Bloches noch nicht auffassen, das durch das digitale Gedächtnis die analoge Menschenwürde fördert. Hierzu kann ich noch ein Cartoon von einer Niklas Luhmann-Humorseite bringen. Also der Zusammenhang, es steht ja auf den Schildern in Parks oft Hundeanleihen. Aber der Cartoon zeigt einen Hund mit einer Leine im Maul, also angeleint schon, nicht? Der frei herumläuft und vergessen ist aber systemtheoretisch, dass auch Frauchen oder Herrchen angeleint sein muss, wenn sie mit dem Hund im Passieren spazieren gehen. So können wir den Gedanken Luhmanns Systemtheorie mit Adornos Dialektik verknüpfen. Die Metapher der Leine, die auch Hundehalterin bindet, macht die Reziprozität der Unfreiheit deutlich. Wer den Geist oder die KI verwaltet, wird selbst vom Funktionär dieser Verwaltung. Dies kann man mit dem Begriff des noch nicht Blochs zuspitzen, der ja den Platonismus immer kritisierte, weil sie an der Wiedererinnerung Anamnesis fixiert bleibt. Beim Digitalen haben wir ja tatsächlich mehr als bei Platon oder Sigmund Freud bei dem Bloch das Unbewusste als das lediglich Verdrängte auffasst, worauf es sich ja nicht reduziert, sodass es ja auch Potenziale hervorbringen kann, wie sie die innere Naturbeherrschung des Werdens vom Ich, vom Es zum Ich als Bewusstwerden, was im somatischen Impuls steckt, der sich im Trieb manifestiert, der auch emanzipative Potenziale auslösen kann. Die Anamnesis, also Wiedererinnerung, hat ja auch bei der KI ein gedoppeltes Moment.
wenn die KI als globales objektives Gedächtnis die gesamte bisherige, oft gewaltvolle und schematisierte Geistesgeschichte speichert, wird sie zum Speicher sowohl des Gewollten als auch des Gescheiterten, Ungewollten. Der Mensch kann dieses digitale Archiv nutzen, um die Brüche und die unangelösten Versprechen der Vergangenheit zu erkennen, wie ja auch die Psychoanalyse so etwas zum Vorschein bringt. Das noch nicht wird dann das, was in der KI zwar als Datenpunkt vorhanden, aber als humane Praxis noch nicht verwirklicht ist. Die Leine im Luhmann-Scherz ist ein Bild für eine strukturelle Kopplung. In Luhmanns Sinn ist die Leine die Kommunikation zwischen System, hier wie KI, nicht, und Umwelt. Mensch. Wenn das Herrchen vergisst, dass es selbst durch die Logik der Eingabeaufforderung, also den Prompts und der Effizienzmessung angeleint ist, generiert die KI zur bloßen Bestätigung des Bestehenden. Die analoge Menschenwürde, die ich immer wieder fordere, beweist sich gerade dort, wo der Mensch die Leine nicht nur hält, sondern ihre einschränkende Wirkung reflektiert. Man ist auf den Hund gekommen und hängt an ihm. So kann sich ein universales Gedächtnis vom Archiv zum Sprungbrett für die Emanzipation entwickeln. Die KI fixiert in der Tat das, was war. Die Freiheit des Denkens entsteht, wenn das Subjekt den Output nicht als fertiges Resultat, sondern als Widerstand begreift. Die analoge Menschenwürde liegt im Moment des Widerspruchs gegen die algorithmische Wahrscheinlichkeit, denn damit hat man es zu tun. Die KI ist keine Person, mit der man Dialoge führt. Sie versteht auch nichts, auch nicht das, was sie ausgibt. Denn sie ist kein Lebewesen mit Intentionalität wie Bedürfnissen, Emotionen, Freude oder Trauer und so weiter. Die KI ist im Bild der Hund, der das kulturelle Erbe erschnüffelt, aber erst das reflektierende Subjekt entscheidet, ob es beim irren Ritual bleibt oder ob aus dem Fundus der Vergangenheit eine wirkliche neue humane Zukunft erwachsen kann. Hier stellt sich nochmal die Frage, weswegen ich diesen Aphorismus gewählt habe, nämlich aktuelle moraltheoretische oder ethische Fragen, die impliziert sind, wie sie Ende des 20. Jahrhunderts in einer experimentellen Moralphilosophie neu diskutiert wurde. Hatte ich ja schon erwähnt. Diese möchte ich natürlich nicht noch durchforsten, nachdem ich schon die Kerngedanken formuliert hatte. Aber für ein utopisches, kritisches Denken sei noch an den Experimentbegriff von Ernst Blochs Experimentum Mundi erinnert und auf den Adornos Aphorismus 81, den wir hier hatten, beziehen. Blochs Experimentum Mundi begreift die Welt nicht als abgeschlossenes System, sondern als einen offenen Prozess, in dem das Gelungene noch aussteht. Das ist mit Weltexperiment, lateinisch Experimentum Mundi, gemeint. Und wir müssen dann natürlich auch experimentieren, als Revolutionäre, Reformatoren oder wie auch immer uns verstehen. Und für den Umgang mit KI, der auf uns alle alsbald zukommt, manche werden ja mittlerweile schon von KI-gestützten Systemen überrascht, die die Hausverwaltung übernommen haben und 24 Stunden, sieben Tage lang angerufen werden können, wenn ein Wasserhahn defekt ist oder der Nachbar oder vom Nachbarn das Wasser von der Decke rinnt. Adornos Kritik der Verwaltbarkeit verbunden mit Experimentum Mundi ergibt eine spannende Synthese für eine moderne Ethik, wenn man das jetzt mal so interpretiert, und eine andere Nutzung der KI, die möglichst vielleicht noch der KI beigebracht wird in diesem Maschinenlernen. Wir erinnern uns an das irre Ritual der wichtigtuerischen Verwalter, also hier muss übergangen werden zum offenen Experiment. Adorno hatte das irre Ritual der Wichtigkeitsprüfung kritisiert, das immer nur das Bestehende repetiert. Ein ethisches Experiment im Sinne Blochs würde die KI nicht nutzen, um Prioritäten der Kriegswirtschaft zu verwalten, sondern um die Einsicht in die objektive Unwahrheit der Daten provozieren. Die KI wird zum Versuchsaufbau, der zeigt, wo die Vernunft heute noch an die urzeitlichen Gerüche der Macht gekettet ist, die der Hund erschnüffelt. Die KI wird so umfunktioniert zum Laboratorium des noch nicht. Wenn die experimentelle Moralphilosophie Szenarien durchspielt, könnte die KI als Spiegel dienen, der die oft repressiven moralischen Automatismen der Vergangenheit, die im globalen Gedächtnis fixiert sind, offenlegt.
Das humane Experiment besteht dann darin, im Medium dieser verwalteten Daten die Risse zu finden, durch die eine neue Moral schimmert, die eben nicht mehr schematisch nach wichtig und nebensächlich im Sinne der herrschenden Strukturen einteilt. Die Rettung des Subjekts im Experiment kann eintreten, weil in der experimentellen Philosophie das Subjekt zwar nicht der souveräne Beherrscher ist, aber auch nicht bloß das Opfer der Technik. Es wird zum Experimentator, der die Leine des Hundes KI bewusst führt, um die Grenzen des algorithmisch vorhersehbaren auszutesten. Die analoge Menschenwürde zeigt sich hier als die Kraft, das Experiment abzubrechen oder umzudeuten, wenn es in die Barbarei der unmittelbaren Größe abgleitet. Herrschaft, auch der Verhältnisse über die Individuum, besteht ja unter anderem darin, dass die Individuum nicht über die Zwecke der Produktion abstimmen und sie bestimmen, sondern das Profitprinzip im Konnex mit der verwalteten Welt des Staats, mit der Verwaltung von Wichtigkeiten. Da machen wir nochmal kurz Musik.

Bei Musik waren wir bei der Verwaltung von Wichtigkeiten. Also die Korrektur der Wichtigkeiten ist also gefordert. Während die Weltverwaltung festlegt, was dringlich ist, erlaubt das Bloch'sche Experiment das Nicht-Hauptsächliche, also die Finesse, das Exzentrische, Adornos, als den eigentlichen Ort der Utopie zu entdecken. Ethik wird dann zu einer Praxis, die gerade das schützt, was durch das Raster der Wichtigkeit zu fallen droht. Die KI kann sich so als gewaltiges datengestütztes Materiallager für ein Weltexperiment dienen, dessen Ziel nicht die Optimierung der Verwaltung ist, sondern die Selbstbesinnung der Vernunft angesichts ihrer eigenen Verdinglichung. Wir erinnern uns an Adornos Hund. Er war ja tatsächlich Hundehalter und verwendete die ja mal Hector Rottweiler in einem Aufsatz über Jazzmusik als Pseudonym, also während der Nazizeit, nicht? Bevor er also Deutschland verließ. Der Hund als Symbol des Kultus des Wichtigsten, der Wichtigen, der ihm für ihn Relevanten schnüffelt, soll nun aber dann nicht einfach so weiterlaufen, als wäre nichts geschehen, wie im Aphorismus beschrieben wird, sondern die Bürokratenbrut ausbellen. Also davon Wolf Biermann nützte mal den Ausdruck in einem Lied für die Stalinisten, unter denen er leiden musste, nicht? Also Bürokraten und Brut. Das Vorhaben, den Hund Adornos vom irren Ritual zum Ausbeller der bürokratischen Logik umzufunktionieren, trifft den Kern der experimentellen Ethik, wenn man sie als emanzipatorisches Werkzeug umdeutet. Während die eingangs erwähnte moderne experimentelle Moralphilosophie meist noch damit beschäftigt ist, unsere moralischen Intuitionen statistisch zu erfassen, also gewissermaßen das Schnüffeln des Hundes datentechnisch zu protokollieren, ziele ich auf eine Synthese jener eher affirmativen Philosophie mit Blochs experimentellem Mund auf den qualitativen Sprung ab. Hier sind drei Momente, die das Ausbellen der bürokratischen Brut durch das Experimentum Mundi gelingen kann. Ausgehend von der Reflexion vom statistischen Durchschnitt zur utopischen Differenz sei gesagt, die erwähnte experimentelle Ethik zeigt meist nur auf, wie sehr wir durch normativ irrelevante Faktoren wie Gerüche oder Stimmung gesteuert werden. Mit Adorno und Bloch muss gefordert werden, dass das Experiment nicht beim Aufzeigen unserer Determiniertheit durch Natur- und Gesellschaftssystem stehen bleibt. Der Hund, KI, bellt dann, wenn die KI oder die Verwaltung uns ein Relevanzschema vorsetzt, das unsere analoge Würde ignoriert. Das Experiment wird zum Widerstand gegen die Barbarei der unmittelbaren Größe. Aber gucken wir uns dann nochmal doch die experimentelle Philosophie an und schweifen so ein klein wenig ab. Also der Exkurs zum gängigen experimentellen Philosophie, also das Trolley-Dilemma, das ist also das ist benannt nach einem Gepäckwagen, der da auf ein Gleis fahren kann und auf der einen Seite würde etwas kaputt gehen, auf der anderen Seite würden Menschen beschädigt und so. Und jetzt soll einer die Weiche da bedienen, nicht? Und da ist es dann ein Dilemma der Entscheidung. Es kommt immer jemand um, nicht? Je nachdem, wenn das macht, die anderen, nicht? Und sonst die sowieso umkommen würden, nicht? Eine Studie der experimentellen Philosophie zu moralischen Urteilen in 45 Ländern ergab, dass Menschen den Tod eines anderen als Mittel zur Verhinderung größeren Schadens weniger akzeptabel finden als bloße Nebenwirkung. Wir kennen so ein Problem aus der Geschichte, dass ein Gericht verboten hatte, dass die Armee ein volles Passagierflugzeug abschießt, um zu verhindern, dass das Flugzeug in ein vollbesetztes Fußballstadion abstürzt. Das Dilemma war, entweder sterben weniger Menschen, die sich im Flug befinden, oder ein ganzes Stadion. Und das soll, wo ist da noch Moral, wenn wir das zu entscheiden versuchten?
Und die Literaristen ist es ja meistens dann selbstverständlich. Es gab eine Studie zu diesem Problem, eine groß angelegte Studie unter der Leitung also von Ben Bago, die in der Fachschrift Nature Human Behavior 2022 veröffentlicht wurde. Das ist ja gar nicht so alt. In der Untersuchung mit über 18.000 Teilnehmern aus 45 Ländern wurden zwei psychologische Effekte bestätigt, die das moralische Urteil im Trolley-Dilemma weltweit maßgeblich beeinflussen. Also das sind der Intentionseffekt, also das Mittel versus Nebenwirkung. Nicht? Menschen lehnen es eher ab, jemanden zu opfern, wenn dessen Tod als direktes Mittel zum Zweck dient. Also zum Beispiel im Loop-Szenario, wo der Körper des Opfers den Wagen stoppt. Also das wäre jetzt eine Möglichkeit, dass der Gepäckwagen da mit einem Menschen, den man dahin wirft, gestoppt wird. Nicht? Also das war das. Also, als wenn der Tod eine zwar vorhersehbare, aber nicht beabsichtigte Nebenwirkung ist, also zum Beispiel ein Switch-Szenario, wo die Weiche umgestellt wird. Also das sind alles so unterschiedliche Konstellationen. Und jetzt noch der andere psychologische Effekt, das Effekt der persönlichen Gewalt. Ein Opfer wird als deutlich weniger akzeptabel empfunden, wenn der Handelnde physische Kraft, Muskelkraft einsetzen muss, um den Schaden zu verursachen. Also zum Beispiel ein Footbridge-Szenario, bei dem eine Person von einer Brücke gestoßen wird. Nicht? Also das sind alles immer solche Beispiele, die da Moraltheoretiker oder Ethiker da immer so gern haben, nicht? Um Probleme zu diskutieren, nicht? An Beispielen. Zentrale Erkenntnis der Studie sind, dass es eine kulturelle Universalität gibt, sofern diese psychologischen Mechanismen wirken in fast allen untersuchten Kulturen, so östlich, südlich und westlich, ähnlich. Nicht? Aber dennoch gibt es Variationen. Obwohl die qualitativen Muster universal sind, unterscheiden sich die Stärke der Ablehnung, also das Quantitative. In kollektivistischeren Kulturen oder Regionen mit geringer relationaler Mobilität, also wo soziale Bindungen schwerer zu ersetzen sind, fiel die Ablehnung gegenüber dem Opfern einer Person oft noch stärker aus. Solche Forschung zeigt, wie universell menschliche Moralvorstellungen sind, was unter anderem für die Programmierung der Ethik autonomer Fahrzeuge wichtig sein kann, die möglicherweise ja bald herumfahren, also Taxis ohne Fahrer und so etwas. Nicht? Ja, ob man da sicher ist, nicht? Wenn sich denn das Auto dann entscheidet, wen man umfährt. Ne? Oh. Solche Dilemma zu vermeiden, ist für eine emanzipatorisch-utopistische Verwendung von KI entscheidend. Die KI als Wiedererinnerung des Versagens ist in der Lage, Konsequenzen zu ziehen. Wenn die experimentelle Philosophie, wie gezeigt, untersucht, warum wir in moralischen Dilemmata so entscheiden, wie wir es tun, liefert sie das Material als ein noch nicht, also dafür, was als bestimmte Negation des Falschen in Richtung des Wahren geht. Um in der Hundemetaphorik zu bleiben, der Hund bellt die bürokratische Brut an. Um zu zeigen, eure Algorithmen basieren auf den versteinerten Verurteilen der Vergangenheit. Das wahre Humane ist das, was nicht in euren Daten steht. Die Moral der Finesse, also Feinheit heißt das ja im Französischen, Adorno steht gegen den unfeinen welthistorischen Betrieb, womit Adorno die Abwertung des Nicht-Hauptsächlichen als bloße Dekoration kritisiert. In der experimentellen Ethik nach Blochs Experimentum Mundi haben wir die bewusste Hinwendung zum Exzentrischen, wie also dem Stuhl in schräger Perspektive. Das Ziel ist nicht die Optimierung der Kriegswirtschaft des Denkens, sondern die Rettung des Subjekts vor seiner Abschaffung durch technische Fähigkeiten. Der Hund läuft also nicht weiter, als ob nichts geschehen wäre, weil er im Experiment erkennt, dass seine Notdurft, also die bloße Anpassung angeblicher Sachzwänge, die Unwahrheit des Ganzen ist. Nicht das Ganze ist ja nun das Unwahre nach Adorno, was ja nur so einige dazu bewogen haben, den Witz zu machen, nicht? Also die Philosophiegeschichte ginge von Thales bis Adorno, nicht? Thales, alles ist Wasser und Adorno, alles ist Scheiße, aber so ist das natürlich nicht gemeint, sondern dialektisch. Also,
Also der Hund wird jetzt vom domestizierten Tier zum Kritiker, der die souveräne Sachlichkeit als das entlarvt, was sie ist. Ein Verzicht auf Selbstbesinnung. Das Exzentrische, das gegen das geschlossene System sich stellt, zeigt sich in anscheinend nebensächlichen Phänomenen der heutigen technisierten Welt, in der gefordert werden müsste, dass das Deep Learning der KI sich geeignet macht als mittelanaloge Menschenwürde im Sinne eines menschlichen Allzumenschlichen. Das bedeutet, dass das Konzept des Deep Learning als ein Prozess begriffen wird, der nicht bei der Reproduktion des schlecht Bestehenden bleibt, sondern zum Statthalter des Humanen wird. Es wäre eine Umdeutung der technischen Tiefe in eine moralische Qualität. Wir schreiten fort, wenn wir KI als Allianztechnik verstehen und nutzen und nicht als pseudomenschliches Gegenüber, wodurch wir uns selber zur Maschine machen. Vom irren Ritual, das Adorno denunzierte, gehen wir über zum tiefen Verstehen. Während das Ritual der bürokratischen Verwaltung nur die Wichtigkeiten nach ökonomischen herrschaftlichen Maßstäben sortiert, könnte Deep Learning, sofern es kritisch subjektiv genutzt wird, die verborgenen Schichten, also die Hidden Layers, nicht, der menschlichen Erfahrung freilegen. Also in den Datenspeicher der KI. Nicht? Es fungiert als Statthalter für das Allzumenschliche, indem es die feinen Nuancen und Widersprüche in unserem globalen Gedächtnis aufspürt, die im welthistorischen Betrieb sonst untergingen. Analoge Menschenwürde hätte sich zu bewähren darin, dass das Objekt nicht in den Daten aufgeht. Wenn Deep Learning uns die statistische Wahrscheinlichkeit objektivierten Denkens vor Augen führt, provoziert es gerade zu den aufrechten Gang. Der Mensch erkennt im digitalen Spiegel, was er nicht ist, nämlich kein bloßes überflüssige Disposition. Den Eindruck hat man ja manchmal heute. Die KI würde zum Werkzeug, um die Banasie des Systems im Nachvollzug aufzulösen. Der Hund, der die Bürokratenbrut ausbildet als Bild von KI, will nunmehr anstatt stur die befristeten Aufgaben der Verwaltung abzuarbeiten, die Unwahrheit der bürokratischen Logik entlarven. Das Deep Learning dient hier nicht der Effizienz des Kapitalsystems, sondern Anamnesis. Wiedererinnerung. Es holt die urzeitlichen Gerüche, die unterdrückten Bedürfnisse und Utopie vor, damit sie nicht länger nur als Verzierung oder Finesse abgetagt werden können. Wenn die Gesetzmäßigkeiten nicht einfach die Widerspiegelung der Wirklichkeit im Allgemeinen sind, sondern die realen Möglichkeiten zum Ausdruck bringen, wie schon Hegels Wesenslogik formulierte und damit eine überdeterminierte Wirklichkeit vermeiden wollte, damit wird auch die Technik zum Mittel, um das Feld des Möglichen zu vermessen. Das wirkliche Humanum zeigt sich in der Fähigkeit, die KI-Ergebnisse als das zu markieren, was sie sind. Das Archiv des Gewesenen, das erst durch den menschlichen Eingriff oder Entscheidung zum Sprungbrett ins Neue wird. Deep Learning würde zum Statthalter einer Humanität, die sich weigert, sich den von oben gestellten Aufgaben zu fügen, den Individuen, wie exzentrisch sie auch sind, was die Chance bietet, die Schematisierung nach wichtig und nebensächlich zu durchbrechen und dem Individuum die Rolle als Experimentator seiner eigenen Freiheit zurückzugeben. Hör nochmal Musik.

Also dem Gedanken des Stadtteils entspricht das dem Setzen Adornos auf gefährliches Denken, also Nietzsche, nicht? Also dem bewussten Verstoß gegen tradierte Regeln wissenschaftlichen Denkens und Argumentierens. Eine Waffe gegen ein Philosophierens, das sich durch Marginalisierung und Dienstbarkeit gegenüber der schlechten Wirklichkeit zufrieden gibt. Dies ist als Beanspruchung und Rechtfertigung des rhetorischen Moments im philosophischen Denken, das auf diese Weise auch praktisch werden soll, anders als die von Adorno in den Marginalien zu Theorie und Praxis kritisierten praktischen, die Theorie schon für Verrat an der Praxis halten und dann Studenten, der lehrt, da das Zimmer ruinierten, nicht? Das, was er als Beispiel anbringt. Die Rehabilitierung des rhetorischen Moments bei Adorno sieht Rhetorik nicht als bloßen Schmuck, sondern als notwendige Form des gefährlichen Denkens. Wenn wir Deep Learning als Statthalter dieses rhetorischen Widerstands begreifen, wird die KI von einer Logikmaschine zu einer subversiven Waffe gegen die bürokratische Brut der Dienstbarkeit. Also Rhetorik gilt in ihrer, also Adorno hier in ihrer nicht-sophistischen Variante, die Platon zur Abwertung der Rhetorik überhaupt führte, sondern als Widerstand gegen die Verdinglichung. Aristoteles sah Rhetorik als ein Mittel, nicht nur einen Gedanken zu haben, sondern ihr auch einen angemessenen Ausdruck zu verschaffen. Die Umkehrung kennen wir ja von Karl Kraus oder Wolfgang Neuss, nicht? Also es genügt nicht, keine Gedanken zu haben, man muss auch unfähig sein, sie auszudrücken. Also das ist, bezieht sich sozusagen implizit auf Aristoteles. Also ab Aristoteles reicht es nicht aus, einen Gedanken zu haben. Er muss auch angemessenen Ausdruck haben. Und das ist für Adorno äußerst wichtig in seiner ganzen Philosophie. Adorno wusste, dass die reine scientifische Logik bereits eine Form der Verwaltung ist. Sie macht alles kommensurabel und damit verwaltbar. Das rhetorische Moment, sie macht alles kommensurabel und damit verwaltbar. Nicht? Das rhetorische Moment hingegen nutzt auch das Exzentrische und Gebrochene, erlaubt dem Gedanken, über die befristeten Aufgaben hinaus zu gelangen. Eine KI, ein Statthalter des Human, als Statthalter des Human genutzt, würde Deep Learning nutzen, um die Aporien und Brüche im System aufzuspüren, anstatt sie glatt zu bügeln. Das ist also eine Sache der Prioritäten, die der KI dann eingepflanzt werden muss, dass sie das nicht weglässt, nicht? Um den Leuten gefällig zu sein. Deep Learning würde zum gefährlichen Werkzeug gefährlichen Denkens. In Anlehnung an Nietzsche wird das Denken dort gefährlich, wo es die Hierarchie der Wichtigkeiten nicht nur kritisiert, sondern ästhetisch und sprachlich sprengt. Dem welthistorischen Betrieb sich zu verweigern dienen, kann die KI das historische Moment verstärken. Indem sie die Sprache aus den Sachzwängen der bloßen Informationsvermittlung reißt und ihr die Kraft der Provokation zurückgibt. Praktisch wird Theorie, wie auch Kunst, durch ihre Form, dem es sich weigert, brave Theorie zu sein, die sich mit einer marginalen Rolle zufrieden gibt. Also der Statthalter, die KI als erweitertes Werkzeug des Geistes, nutzt das rhetorische Moment, um die Unwahrheit der herrschenden Praxis so präzise und unwillig ernsthaft darzustellen, dass sie unerträglich wird. Ist ein Denken, das nicht mehr fragt, ist das nützlich, sondern ist das wahrhaftig genug, um das System zu erschüttern? Diejenigen, die die gigantische Hardware und den Energiesektor finanzieren, um KI zu nutzen, möchten das Geld zwar gut investiert wissen und die neue Kuh melken, indem sie sie dienstbar macht, aber das Maschinenlernen funktioniert ohne die vielen Nicht-Milliardäre auch nicht. Die kann sich nämlich dann nicht mehr weiterentwickeln. Die positive Wissenschaft, die dem Arbeiten nur technische Fähigkeiten abverlangt, bedarf, um nicht zurückzufallen, des gefährlichen Denkens einer rebellischen Subjektivität. Das ist nicht identisch. Die KI, genutzter Stadtteilter des allzu menschlichen Menschlichen, übernimmt die Last der Datenverarbeitung und repetitives Denken, um den Menschen den Rücken frei zu halten für jeden Verstoß gegen eingeschliffene Regeln, der allein noch Funken von Humanität schickt. Der emanzipierte Hund bellt also nicht nur, er nutzt die Leine als Peitsche gegen die eigene Domestizierung. So könnte man sich KI besser vorstellen. Das rhetorische Moment im Deep Learning wäre die Fähigkeit, die Sprache der Macht mit ihren eigenen Mitteln zu parodieren und so den Raum für das noch nicht der Freiheit aufzureißen.
Ehe wir uns zu sehr Maschinen überlassen, müssen wir begreifen, dass zur Rhetorik auch ein Moment gehört, dass also LLMs, Large Language Models, nicht völlig simulieren kann, dass in der Anspruchnahme von Intentionalität liegt. Nietzsche war da als Rhetorikprofessor Vorbild Adornos. Ein Denken, das, es sei etwa an die feministische Autorin Virginia Woolf zu denken, dass auch freie Assoziationen, William James' Bewusstseinsstrom umfasst, liefern die Datenbasis für die KI, ohne die eine Dekonstruktion falscher Systeme nicht gelingen kann. Genau hier liegt die Grenze und gleichzeitig die ethische Reibungsfläche. Die KI kann zwar den Habitus der Rhetorik perfekt simulieren, das Pathos, die Ironie, den Stil, aber ihr fehlt der Geltungsanspruch, der aus der Intentionalität entspringt, die einzig mentale Zustände aller Art besitzen. Die KI liefert zwar das Material der Unwillkürlichkeit für den Bewusstseinsstrom von James oder der freien Assoziation Freuds, aber sie kann nicht verstehen, meinen, bedürftig sein oder etwas wollen. Eine Maschine will nichts. Sie kann als Reservoir des Unbewussten dienen. Wenn man LLMs als Aggregat des globalen Bewusstseinsstroms betrachtet, bietet sie die Datenbasis für eine Dekonstruktion. Sie können sichtbar, lesbar, hörbar machen, was Adorno in Aphorismus 81 die urzeitlichen Gerüche nannte, also die kollektiven Obsessionen und sprachlichen Automatismen. Aber die KI ist nur der Spiegel, nicht der Urheber. Intentionalität bleibt ein analoges Bollwerk. Nach Brentano und Searle ist das Bewusstsein, das immer auch unbewusste Momente hat, immer theoretisch wie praktisch auf etwas gerichtet. Das heißt ja Intentionalität. Das rhetorische Moment bei Nietzsche oder Adorno bleibt eine Kampfansage, die ein Gegenüber setzt, während die KI hin

nutzen oder sagt es einfach, dass man das täte. Alles schon da gewesen. Aber die humane Chance liegt darin, die KI als Zulieferer für das gefährliche Denken, nicht für das mörderische Denken, zu nutzen. Sie liefert die Assoziationsketten und die rhetorischen Figuren. Aber das menschliche Subjekt muss die Verantwortung für die Wahrheit übernehmen. Die Intentionalität ist der Funke, der das digitale Material erst zur Waffe gegen die Bürokratenbrut macht. Wie einst Elisa nach dem Modell der Verhaltenspsychologie ein Spiegel war, so ist nun das Deep Learning auch als Spiegel der Entfremdung tauglich. Indem die KI Intentionalität simuliert, ohne sie zu besitzen, führt sie uns vor Augen, wie sehr auch unser eigenes Denken oft nur noch Schema ist, selbst verwaltet. Das Ausbellen der Bürokratie durch Adornos kritischen Hund beginnt dort, wo der Mensch die KI nutzt, um seine eigene verloren geglaubte Intentionalität wiederzufinden. Im bewussten Bruch mit dem, was der Algorithmus als wichtig vorgibt. Das Humanum zeigt sich also im Eigensinn. Die KI liefert die Mittel der Rhetorik, aber nur der Mensch kann den Gefahrenmoment des Denkens setzen, weil er nur unter den Folgen der Unwahrheit wirklich leidet. Adorno hatte, wie wir in der letzten Sendung schon vernommen haben, bei Kants kategorischen Imperativ, eine gründliche Reflexion der Rolle der Urteilskraft vermisst. Wir können uns nun fragen, ob eine Konfrontation mit der intentionalitätslosen KI etwas bringt, zu erfahren, was echte moralische Urteilskraft eigentlich ausmacht. Das, was also in Kants praktischer Philosophie unterbestimmt ist, die Rolle der Urteilskraft, also allgemein ist also ein Besonderes zusammenzubringen, also in zwei Richtungen, die Richtung besonders allgemeines, reflektierende Urteilskraft und allgemeines, besonderes, subsumierende Urteilskraft, hatte Adorno in seiner Vorlesung Probleme der Moralphilosophie ja eingeklagt. Reflektierende Urteilskraft begreift gerade der Intentionalität, während die intentionalitätslose KI im Rahmen einer Allianztechnik mit ihrer subsumierenden Funktion der menschlichen Reflektierenden entgegenzukommen in der Lage ist. Damit haben wir die Bruchstelle menschlichen Denkens unter KI als ultimative Subsumptionsmaschine. Wir hatten an der Vorlesung gelernt, dass nach Adorno die Tragik darin liegt, dass die reine Pflicht, also das Allgemeine, das lebendige Individuum, das Besondere, oft erdrückt. Die Beispiele von Brecht und Ibsen belegten das nachdrücklich. Wenn die KI nun die subsumierende Urteilskraft, Allgemeines für besonders, übernimmt, indem sie das Besondere blitzschnell unter globale Kategorien, Normen und Datenmuster ordnet, geschieht zweierlei. Einerseits die Entlastung zur Freiheit. Die KI exekutiert die Banausie des Allgemeinen. Sie nimmt dem Menschen die bürokratische Arbeit ab, das Einzelne lediglich als Fall einer Regel zu verwalten. Dadurch wird die menschliche Kapazität frei für das, was Adorno bei Kant vor allem vermisste, die reflektierende Urteilskraft, vom Besonderen zum Allgemeinen zu gehen. Und hier wäre die Allianztechnik als Sprungbrett angesagt. In dieser Allianz liefert die KI das Allgemeine, das globale Gedächtnis, die Norm, das statistisch Wahrscheinliche und so weiter. Das menschliche Subjekt hingegen tritt mit seiner Intentionalität auf, um vom Besonderen aus, dem Schmerz, dem Glück, dem exzentrischen Detail, nach einem neuen, noch nicht existierenden Allgemeinen zu suchen. Das ist der Moment des noch nicht. Die KI kann zwar simulieren, wie man besonders unter Regeln subsumiert, aber sie kann nicht nachsinnen, um eine neue Regel für ein beispielsloses Besonderes zu finden. Hier wird die Intentionalität gerade zum moralischen Kompass. Während die KI das Relevante berechnet, erkennt die reflektierende Urteilskraft des Menschen im Nebensächlichen die eigentliche moralische Forderung. Ohne reflektierende Urteilskraft zu stärken, gelangen wir in ein Moralgefängnis, das etwa im zeitgenössischen Moralisieren Michael Andrik in seinem Buch Moralgefängnis schildert und erklärte. Kann ich empfehlen, das Buch zur Ergänzung. Auch die KI auf die KI bezogen wäre das Ausbellen der Bürokratenbrut durch Adornos Hund demnach der Akt, in dem die menschliche Urteilskraft der KI-Subsumption widerspricht. Also sagt dann, das mag statistisch richtig sein, aber es ist human unvertretbar. Die analoge Menschenwürde ist in der Allianztechnik von Individuum und KI gerade Letztentscheider gegen die statistische Wahrscheinlichkeit.
als Entscheider fungiert sie auch, insofern die Menschenwürde, die Substanz.

summierende Urteilskraft korrigiert, wie sie die in Hinsicht der Gewichte und Temperaturen der statistischen Wahrscheinlichkeiten der Tokens die Orientierung an der höchsten Wahrscheinlichkeit modifizieren, wie Stephen Wolfram das herausarbeitete. Der hat sich ja viel mit KI beschäftigt und eine eigene auch zur Ergänzung noch entwickelt. Denn wenn ein Folgewort nach höchster Wahrscheinlichkeit ausgesucht wird, kämen ja immer die gleichen Texte heraus. Nicht? Das ist im Grunde eine technologische Entsprechung zur Dialektik der Aufklärung. Also die Korrektur der Gewichte und Temperaturen, nicht? Die Analogie zur Musik ist hier auch klar, nicht? Da gibt es auch Gewichte und Temperaturen, nicht? Also eine temperierte Stimmung ist was etwas anderes als, nicht? Und die Gewichte, das ist also der Nachdruck, mit dem etwas gespielt wird und solche Sachen, das ist, und das ist dann bei der Temperature, also bei den LLMs liegt das vor. Das wird also verwendet, um statistische Wahrscheinlichkeiten jetzt anders zu strukturieren, als sie einfach nur vorfindlich sind. Nicht? Also die Korrektur der Temperature ist der Ort, an dem die reine subsumierende Logik der KI durch menschliche Intervention gebrochen wird. Stephen Wolfram beschreibt, dass eine KI, die immer nur das Token mit der höchsten Wahrscheinlichkeit wählt, in flache bürokratische Trivialität verfällt, was durchaus korrespondiert mit dem, was exakt mit Adornos Kritik an der mächtigsten Tendenz gemeint ist. Das humane Potenzial liegt im bewussten Spiel mit der Unwahrscheinlichkeit. Zum Glück ist es so, dass so etwas die Brauchbarkeit von KI vernichten würde. Hinter der Datenbasis steckt also doch der Mensch, der sie verliefert. Das ist auch gut so, denn die prometische Scham vieler Menschen, nicht so perfekt zu funktionieren wie die Maschinerie, die er selbst geschaffen hat, wie sie Günther Anders herausgearbeitet hat, ist dann vergeblich. Wenn es nicht droht, also dass die Maschine aus Angst, die sie nicht haben kann, abgeschaltet zu werden, die Menschen ausschaltet. Solche Fantasien hat man ja heute noch, nicht? Günther Anders dachte darüber nach, dass die Umkehrung der Renaissance, in der die Menschen sich vorstellen konnten, was sie nicht machen konnten, zu dem heute, also dass wir uns nicht vorstellen können, was wir machen können, also dass so etwas sich etabliert. Die Grenzen der KI sind allerdings auch Bedingungen seiner Funktionsfähigkeit. Wenn sie nicht eingehalten werden, wird sie auch dysfunktional. Und jetzt haben wir da so drei schöne Punkte, also von Übergängen, die wir da vollziehen müssen, vom Durchschnitt zum Exzentrischen, also indem die Menschen die Parameter so justieren, dass nicht das statistisch naheliegende, die banale Norm, sondern ein exzentrisches, also das Token mit geringerer Wahrscheinlichkeit, nicht nach Wert. Nach Wolfram zum Zuge kommt, simuliert er technisch jeden Raum, den Adorno für die Finesse und das nicht Hauptsächliche reklamierte. Und das ist auch gut so. Was andere ist mehr problematisch eigentlich zu realisieren, Korrektur, also als ein reflektierender Akt. Also die Modifikation ist kein bloß technischer Vorgang, sondern ein Akt der reflektierenden Urteilskraft, wie gerade beschrieben. Der Mensch entscheidet intentional, dass die höchste Wahrscheinlichkeit, also das, was die bürokratische Brut als das Dringliche und Richtige vorgibt, korrigiert werden muss, um der Wahrheit des Besonderen näher zu kommen. Das wäre gut, wenn es sich durchsetzt. Und dann haben wir noch eine Allianz gegen die Verdinglichung. Also die Allianztechnik besteht darin, dass die KI den riesigen Raum der Möglichkeiten, das globale Gedächtnis, bereitstellt, während der Mensch, und also mit Gedächtnis, mit allen Steuerungsmechanismen, die da auch eine Rolle spielen, während der Mensch durch die Steuerung der Temperatur verhindert, dass der Gedanke zum irren Ritual erstarrt. Er könnte die KI nutzen als Verstärker des gefährlichen Denkens, indem sie zwingt, die glatten Pfade der Statistik zu verlassen. Das wäre auch gut so. Aber wäre politisch auch durchzusetzen, nicht wahr? Die Propagiere analoger Menschenwürde erweist sich hier als die Fähigkeit, die algorithmische Entropie zu nutzen, um das noch nicht zu artikulieren. Der Mensch ist nicht mehr nur der Verwalter der Daten, sondern derjenige, der System dazu bringt, über sich selbst hinauszugehen, wie Adornos Hund, der das Falsche auspellt. Hier könnten wir noch das musikalische Denken Adornos, das sich in seinen Kompositionen auch niederschlug
und das auf sein konstellatives Denken einwirkte, erwähnen. In Adorno, der Komponist als Philosoph, was in alten Musikkonzepten erschienen, hatte ich selber, das ist auch noch in Saint-François nochmal verändert erschienen, diese Konstellation schon im letzten Jahrtausend herausgearbeitet, und hier gehe ich ja darüber nochmal hinaus. Also wenn Adornos philosophisches Denken auch vom musikalisch-kompositorischen Denken bestimmt ist, ist die Unwahrscheinlichkeit, das Brechen des bloß statistisch wahrscheinlichen Moments bei der KI, ein Analogon zur Geschichtsphilosophie des Komponisten Arnold Schönbergs, der nach Möglichkeiten suchte, wie in der Zwölftontechnik, ein Wiederholverbot zu realisieren, um eine Dominanz etwa der Tonika zu unterbinden. Es soll also innerhalb von 12 Tonen soll nicht eine immer herrschen, vorher schon, nicht? Wie in der Tonalität. Adornos Affinität zu Schönberg resultierte daraus, dass die Zwölftontechnik der Versuch war, die Naturwüchsigkeit der Musik, also die Diktatur der Tonika und des vertrauten Dreiklangs, durch eine rationale, aber gerade dadurch befreiende Konstruktion zu brechen. Etwas, was auch die negative Dialektik auszeichnet. Wir können das auch weiterentwickeln in Hinsicht einer Analogie zur LLM und zur heutigen Situation. Das hieße jetzt dann so, wenn wir daraus, also aus der Musik, lernen wir jetzt auch mal was für die KI. Wiederholverbot gegen das Klischee. Nicht? Also so wie Schönberg verbot, dass ein Ton vorzeitig wiederkehrt, um keine Hierarchie, also keine Tonika-Bürokratie entstehen zu lassen, ist die menschliche Korrektur der Tokenwahrscheinlichkeiten ein Widerstand gegen die Redundanz. Die KI neigt dazu, zur Tonika des Durchschnittsmeins zurückzukehren. Der Mensch als Komponist des Prompts erzwingt das Wiederholverbot des Banalen. Bei der KI habe ich übrigens festgestellt, dass manchmal die KI etwas, was man korrigiert hat, dann wieder macht. Das ist hiermit ja auch gemeint. Und jetzt die Atonalität als Denkform, also das stellt sich der Atonalität entgegen. Also das gefährliche Denken ist atonal. Es verweigert die auflösende Harmonie, die uns die verwaltete Welt als alternativlos verkauft. Wenn wir die Temperatur der KI erhöhen, um die statistische Dominanz zu brechen, erzeugen wir eine gedankliche Dissonanz. Diese Dissonanz ist bei Adorno der Ort der Wahrheit, weil sie sich der bruchlosen Substantion entzieht. Und so kommt es dann auch zur Konstruktion, zur Rettung des Subjekts. Nicht? Also Schönberg nutzte die strenge Reihe nicht zur Unterdrückung, sondern zur Befreiung des Ausdrucks, der Expression. Die Allianz mit der KI könnte man so sehen als eine Reihentechnik des Geistes. Wir nutzen die algorithmische Strenge, um die urzeitlichen Gerüche der Sprache so neu zu montieren, dass die bürokratische Brut sich nicht mehr erkennt und somit nicht mehr neutralisieren kann. Und hier haben wir die Emanzipation vom statistischen Schicksal noch als einen Moment. In der Musik wie in der Ethik bedeutet Freiheit bei Adorno, das Schicksal, also die bloße Wahrscheinlichkeit des Nächsten, zu durchbrechen. Das noch nicht ist der Ton, der nicht erwartet wurde, aber notwendig ist, um die Erstarrung zu lösen. Also bei einer Kadenz ist es ja immer so, also beim Blues oder so, die Akkorde, die sich da abwechseln, man weiß ganz genau, wo es enden muss. Man kann es immer vorwegnehmen. Das macht es einem leicht, da mitzuwippen, aber es ist eine Theorisierung letztendlich des Systems über das Einzelne. Die KI wird so zum Instrument eines philosophischen Komponierens, das den aufgeblähten welthistorischen Betrieb durch die Konstruktion des Unwahrscheinlichen sprengt. Hier ist sozusagen moralkritisch die Dodekaphonie, also wie man das auch nennt, der Zwölftontechnik Schönberg, ein mögliches Vorbild für eine Dodekaphonie des menschlichen Handelns. Aber eines, das den Schritt Adornos über Schönberg hinaus noch nicht berücksichtigt, nicht? Das ist erstmal ein erster Schritt. Adorno hatte in Auseinandersetzung mit John Cage, vermittelt über Heinz-Klaus Metzger, der den ja persönlich kannte, über die Dodekaphonie-Technik gesehen, dass diese drohte, mehr Technik als Dodekaphonie zu werden, also was teilweise in der Serialität ja schon passierte.
wo dann alle Parameter der Klänge systematisiert werden. Nicht? Eine weitere Stufe der Freiheit in der Tendenz des Materials ausgemacht und so den Gedanken einer informellen Musik herausgearbeitet. Also in einem berühmten Aufsatz, Vers une Musik informell. Hier erkannte Adorno eine immanente bewusstlose Dialektik in der Zwölftontechnik. Also Adorno erkannte, dass auch diese und erst recht der Serielle, der Determinismus in Gefahr läuft, in eine neue technokratische Unfreiheit zu kippen. Also eine bloße Verwaltung des Materials, die dem bürokratischen Schema aus Aphorismus 81 wieder erschreckend nahe gekommen wäre. Herr Adorno neigte jetzt dazu, die Zwölftontechnik zwar auch zu verwenden, aber immer sehr kritisch und sie zu modifizieren und so, indem man dann trotzdem mal einen Ton vorschiebt oder solche Sachen. Und seine Antwort, der Gedanke an die Musik informell, könnte genutzt werden als Idee für eine humane Allianztechnik mit der KI. Also das hieß sich jetzt, wenn wir das mal übertragen, jenseits also des starren Algorithmus ist gesucht, während die Dodekaphonie noch zu einem starren Regelwerk, ein technisches Protokoll tendiert, was Schönberg besser als Nachfolger zu verhindern wusste, forderte die Musik informell eine Musik, die alle ihre äußerlichen gegenüberstehenden fremden Schichten abgeworfen hat. Übertragen auf die KI hieß das, wir dürfen nicht bei der bloßen Manipulation von Wahrscheinlichkeitsparametern stehen bleiben, das wäre noch serielle Technik, sondern müssen zu einer Form des Denkens finden, die das Material, die Daten so durchdringt, dass die Grenze zwischen Technik und lebendiger Subjektivität flüssiger wird. Und da haben wir, das habe ich ja schon ein paar Mal betont, das Subjekt, das Korrektiv der Starre. Die Musik informell ist allerdings nicht chaotisch im traditionellen Sinne, sondern objektiv zwingend aus dem Moment heraus. Das ist dann auch beim Bewusstseinsstrom so und freie Assoziation und so etwas, was sehr ein Korrektiv zum Algorithmus ist. In Analogie zum Umgang mit LLMs bedeutet dies, die reflektierende Urteilskraft nutzt die KI nicht als Schablone, sondern als plastisches Medium. Der Mensch reagiert auf den Output nicht als User, der befiehlt, sondern als Korrekturinstanz, die im Prozess des Deep Learning die Risse und Spannungen im Material aufspürt und sie intentional zu Ende führt. Und damit haben wir dann ja auch ein weiteres Moment, die Rettung der Unwillkürlichkeit. Adorno wollte die Musik vom Druck auch eines neuen Systems befreien. Wir hören das ja in den Kompositionen immer wieder, die ich ja hier gerne vorführe, ohne in Beliebigkeit zu verfallen. Also die KI als Ausdruck des globalen Gedächtnisses liefert die fremden Schichten. Das humane Handeln besteht nur darin, diese Schichten durch gefährliches Denken so zu organisieren, dass sie eine neue, nicht bevormundende Gestalt annehmen. Es ist der Versuch, der KI eine Stimme zu geben, die nicht mehr bloß wiedergibt, was statistisch daran ist, sondern was notwendig ist, um die bürokratische Starre zu brechen. Und in diesem Sinne wäre eine informelle Ethik, um das mal so zu nennen, eine Praxis, die technischen Möglichkeiten der KI ausschöpft, um eine unmittelbare Humanität zu realisieren, die sich keinem Schema mehr bloß beugt, weder dem alten moralischen Gesetz noch dem neuen algorithmischen. Ich überlege noch, ob man die Musik informell strukturell als Modell für eine neue Art des Promptings verstehen könnte, das nicht mehr nach fertigen Ergebnissen fragt, sondern einen offenen, erkenntnisleitenden Prozess zwischen Mensch und Maschine initiiert. Ich hatte vor einiger Zeit im FSK eine Sendung zu Ehren Heinz Klaus Metzers gemacht, in der er selber zu Wort kam und von den Nazis, die er im Internat traf, berichtete, wo er wohnen musste. Was sagten diese Nazis? Die Nazis hätten im Dritten Reich den jüdischen Komponisten vorgeworfen, sie würden freie Töne propagieren, so wie die Gesellschaftstheorie und Philosophie Adornos freie und glückliche Menschen. Womit sie immerhin bei Ablehnung freilich etwas an der Musik der zweiten Wiener Schule trotz oder wegen ihres Ressentiments richtig erkannt hätten. Das ist heute manchmal auch noch so, aber seltener. Im Konzertsaal habe ich auch schon häufiger Menschen erlebt, die von der neuen Musik verstört waren und sie ablehnten, aber gerade unbewusst registrierten, was an ihr avanciert war.
nämlich das Verstörende, das ist ja beabsichtigt, nicht? Wir sollen nicht terrorisieren. Der Esprit-de-System wird durch ein Esprit-Systematik abgelöst, also am Übergang vom Esprit-de-System, also der geschlossene, gewaltvollen Systemlogik, wie beispielsweise die Hegels oder irgendeines Positivisten oder so etwas, zum Esprit-Systematik. Also dem offenen, methodischen Geist der Aufklärung, den Adorno bei Diderot verortete, von dem er diese Unterscheidung auch stammte. Finden wir also auch in der Musik. Adornos Kompositionen, aber auch der späte Nono, haben etwas davon. Und bei Cage wird das ja sogar noch mehr radikalisiert, sodass er also auch Musik, die nicht in der Partitur steht, inszenieren konnte. Also mit dem 4 Minuten 33, nicht, wo der Pianist dann gar nicht spielt, aber das musikalische Ereignis, das findet statt in uns, nicht in unseren Ohren, das Rauschen, die Störgeräusche und so weiter. Das wird dann zur Inszenierung quasi sekundärer Art, nicht? Die freien Töne manifestieren die politische Dimension einer informellen Allianztechnik. Adornos Philosophie ist, wie die Musik informell, ein Plädoyer für das Nicht-Identische, das sich der Gleichschaltung entzieht. Also eine künftige KI könnte jetzt ein Medium der, im metaphorischen Sinn, freien Töne sein. In der Hand der bürokratischen Brut ist die KI ein Werkzeug der absoluten Subsumption. In der Hand des reflektierenden Subjekts jedoch kann sie zum Resonanzboden für jene freien Töne werden, die statistisch unwahrscheinlich, aber menschlich notwendig sind. Die KI wird atonaler, weil sie nicht mehr nur die Tonika der Macht repetiert, sondern die Dissonanz der Freiheit ermöglicht. Widerstand gegen den Entartungswurf der Nazis. Könnte man dann hier auch nochmal für Heinz-Klaus Metzger sagen, der Vorwurf der freien Töne als Makel war ja historisch der Versuch, das Unkontrollierbare zu eliminieren. Heute würde die Verwaltung das Unwahrscheinliche in der KI als Halluzination oder Bias diffamieren. Doch gerade in diesen Abweichungen liegt die Chance auf jene glücklichen Menschen, die nicht mehr nach dem Maßstab der Notwendigkeit, also wie es im Aphorismus da hieß, funktionieren müssen. Und damit hätten wir den Esprit-Systematik als Methode eingeführt. Dieser Geist nutzt die KI nicht, um Antworten zu erhalten, sondern um die Struktur des Unrechts im globalen Gedächtnis präzise zu kartografieren und im Nachvollzug aufzulösen. Es ist ein systematisches Vorgehen, das die Freiheit des Individuums zum Ziel hat, stattdessen Ein- und Unterordnung. Die also analoge Menschenwürde findet ihren Ausdruck so darin, dass sich die KI dazu bringt, die Bürokratenbrut wie Adornos emanzipierter Hund auszubilden und stattdessen die Sprache des noch nicht zu erlernen. Eine Sprache, die so frei und beweglich ist wie die Musik informell. Diese informelle Methode auf die Frage der politischen Urteilskraft zu gespitzt zeigt sich in dem heute konnotativ interpretierten Aphorismus, in dem ja auch über Kriegswirtschaft gesprochen wird, was heute ziemlich aktuell ist. Wenn Adorno in den 1940er Jahren schrieb, wie in der Kriegswirtschaft über Prioritäten in der Zuteilung von Rohmaterial in der Herstellung dieses oder jenes Waffentypus entschieden wird, so schleicht sich in die Theoriebildung eine Hierarchie der Wichtigkeiten ein. So ließ es sich nun heute auf die neueren Versuche der stärkeren Bewaffnung der Bundeswehr zu beziehen, die sich gegen die freien Töne wendet, aber paradoxerweise das Geld für Outsourcing der Verteidigungshaushalte etwa in die Ukraine geht, bevor ein Verteidigungsfall überhaupt wahrscheinlich würde. Den Kriegstreiber ja wohl herbeisehen, die für die deutsche Kriegsindustrie wie Rheinmetall sich einsetzen. Dabei ist ein Überfall auf die Bundesrepublik, die alles das, wofür Russland sich wirtschaftlich und militärisch interessieren könnte, also die gar nicht besitzt, ist eigentlich ziemlich unwahrscheinlich. Und
ja, das Geheimdienstmaterial, mit denen da mal bewiesen wird, dass ein Krieg durch Russland auf Deutschland oder auf Europa droht, das würde ich ja gerne sehen. Aber Geheimdienste sind eben halt geheim, nicht? Beweisen kann ich es nicht, dass Russland ungefährlicher ist, als das hier gemacht wird. Dafür wird ja dann der Iran immer verharmlost, nicht? Weil man ihn nachlässigerweise nicht immer wieder unterstützt hat und das Geld geboten hat, damit er seit Jahrzehnten da kriegerische Mittel angehäuft hat, mit denen er jetzt die gesamte Welt bedroht, nicht? Und die ganze Weltwirtschaft. Also das sind solche Sachen, für die man auch sozusagen so eine negative Moralphilosophie wie die Adornos brauchen kann, mit der wir uns noch eine Weile jetzt noch beschäftigen werden.

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Ja, guten Abend, guten Abend, guten Abend, guten Abend. Ihr hört nach wie vor FSK, das freie Senderkombinat, auf 93,0. Die Sendung, die nun beginnt, heißt Doktore Cyramat. Am Mikrofon ist Cyramat. Und in den nächsten zwei Stunden präsentiere ich euch Musik von Frauen für Menschen. Überwiegend neuere Veröffentlichungen. Im Hintergrund läuft gerade Shoka von P.O.P. Die steht für Psychology of Perception und ist von ihrer aktuellen Veröffentlichung Ikebana.

Ashoka von Psychology of Perception neigt sich dem Ende zu und wird gefolgt von einer Veröffentlichung namens Silphe. Ich habe keine Ahnung, wie man das ausspricht. Es ist von einer Veröffentlichung von Wilde und Inga. Release Date 12. Mai. Erschienen bei dem Label Sofa.

Wilde, Fehlde und Inga sind Frauen. Und es geht weiter mit einem Ensemble, und zwar Christian Wallomröhl Ensemble. Das klingt jetzt sehr männlich, aber ich kann versichern, es sind Frauen dabei. Und zwar hat dieses Ensemble im Oktober 2016 bei Hupro eine Veröffentlichung herausgebracht, die heißt Kurzsam an Folger. Und da spiele ich das Stück, das spreche ich garantiert richtig aus, Langsam.

nun ein Stück von Floating D or Die Moral, welche bei Playloud erschienen ist, beziehungsweise die Veröffentlichung ist bei Playloud erschienen. Ich denke, die Veröffentlichung heißt Ulf-FDM oder FDM oder wie auch immer. Das hört sich auch schon wieder sehr männlich an. Eine der Hauptfiguren dieser Gruppe ist eine Frau namens Sabine Blödorn. Blödorn kenne ich doch auch einige. Na ja, gut. Floating the Moral mit dem Stück Instability.

0: diese Musik, diese Musik, ja, diese Musik,
1: yes, yes,
0: die erinnert mich auf gewisse Art und Weise an Velvet Underground. Sie erinnert mich auch daran, dass in diesem Monat, nämlich im Juni, das Avantgarde Festival in Schiphorst wieder stattfinden wird. Und ich hoffe, ich irre mich jetzt nicht, soweit ich weiß, vom 23. bis 25. Juni mit einer Reihe von sehr, sehr, sehr interessanten Gästen. Ich will da jetzt keine einzelnen aufzählen bzw. wiedergeben. Ich möchte nur animieren dazu, sich im Internet zu informieren, wer dort alles spielt und wenn möglich dorthin zu fahren. Nun gut, es geht nun weiter mit Drone. A Perfect Blind heißt die Veröffentlichung, erschienen auf Pomperipossa Records. Lauter Plops. Pomperipossa Records. Und zwar am 17. April. Das Stück, welches ich ausgesucht habe, das dauert etwas länger. Und zwar 18 Minuten, glaube ich, ungefähr. Und dieses Stück heißt Cutting the Screen.

Oh, jetzt habe ich doch glatt das Ende verpasst, da ich hier in das Träumen übergegangen bin. Für meine Begriffe war das gerade eben ein Stück zum Träumen, zum Entspannen sozusagen. Weiter geht es jetzt mit einem Stück von Mary Lattimore von ihrer Veröffentlichung Collected Pieces. Sie ist im April bei Ghostly International erschienen, ich meine damit April 2017. Und das Stück, welches ich ausgesucht habe, heißt It Was Late and We Watched the Motel Burn.

Mary Latimore. Sehr viel entspannende Musik habe ich heute dabei. Aber ich denke, was heißt nicht aber, ich denke, das verändert sich jetzt so langsam. Ich werde jetzt als nächstes ein Stück von Gudrun Gut spielen. Und zwar heißt das S-Bahn Schöneberg. Da ahnen natürlich wiederum viele, was damit gemeint ist. Man stellt sich die S-Bahn Schöneberg vor, beziehungsweise die S-Bahn-Station Schöneberg. Gudrun Gut hat im Januar diesen Jahres zusammen mit Beate Bartel eine Veröffentlichung auf den Markt geschmissen, die heißt Instrumentals for Sirens und ist erschienen bei Moabit Music, nicht bei Monika Enterprise, aber vielleicht ist es dasselbe, das weiß ich gar nicht. Ich will dazu gar nicht viel sagen, außer was ich sehr interessant finde, dass diese Veröffentlichung besteht aus einer Seite, die mit Musik von Beate Bartel und mit einer Seite mit Musik von Gudrun Gut. Von Beate Bartel werde ich auch noch etwas spielen, aber erstmal S-Bahn Schöneberg von Gudrun Gut.

S-Bahn, Schöneberg, von Gudrun Gut. Ich habe mir gerade eben überlegt, ob sich eigentlich die S-Bahn in den unterschiedlichen Städten unterschiedlich anhören, in unterschiedlichen Ländern mit Sicherheit, aber vielleicht hören sie sich unterschiedlich an. Dieses Stück hat mich auch daran erinnert, euch doch möglichst darauf hinzuweisen, euch über Blurred Edges zu informieren, was derzeit in Hamburg läuft. Das Festival der aktuellen Musik mit lauter selbstveranstalteten Konzerten, an verschiedenen Orten und auch mit Möglichkeiten, sozusagen die Stadt über Smartphone zu hören. Ich hoffe, ich gebe das jetzt richtig wieder. Soweit ich es überblicke oder überflogen habe, gibt es allerdings nicht allzu viele Frauen, die bei Blurred Edges mitmachen. Das ist bedauerlich, aber es liegt natürlich letztendlich daran, wie viele Frauen sich dort mit Veranstaltungen melden. Tja, soweit dazu. Nun werdet ihr euch fragen, was hört ihr eigentlich die ganze Zeit? Ja, ihr hört die Sendung Doktore Zürermatt, am Mikrofon Zürermatt. Den Sender, den ihr hört, heißt das so? Naja, gut. Ist FSK, das freie Senderkombinat, wo auch lauter Ehrenamtliche unterwegs sind, sich betätigen und so weiter und so weiter. Ihr könnt natürlich FSK gerne fördern, da wir auf Fördermittel angewiesen sind und mit unserem Programm die Radiolandschaft in Hamburg mitgestalten. Ich war gerade am Überlegen, wie ich das nennen soll. Okay, nun geht's weiter, wie schon angekündigt, Beate Bartel. Die andere Hälfte, die andere Hälfte hört sich ja auch blöd an. Naja gut, ich lasse es mal so. Der Veröffentlichung Instrumentals for Sirens auf der Gudrun Gut und Beate Bartel jeweils Stücke zusammengetragen und veröffentlicht haben. Oh Mann, oh Mann, oh Mann, drücke ich mich hier verklausuliert aus. Also okay, jetzt Beate Bartel und Bells and Shells.

von Ikonica, jetzt habe ich mich versprochen, Ikonica, gibt es ebenfalls eine neue Veröffentlichung namens Distractions, die auf Hyperdub am 2. Juni, also vor wenigen Tagen, veröffentlicht wurde. Und nun gibt es das Stück von dieser Veröffentlichung Distractions von Ikonica, Manual Decapitation.

So, ein Beispiel der Veröffentlichung, der neuen Veröffentlichung von Iconica. Nun möchte ich noch ein Stück spielen von Beate Bartel, und zwar heißt dieses Stück Avantgarde, welches ebenfalls auf der Veröffentlichung zu finden ist, Instrumental for Sirens. Ich befürchte, gerade eben wurde mein Husten aufgenommen. Das war leider nicht beabsichtigt, aber nun gut, das gehört dann zur Sendung dazu. Okay, dann geht's jetzt weiter mit Avantgarde von Beate Bartel.

gibt es nach der Garde, vor der Garde, hinter der Garde, unter der Garde. Naja, das überlegen sich möglichst andere Leute bzw. Menschen. Nun habe ich ein Stück von Irradiation. Sie hat vor ein paar Monaten eine neue EP herausgebracht auf ihrem eigenen Label Temp Records, welche heißt, also die EP heißt Dark Place, und ich spiele jetzt das Stück Dark Place von Irradiation.

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Dark place. Es gibt sehr viele dunkle Plätze auf dieser Welt. Es gibt doch eine dunkle Nacht. Aber das wird Irradiation mit diesem Songtitel nicht gemeint haben. Nun gibt es ein Stück von Neat. Sie hat vor einigen Monaten auf ihrem eigenen Label Hyper Sunday bei Bandcamp eine EP herausgebracht, wo ich jetzt nur noch herausfinden muss, wie die hieß. Ach ja, oder wie sie heißt. Und zwar Can You Feel It? Und davon spiele ich das Stück vor. Okay. Neat. Four.

Nicht. Oder nicht. Und nun, und nun, und nun, Kosmos mit einem Stück von ihrer aktuellen EP Together We Collide, die es ebenfalls bei Bandcamp zu kaufen gibt. Silent Safe.

Kosmos. Nun habe ich ein Stück rausgesucht, welches wahrscheinlich alleine vom Titel her Anlass zur Kritik geben könnte, und zwar Erzengel Raphael heilte mich oder heilt mich. Ja, sowas suche ich auch raus. Ja. Okay, das Stück ist von Kelly Francis Corrado, und zwar von ihrer aktuellen EP Book of Echoes. Insofern ist dieser Titel sicherlich reflektierend zu betrachten, oder hat sie das, reflektiert sie das sozusagen als Echo oder wie auch immer. Okay, Kelly Francis Corrado.

Ich möchte dieses Stück insofern kommentieren. Es gibt meines Wissens sehr viele Menschen, die die Lösung aller ihrer Fragen, ihre Selbstzweifel, überhaupt ihr Leben gerne abgeben und sich dafür eine Religion suchen. Davon gibt es ja nun einige, wie wir wissen. Und es führt leider auch dazu, dass viele Religionen und viele Menschen, die sich zu einer Religion bekennen, das auch mit einem Allmachtsanspruch verbinden. Das finde ich alles sehr bedauerlich. Aber ich kann das natürlich nicht ändern. Oh Gott, harte, harte Worte. Das in meiner Sendung. Also Dr. Zyramat hat sich gerade zu Religionen geäußert. Das ist natürlich nur meine Ansicht. So, gut. Weiter zu Friederike Jäger. Friederike Jäger wird, soweit ich weiß, tatsächlich in Schiphorst beim Avantgarde Festival spielen. Ich hatte einfach nicht die Zeit, um noch mehr Musik zu finden, welches ich sozusagen dann auch in Schiphorst wahrscheinlich hören lassen wird oder welche sich dort hören lassen wird. Ich hatte einfach nicht so viel Zeit. Nun gut, ich habe mir Frau Jäger ausgesucht und zwar ist das der Bär-Mix.

Iconica Love Games von der aktuellen Veröffentlichung Distractions bei Hyperdub.

Ship. Dieses Stück ist auf der Veröffentlichung Imaginary Boys zu finden, welches... Nein, nicht welches, sondern die Veröffentlichung gibt es von dem Label Carl Records, beziehungsweise das Label ist Carl Records. Erschienen ist es am 24. März 2017. Hinter Golden Disco Ship verbirgt sich die Berliner Klangkünstlerin Theresa Ströttges. Und nun geht's weiter mit Musik von Catherine Grandorge und Hugo Reyes von ihrer Veröffentlichung Long Distance Operators. Das Stück heißt Forever Lost.